0: Grad am Nachmittag. Außerdem kommt heute lebhafter föhniger Südwind auf. Morgen Donnerstag kommt die Wetterumstellung. In der Westhälfte von Österreich kühlt es mit teils starkem Regen schon deutlich ab und spätestens in der Nacht auf Freitag erreicht diese Kaltfront dann auch den Osten. Die Schneefallgrenze sinkt in der Nacht auf Freitag auf 1900 bis 1600 Meter.
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1: Es ist 3 Uhr im Nachrichtenstudio. Gabriele Tüchler. Im Bundeskanzleramt gibt es heute ein Treffen zur Reformpartnerschaft. Die Bundesregierung hat ja für den Herbst eine ganze Reihe von Entscheidungen angekündigt. Die Turbulenzen in der SPÖ werfen allerdings die Frage auf, was die Regierung von ihren Vorhaben noch umsetzen kann. Peter Daser, was soll heuer noch kommen?
2: Da hat Bundeskanzler Christian Stocker vor einem Monat etwa den sogenannten Herbst der Ergebnisse ausgerufen, also Gesetzesvorhaben, die schon lang verhandelt werden, die sollen noch heuer fertig werden. Gemeint sind zum Beispiel die Wehrdienstreform samt dem Zivildienst, die Reform der Sozialhilfe oder auch die Bundesstaatsanwaltschaft, auch das Klimagesetz oder schnellere Umweltverfahren, um da jetzt einige zu nennen. Und es gibt einige grundsätzliche Entscheidungen, die sollten auch noch heuer getroffen werden, zum Beispiel zur Raketenabwehr und zur Eurofighter-Nachfolge.
1: Ab dem kommenden Jahr soll in allen städtischen Wiener Kindergärten und Horten eine Konzeptionswoche stattfinden. Das soll den pädagogischen Teams Zeit geben, sich auf das neue Jahr vorzubereiten. Die Standorte bleiben während dieser Zeit für Kinder geschlossen. Bernd Matschedolnik berichtet.
3: Mehr Zeit für aktuelle pädagogische Themen und inhaltliche wie organisatorische Vorbereitungen für das kommende Jahr. Das soll die Konzeptionswoche für städtische Kindergärten und Horte bieten. Diese soll entweder während der letzten oder der vorletzten Schulferienwoche im Sommer stattfinden. Für Kinder bleiben die Kindergärten und Horte während dieser Zeit geschlossen. Bei dringendem Bedarf werde ein Platz an einem anderen Standort zur Verfügung gestellt, heißt es von Seiten der Stadt Wien. Die Konzeptionswoche ist Teil der Reform im Regierungsabkommen und wird ab Betriebsjahr 26/27 eingesetzt. Dazu gehören auch die Reduzierung der Gruppengröße oder das Aufbrechen der Sprachcluster durch veränderte Gruppenzusammensetzung. So soll die pädagogische Qualität der Kindergärten und Horte erhöht werden.
1: Finnland stoppt den Bau von zwei neuen Google-Rechenzentren. Beide Projekte sollen zuerst einer Umweltverträglichkeitsprüfung unterzogen werden. Die Aufsichtsbehörde hat eine Untersuchung eingeleitet. Es bestehe der Verdacht, dass im Zuge der Bauarbeiten hunderte Hektar Wald gerodet worden sind. Das in Österreich in Kronsdorf geplante Google-Rechenzentrum benötigt nach einer neuerlichen rechtlichen Prüfung keine Umweltverträglichkeitsprüfung. Und jetzt zum Wetter. Unser Thomas Wostal.
4: Heute ist es zunächst wieder kühl und teils nebelig. Tagsüber setzt sich aber die Sonne durch und es wird sehr warm mit 18 bis 26 Grad am Nachmittag. Am wärmsten wird es dabei im Osten. Außerdem kommt heute lebhafter föhniger Südwind auf. Morgen Donnerstag die Wetterumstellung. In der Westhälfte von Österreich kühlt es mit teils starkem Regen schon deutlich ab und spätestens in der Nacht auf Freitag erreicht diese Kaltfront dann auch den Osten. Die Schneefallgrenze sinkt bis Freitag früh auf 1900 bis 1600 Meter Höhe.
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2: Es ist 4 Uhr im Nachrichtenstudio. Gabriele Tüchler. Gebrauchte Kleidung kaufen und verkaufen. Dafür nutzen viele Menschen die Online-Plattform Vinted. Millionen Artikel, ständig neue Angebote. Doch in Online-Foren berichten Nutzer davon, dass sie sich süchtig fühlen. Anke Mandl berichtet.
3: Der Algorithmus merkt sich, was uns gefällt und zeigt uns ähnliche Angebote. Dazu kommt die Verknappung. Viele Secondhand-Teile gibt es nur einmal. Gleichzeitig sehen wir, wenn andere Nutzer Interesse haben oder bereits ein Angebot gemacht haben. Diese Kombination kann den Kaufdruck verstärken, sagt Waltraud Posch von der Suchtprävention Vivid.
4: Es erzeugt Stress, denn es motiviert mich zum raschen Handeln. Diese künstliche Verknappung sagt mir, du musst dich schnell entscheiden, sonst ist das Teil vielleicht weg.
3: Vinted verweist auf Ö3-Nachfrage auf die Merkliste. Dort kann man Artikel speichern und später in Ruhe entscheiden. Genau das empfiehlt auch die Suchtprävention. Vor dem Kauf kurz innehalten und sich fragen, warum man gerade kaufen möchte. Denn problematisch wird es nicht ab einer bestimmten Zahl an Teilen, sondern wenn das Kaufen selbst zum Bedürfnis wird.
2: Bei Hall in Tirol hat sich um 3.02 Uhr ein Erdbeben der Stärke 3,7 ereignet. Das Beben ist von vielen Menschen deutlich verspürt worden. Nur 8 Minuten danach hat sich ein weiteres, schwächeres Nachbeben der Stärke 1,9 ereignet. Schäden sind bei dieser Stärke nicht zu erwarten. In Deutschland stecken die Nachrichtendienste in einer Vertrauenskrise, nachdem bekannt geworden ist, dass der ehemalige Chef des Bundesnachrichtendienstes vertrauliche Dokumente an ausländische Geheimdienste weitergegeben haben soll. Andreas Pfeiffer berichtet.
5: Gestern erst hatte der amtierende Chef des Bundesnachrichtendienstes vor einer gewaltsamen Konfrontation zwischen Russland und Deutschland gewarnt und um mehr Befugnisse und mehr Vertrauen gebeten. Nach den Enthüllungen über seinen Amtsvorgänger August Hanning ist das Vertrauen allerdings nachhaltig erschüttert. Auch bei Mark Henrichmann, dem Vorsitzenden des parlamentarischen Kontrollgremiums.
6: Das darf nicht wahr sein, dass so jemand, der so lange in führender Verantwortung war, die Grundwerte mit Füßen tritt.
5: Nun wird allenthalben eine lückenlose Aufklärung gefordert. Das allerdings wird von der Kooperationsbereitschaft des festgenommenen Geheimdienstlers und seines Büroleiters abhängen. Heute werden beide einem Ermittlungsrichter vorgeführt.
2: Und jetzt zum Wetter und zu Thomas Vosthal.
7: Heute ist es noch einmal ganz ähnlich wie in den letzten Tagen. In den nächsten Stunden ist es kühl und teils nebelig. Tagsüber scheint dann oft die Sonne und es wird für Anfang Oktober sehr warm mit 18 bis 26 Grad am Nachmittag. Außerdem kommt heute lebhafter föhniger Südwind auf. Morgen Donnerstag kommt die Wetterumstellung. In der Westhälfte von Österreich kühlt es mit teils starkem Regen schon deutlich ab und spätestens in der Nacht auf Freitag erreicht diese Kaltfront dann auch den Osten. Die Schneefallgrenze sinkt in der Nacht auf Freitag auf 1900 bis 1600 Meter.
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1: Am Mikrofon ist Felix Nowak. Nach Berichten über einen möglichen Pesttodesfall in Russland fordern die Weltgesundheitsorganisation und die USA weitere Informationen. Die 28-jährige Mitarbeiterin eines Pestforschungszentrums in Sibirien ist am Freitag gestorben, nach offiziellen Angaben aufgrund einer Lungenentzündung unbekannter Ursache und explizit nicht aufgrund eines Pesterregers. Die WHO hat um weitere Auskünfte gebeten, auch weil es Berichte über einen ähnlichen Fall bei einem zweiten Mitarbeiter gibt. US-Präsident Trump will in der Sache mit Russlands Präsident Putin telefonieren. Die ukrainische Hauptstadt Kiew ist in der Nacht erneut von einem massiven russischen Raketen- und Drohnenangriff getroffen worden. Reporter in Kiew melden zahlreiche Explosionen in den Morgenstunden. Ersten Berichten zufolge sollen Lagerhallen getroffen worden sein. Bereits am Abend sind russische Drohnen in der nordostukrainischen Großstadt Sumy eingeschlagen. Bei Hall in Tirol ist in der Nacht erneut ein Erdbeben verzeichnet worden, mit der Magnitude 3,7, wie die Geosphere Austria berichtet. Die Erschütterung sei von zahlreichen Personen gespürt worden. 8 Minuten später habe es ein Nachbeben der Stärke 1,9 gegeben. Schäden seien bei derartigen Erdbeben nicht zu erwarten, sie seien aber auch nicht ganz auszuschließen. Zum Sport jetzt. David Alaba ist offiziell bei seinem neuen Club Udinese Calcio vorgestellt worden. Der Starfußballer ist bereit für eine neue Herausforderung in der italienischen Serie A, berichtet Emily Weber.
2: Nach der deutschen Bundesliga und der spanischen La Liga folgt jetzt für David Alaba die dritte große europäische Liga. In Udine hat er sich schon langsam eingelebt. Seit einer Woche ist er beim Mannschaftstraining dabei.
3: Es wurde wirklich sehr hart und sehr intensiv trainiert. Und dementsprechend kann ich jetzt schon auch sagen, dass ich wirklich fit bin und mich wirklich sehr gut fühle.
2: Positionstechnisch will Alaba dem Team dort helfen, wo er gebraucht wird. Wo er sich am wohlsten fühlt, das weiß er aber auch.
3: Das liegt sicherlich irgendwo in meiner Natur, dass ich ein sehr flexibler Spieler bin und auf mehreren Positionen spielen kann. Und natürlich bin ich auch hier, um der Mannschaft zu helfen. Egal wo, egal wie, aber ich glaube, dass meine beste Position schon auf der Innenverteidigerposition ist.
2: Ob in der Innenverteidigung oder anderswo, Verantwortung will Alaba auf jeden Fall übernehmen. Die erste Möglichkeit für Einsatzminuten gäbe es theoretisch am Montag gegen den FC Turin.
1: Und das waren die Nachrichten mit Felix Nowak.
4: Und da geht's weiter mit dem Wetter, wo man sich wieder nicht entscheiden kann, die kurze Hose oder doch der Strickpullover.
5: Ja, wobei heute ist es zumindest in der Früh ein bisschen wärmer. Also wir haben tatsächlich schon 15 Grad in Hornstein. Da hatten wir gestern, glaube ich, 4 oder so. Mhm. Da war es wirklich schwierig. Heute können wir die große, dicke Jacke auf jeden Fall zu Hause lassen. Vielleicht ein leichter Pulli. Es hat 7 Grad in Kreuzegg, es hat 11 Grad in Wörterberg und es hat 10 Grad in Andau. Es scheint heute den ganzen Tag die Sonne. Es kriegt bis zu 26 Grad. Also sehr, sehr warm für Oktober. Morgen noch einmal, bevor sich dann morgen am Abend das Wetter ein bisschen umstellt.
4: Hört sich gut an, damit ab auf die Straßen. Und da sind wir auch schon wieder fertig. Sie kommen ohne Probleme in den Mittwoch rein. Gute Fahrt.
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4: Was hilft um diese Uhrzeit, um besser aus dem Bett zu kommen?
5: Kaffee, Kaffee, Kaffee, Kaffee, Kaffee, Kaffee.
4: Ich habe einmal die künstliche Kaffee. Intelligenz gefragt.
5: Ah, okay.
4: Die hat mir erklärt, Kaffee logisch, ja. Wasser ins Gesicht spritzen oder einen Hampelmann machen.
5: Einen Hampelmann?
4: Das waren die
5: Ideen. Das könnte man jetzt machen.
4: Könnte man machen.
5: Eurythmics eignen sich dazu.
4: Ich hätte eine bessere Idee. Hm. Beste Musik einfach auflegen.
5: Ja, aber beides. Und jetzt machen wir Hampelmänner.
4: Ich schau dazu.
5: Die Erde ist eine Scheibe. Wird niemals passieren.
4: Guten Morgen.

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gibt's was Feineres zum Aufstehen als Herbert Grönemeyer. So lieb zum ganz entspannten Start in den Mittwoch. Und da gibt es auch noch Hampelmänner. Dann sind wir auch fix bereit, um reinzustarten in den Mittwoch jetzt mit Inner Circle.

0: Schönen guten Morgen mit Radio Burgenland und Hitchin a Ride um kurz nach 17:15. Und wenn Sie heute auch Geburtstag feiern, dann feiern Sie in prominenter Gesellschaft, nämlich er wäre heute 60 geworden.
1: 80.
2: Entschuldige fürs Reinkommen.
0: Das ist ja fast.
2: Ja, natürlich vom Georg Danzer mit seinen Songs vom Nockerten im Havelka bis zu den weißen Pferden am Strand bis zu Hupfingatsch, alles Klassiker des Austropop. Heute lassen wir ihn ein bisschen hochleben, hat er sich verdient, auch wenn er überraschenderweise unfassbare 19 Jahre schon verstorben ist.
0: Frage an die Fans vom Schurli, wie war er denn für Sie? Was hat ihn so ausgemacht?
3: Er ist authentisch, er ist so richtig österreichisch und es ist, ja, so sind wir halt, Österreicher.
4: Ich habe den Georg Danzer mal wirklich selber kennengelernt am Volksfest in Golz und ich liebe einfach die Musik von ihm.
5: Tut mir halt leid, dass er so relativ früh gestorben ist. Ja. Er hätte einiges noch schreiben können.
3: Der Danzer war einfach ehrlich und direkt und das macht es ihm aus.
6: Ich finde einfach, er ist geehrt, er spricht es so aus, wie er es denkt.
7: Er war so ein sympathischer Kerl, das hat mir am besten gefallen an ihm.
0: Und der Georg Danzer war natürlich auch in erster Linie ein grandioser Musiker und Künstler. Und damit einer seiner größten Hits, Hupfingatsch.
2: Schon erwähnt heute. Große, kann, glaube ich, jeder auf Textzeile mitsingen. Auf geht's.

So fein, geht's rein in diesen Mittwoch. Schönes Aufstehen um 5:45 mit Radio Burgenland. Das volle Nachrichten-Update aus dem Burgenland mit Wetter und Verkehr für diesen 7. Oktober gibt's gleich nach diesem Lieblingshit. A Good Heart. Guten Morgen.

0: Radio Burgenland weckt Sie mit viel guter Laune und Fergal Sharky, guten Morgen. Am Mittwoch um 5:30, jetzt mit den ersten Nachrichten des Tages aus dem Burgenland.
1: Mit Patricia Spieß, guten Morgen. Im Bundeskanzleramt gibt es heute ein Treffen der Bundesregierung mit Vertretern von Ländern und Gemeinden. Es geht um die Reformpartnerschaft, die vor allem eine Reform des Gesundheitssystems bringen soll, bisher ohne Ergebnis, obwohl die Umsetzung im kommenden Jahr beginnen soll. Seit fast einer Woche ist die neue Spritpreisbremse in Kraft. Laut Regulierungsbehörde e-Control sind die Preise diesmal rascher gesunken als beim ersten Preiseingriff Anfang April. Wobei die Spritpreise im Burgenland generell nicht so hoch wie in anderen Bundesländern sind. In Eisenstadt haben die österreichischen Meisterschaften für Menschen mit mentaler Beeinträchtigung begonnen. 160 Sportlerinnen und Sportler sind dabei. Die Laufbewerbe sind gestern schon über die Bühne gegangen. Heute stehen alle weiteren Wettkämpfe auf dem Programm. Und jetzt zum Wetter.
2: Heute die meiste Zeit, die Sonne scheint, vor allem in den Morgenstunden vielleicht ein paar Wolken. Die verschwinden dann aber und es wird außergewöhnlich warm heute Mittwoch, bis zu 26 Grad. Das haben wir aktuell noch nicht. Wir haben 5 Grad in Kleinzicken, wir haben 7 Grad in Güssing, wir haben 14 Grad in Hornstein und 11 Grad in Podersdorf, Lutzmannsburg bei 10. Morgen wird es noch einmal ein schöner sonniger Tag. Am Abend und in der Nacht ändert sich dann das Wetter, da kommt der Regen und es wird kühler.
0: Und damit ab auf die Straßen mit dem Radio Burgenland Verkehrsservice um 5:45. Und da sind wir gleich wieder fertig. Es sind uns keine Störungen gemeldet worden.
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0: Und da springen wir jetzt raus aus dem Bett.
2: Hey, Van Halen. Wow, Jump. Guten Morgen.
0: Morgen.

0: Besser geht es nicht. Schönen guten Morgen, Freunde, Feier auf Radio Burgenland. September, 6:08. Mit der Frage, wer sind unsere Lieblingsnachbarn? Natürlich die Steirer. Und in der Steiermark wird am Sonntag das Waldareal Kaiserwaldkraft eröffnet. Anja Asl und Ines Quar, die stellen in den Morgengedanken dieses Waldprojekt einmal vor, wo interaktive Lebensplätze von den vier Jahreszeiten erzählen. Und heute haben sie das Thema Sommer gewählt, Kraft und Verantwortung.
1: Der Lebensplatz Sommer zeigt den Wald in seiner vollen Pracht und Schönheit. Die Bäume stehen im dichten Grün, Vögel singen, Insekten summen und überall spüren wir die Fülle des Lebens. Der Sommer macht uns bewusst, das Leben ist ein Geschenk. Aber ein Geschenk bringt auch Verantwortung mit sich. In der Bibel heißt es, Gott setzt den Menschen in den Garten Eden, damit er ihn bebaue und hüte. Dieser Auftrag bedeutet, dass wir Teil der Schöpfung sind und Verantwortung tragen für das, was uns anvertraut ist.
2: Gerade im Sommer wird aber auch sichtbar, wie verletzlich diese Fülle sein kann. Hitze und Trockenheit setzen den Bäumen zu. Und auch wir kennen Zeiten, in denen uns die Kraft ausgeht, Sorgen und Belastungen zu viel werden. Vielleicht brauchen wir dann Menschen, die uns Kraft geben. Das Areal Kaiserwaldkraft wird am 11. Oktober eröffnet. So entsteht ein Kraftort der Ruhe, Erholung und Leichtigkeit.

0: Schokokop bringt uns perfekt in diesen Mittwoch rein. Hier ist Radio Burgenland um kurz nach 5:45. Und das war gestern eine Runde.
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0: Kein Punktezuwachs, weder beim Tennisclub Siegendorf noch bei der Trachtmusikkapelle Rechnitz, die diese Woche um einen Vereinstausender von uns vom ORF Burgenland spielen.
2: Aber heute wird der Punktestand hoffentlich wachsen. Mhm. Heute Musikraterunde und das ist einmal das Punkterezept beim Florian und beim Stefan.
3: Ja, es brauchen nur die richtigen Lieder kommen, dann der rote Olle und wenn die falschen kommen, dann gar keins. So leicht ist das oder so schwierig.
4: Ja, genauso wie der Stefan das sagt, wenn man das Lied kennt, ist einfach und wenn man es nicht kennt, ist sehr, sehr schwer.
5: Genau. Gibt es Lieder, die ihr euch wünschen würdet?
3: Eine gute Polka war super.
4: Ja, genau.
5: Also die haben wir nicht dabei. Florian, was würdest du dir wünschen?
4: In die Richtung Deutsch, neu, sagen wir die letzten Jahre rausgekommen oder 2010 bis 2020.
2: Naja, auf alle Fälle sind die Lieblingshits von Radio Burgenland bei Punkten mit Musik dabei. Wir spielen ab 8 und falls ihr dieses Lied erraten wollten, Little Stevie Winwood ist das mit Valerie. Steht aber auch vor mir am Computer.

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1: Am Mikrofon ist Felix Novak. Im Parlament geht heute der Untersuchungsausschuss zur Causa Pilnacek in die nächste Runde. Beweise für politischen Einfluss auf die Ermittlungen zum Tod des Ex-Justizbeamten konnten bisher nicht gefunden werden. Ein Ende des U-Ausschusses ist aber bereits in Sicht. Wohl auch deshalb wird das Tempo in den Befragungen jetzt erhöht. Viktoria Waldhäusl berichtet.
2: Gleich 4 Auskunftspersonen werden heute im U-Ausschuss erwartet. Darunter 2 Polizisten, die in die Amtshandlungen rund um Pilnaceks alkoholisierte Geisterfahrt am Abend vor seinem Tod involviert waren. Zuerst wird es heute aber einmal mehr um Pilnaceks Laptop gehen, den die Wirtschafts- und Korruptionsstaatsanwaltschaft jetzt ausgewertet hat. In ihrem Abschlussbericht, der dem ORF vorliegt, kommt die WKStA zum Schluss, dass Pilnacek intensiv mit Vertretern der ÖVP zusammengearbeitet habe, etwa bei parlamentarischen Anfragen oder im ÖVP-Korruptions-U-Ausschuss. Konkrete Interventionen in der Justiz wurden aber nicht nachgewiesen. Ein Staatsanwalt der WKStA ist dazu am Vormittag geladen. Morgen wird dann Innenminister Gerhard Karner von der ÖVP befragt.
1: Saudi-Arabien hat nach eigenen Angaben einen Angriff der jemenitischen Houthi-Miliz abgewehrt. Mehrere ballistische Raketen seien abgefangen worden, darunter eine nördlich der Hauptstadt Riad. Saudi-Arabien kämpft im Jemen seit Jahren an der Seite der Regierung gegen die Houthis. Der Terroranschlag der Hamas auf Israel mit mehr als 1200 Toten jährt sich heute zum 3. Mal. In Israel sind dazu mehrere Gedenkveranstaltungen geplant. Der damalige Angriff war Ausgangspunkt für massive israelische Angriffe auf den Gazastreifen. In der westlichen Diplomatie wird offiziell immer noch am Ziel einer Zwei-Staaten-Lösung festgehalten. Eine solche sei aber unrealistisch geworden, sagt am Abend der Nahost-Experte Simon Wolfgang Fuchs.
3: Simon Wolfgang.
1: Verzeihung, ja. Aktuell habe ich mit einem technischen Problem zu kämpfen. Jetzt wird der O-Ton abgespielt.
4: Gleich. Das ist keine realistische Option, weil eigentlich auch dem gesamten israelischen politischen Spektrum klar ist, oder beziehungsweise das ist die Sache, die nach vorne gestellt wird, dass man mit der palästinensischen Autonomiebehörde nicht zusammenarbeiten will. Eigentlich die Lösungen, die auf dem Tisch liegen, heißen, wir annektieren große Teile der Westbank und Palästinenser sollen in verbliebenen Gebieten so eine kleine Teilautonomie bekommen. Das ist etwas, was im Moment diskutiert wird, was vielleicht auch konsensfähig ist. Aber das schließt natürlich auch alle Träume nach palästinensischer Staatlichkeit vollkommen aus.
1: Sagt der Professor der Hebräischen Universität Jerusalem in der ZIP 2. Und ich bitte noch einmal um Entschuldigung für diese technischen Störungen. Das waren die Nachrichten mit Felix Novak.
3: Es wird ein wunderschöner, sonniger Tag dieser Mittwoch.
5: Und auch wenn es sich jetzt noch nicht ganz so anfühlt, aber das Wetter hat heute nicht besonders viel mit dem Monat Oktober zu tun. Es wird nämlich spätsommerlich warm. 21 bis 26 Grad werden es. Den ganzen Tag über begleitet uns strahlend blauer Himmel. Es bläst lebhafter Südwind. Jetzt in der Früh können vereinzelt noch Wolken dabei sein. Dazu messen unsere Wetterstationen noch frische 6 Grad in Kleinzicken, 10 Grad in Lutzmannsburg, 11 Grad in Podersdorf und 15 Grad sind es schon in Hornstein.
3: 6.03 Uhr ist es. Der Radio Burgenland Verkehrsservice hier, der ist kurz und gut, keine Störungen gemeldet worden.
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3: Wir wünschen einen wunderschönen guten Morgen, Morgen an diesem schönen sonnigen Mittwoch und hoffen, Sie können ihn genießen. Vielleicht am besten draußen. Das genießen, genießen, genießen. Morgen am Abend kommt dann der Regen und das Wetter wird kühler. Bis dahin aber Chaka Chaka Chaka Chaka Ricky Nelson. Hello Mary Lou. Guten Morgen.
7: Morgen.

Ricky e Poveri, buongiorno aus Italien. Radio Burgenland hier, gleich 10 nach 6, die großartigen Seiler und Speer mit der Principessa. Und davor, schöne Grüße aus den 80ern, Man Without Hats, Pop Goes the World. Guten Morgen.

0: Principessa, Radio Burgenland hier kurz nach 6:45. Guten Morgen am Mittwoch. Es ist immer äußerst unangenehm, wenn man als Radiomoderator über Dinge sprechen muss, wo man sich überhaupt nicht auskennt. Und dann sind dann auch noch Fachbegriffe dabei. Aber ich probiere es und gebe mein Alles. Es geht um Apfelsorten. Also der Ilzer Rosenapfel, das kriege ich noch hin. Der steirische Marschanska.
1: Den kennst du nicht?
0: Nein. Die Champagner Renette.
1: The
0: Beauty of Kent.
1: Ja, diese coole Namen.
0: Ja, ja, die Namen sind großartig. Viele weitere Apfelsorten, die wachsen auf einer Streuobstwiese bei uns in Deutsch-Kaltenbrunn.
1: Ja, und das Besondere sind nicht nur die Namen, wie sie heißen. Die Äpfel sind heuer trotz der Trockenheit ganz ohne Bewässerung groß und richtig geschmackig geworden. Patricia Schuller, wer hat das denn genau zusammengebracht?
2: Die Natur und Birgit Braunrath und Georg Kurker. Das Ehepaar bewirtschaftet seit 3 Jahren Streuobstwiesen in Deutsch-Kaltenbrunn und manche Apfelsorten wie der rheinische Winterambur, die sind fast kindskopfgroß geerntet worden.
3: Es gibt auch die kleineren Äpfel. Das ist alles quasi in der Norm, so wie die Sorte ist, so sind auch die Äpfel. Und ich sehe, dass die Plantagen bewässern und es trotzdem heuer eher kleine Äpfel gibt. Und die Streuobstwiese ist einfach ohne Regen ausgekommen jetzt über Monate und schafft sowas. Ja, da ist man ganz sprachlos.
2: Georg Kurker, ein Architekt, wie schon gesagt, hat sich in den vergangenen Jahren viel Wissen über Permakultur und Baumschnitt angeeignet. Und er forscht auch immer weiter. Er hat Apfelbäume aus eigenen Samen gesät.
4: Da pressen wir zuerst den Saft, denn die Reste mit den Samen bringen wir dann großflächig aus und lassen die Apfelbäume wild aufwachsen und werden sie später erst dann die stärksten Triebe davon veredeln. Und dadurch erhoffen wir, dass die Bäume tiefer wurzeln und sich länger auch in Trockenheit mit Wasser versorgen können.
2: Nicht nur die Fruchtsäfte von hier sind vielfach ausgezeichnet worden, auch die Tierwelt findet in den Streuobstwiesen in Deutsch-Kaltenbrunn ausgezeichnete Lebensbedingungen vor. Das haben Studierende der BOKU dokumentiert, Birgit Braunrath.
3: Wir haben fast lachen müssen, weil es hat immer geheißen, es kommt der Wildbienenzähler, es kommen die Fledermauserheber. Und am Ende haben wir dann sogar eine Tonaufnahme bekommen von einem angeblich pinkelnden Wildschwein oder Dachs, weil es waren hier Mikrofone aufgehängt. Und es war faszinierend dann auch zu sehen, welche Artenvielfalt auf diesen Streuobstwiesen tatsächlich noch einen Lebensraum findet.
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0: Schönen Mittwoch jetzt einmal mit Sixpence, Now und Richard. Kiss me. Schönen guten Morgen.

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0: Disco, Brillantin, brutal. Einen schönen Mittwoch, wir haben den 7. Oktober, es ist 6.30 Uhr. Radio Burgenland mit den Nachrichten.
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2: Mit Patricia Spieß, guten Morgen. Seit fast einer Woche ist die neue Spritpreisbremse in Kraft. Laut Regulierungsbehörde e-Control sind die Preise diesmal rascher gesunken als beim ersten Preiseingriff Anfang April, wobei die Spritpreise im Burgenland generell nicht so hoch sind wie in anderen Bundesländern. Christoph Hellmann informiert.
3: Die neue Spritpreisbremse, die am 1. Oktober in Kraft getreten ist, soll den Spritpreis um rund 12 Cent pro Liter senken. Die Kontrolle erfolgt durch die E-Control. Johannes Meyer, Leiter der Volkswirtschaftsabteilung der E-Control.
4: Grundsätzlich ist es so, dass im Burgenland die Bremse genauso umgesetzt wird wie im restlichen Österreich. Das passt ganz gut. Das Burgenland gehört sicherlich zu den günstigeren Bundesländern in ganz Österreich.
3: Ein Blick in die Bezirksstatistik zeigt, den durchschnittlich günstigsten Spritpreis gab es im September in den Bezirken Eisenstadt-Umgebung und Oberpullendorf.
4: Tankstellenpreise, das ist so eine Mischung aus Wettbewerbsumfeld, also wenn es viele Tankstellen gibt, Discount-Tankstellen gibt und so weiter, das senkt den Preis natürlich. Kostensituation, also wenn man irgendwo große Transportlogistik aufbauen muss, damit ich überhaupt den Treibstoff dorthin bekomme, wo ich ihn hinbekommen muss. Aber auch natürlich das Umfeld, also wenn rundherum günstige Länder sind, dann wirkt das auch etwas preissenkend. Und wenn sehr teure Länder rundherum sind, dann wirkt es eher preissteigernd.
3: Die e-Control bietet im Internet einen unabhängigen Preisvergleich an. Unter spritpreisrechner.at findet man die jeweils 5 günstigsten Tankstellen der Region.
2: Nach dem heißesten Sommer der Messgeschichte ist auch die Obsternte beeinträchtigt. Österreichweit wird ein Drittel weniger Obst geerntet. Äpfel und Birnen sind heuer kleiner, aber sehr süß, heißt es von Obstbauern, beispielsweise auch in Wiesen im Bezirk Mattersburg, laut Umfrage eines Internetsupermarktes, der von Landwirten beliefert wird. Wegen extremer Hitze sind bei den nationalen Special Olympics im Sommer Bewerbe ausgefallen. Jetzt werden die Siegerinnen und Sieger mit 3 Monaten Verspätung doch noch ermittelt. In der Leichtathletikerinnen Eisenstadt haben die österreichischen Meisterschaften für Menschen mit mentaler Beeinträchtigung begonnen. Fabian Schneider.
5: Große Leistungen und große Emotionen, das kennt man mittlerweile von den Special Olympics. Und dieser Spirit liegt auch diesmal in Eisenstadt wieder in der Luft.
6: Ich bin gelaufen, super.
5: Was ist das Coole am Sport?
7: Spaß zu haben und einfach nur dabei zu sein.
8: Es ist anstrengend, aber es geht. Es war super.
5: Weil die Leichtathletikbewerbe bei den Sommerspielen in Wien ausgefallen sind, ist der burgenländische Special Olympics Verband in die Bresche gesprungen, sodass auch Österreichs beste Leichtathleten mit mentaler Beeinträchtigung noch ihre Bühne bekommen. Geschäftsführer Sebastian Koller.
9: Das hat sich mehr als ausgezahlt. Es sind über 160 Sportlerinnen und Sportler in Eisenstadt und ich bin total happy, dass das jetzt so geklappt hat.
5: Die Leichtathletik gilt als besondere Stärke der burgenländischen Special Olympics Sportler. Knapp 3/4 der Teilnehmer sind in Eisenstadt mit Heimvorteil am Start. Die Laufbewerbe sind gestern schon über die Bühne gegangen. Heute stehen dann noch alle weiteren Wettkämpfe am Programm.
2: Und jetzt zum Wetter.
10: Da knacken wir aktuell vielerorts den zweistelligen Bereich. 11 Grad sind es in Andau, 9 Grad messen wir in Bild ein und 12 Grad in Lindgraben. Mit dem Sonnenaufgang in knapp einer halben Stunde geht es mit den Temperaturen super schnell nach oben. 21 bis 26 Grad werden es an Höchstwerten. Außergewöhnlich warm wird es also für Anfang Oktober. Dazu strahlt den ganzen Tag die Sonne vom Himmel. Es wird lebhafter Südwind. Auch morgen heißt es noch Sonne auskosten, wo es nur irgendwie geht. In der Nacht auf Freitag kommt dann der Wetterumschwung.
0: Es ist 6.34 Uhr. Der Radio Burgenland Verkehrsservice hier zu Hause. Alles gut und eine Meldung gibt's aus Wien. Da dauert es 10 Minuten länger. Auf der Tangente Richtung Graz zwischen Hirschsteppen und dem Knoten Prater.
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10: 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Morgen.

0: Feier. Kurt Ostbahn, kurz vor 6:45. Guten Morgen am Mittwoch, Radio Burgenland hier und dem Frühstück um diese Uhrzeit. Was gehört zu einem Frühstück für absolute Champions dazu?
1: Natürlich was Gesundes wäre nicht schlecht. Echte Immunbooster können zum Beispiel Kräutertees sein. Aus Zutaten, die direkt vor der Haustür wachsen.
0: Rosa Nutz, die hat sich mit Kräuterpädagogin Nina Kepplinger auf die Suche nach heimischen Heilpflanzen gemacht und gefragt, worauf man beim Sammeln achten muss.
2: Jetzt ist eine wunderbare Jahreszeit, um rauszugehen. Die erste gesundheitsförderliche Aktivität, Schuhe an, rausgehen. Es gibt irrsinnig viel noch zu finden. Ein paar Regeln gibt es natürlich. Also wo suche ich? Nicht neben stark befahrenen Straßen, nicht direkt neben am Gehweg. Ein bisschen schauen, was wächst rundherum. Also so konventionell angebaute Felder würde ich auch meiden. Nur in kleinen Mengen bitte. Einen guten Ernter erkennt man nicht, dass er da war. Also das ist so auch eine Grundregel. Und bitte nur das pflücken, was man zu 100% erkennt.
3: Wir sind jetzt schon ein paar Meter spaziert und haben eine Fülle an unterschiedlichen Heilpflanzen und Wildkräutern gefunden. Wer ist denn da so der geheime Star für dich?
2: Eines meiner Lieblingspflanzen ist die Schafgarbe auf jeden Fall. Sie ist eine kleine Bodenverbesserin, aber auch in unserem Körper sehr stark entzündungshemmend, krampflösend. Den Spitzwegerich habe ich sehr gern. Also alle Wegeriche kann man da eigentlich verwenden. Sind auch gut für die Atemwege, schleimlösend. Aber auch zum Beispiel, wenn wir unseren Kopf heben, die Fichtennadeln.
3: Sie alle helfen uns, sind auch Immunbooster.
2: Genau. Am besten sind natürlich frisch gepflückte Pflanzen. Da sind die Inhaltsstoffe am stärksten. Damit kann man sich einfach direkt einen Tee aufbrühen. So, man sagt normalerweise einen Teelöffel der Pflanze, 10 Minuten circa Ziehzeit, 250 Milliliter, das ist so das Grundrezept. Es kommt aber auch immer auf die Pflanze selber drauf an.
0: Damit ist man dann definitiv auch gut für den Wetterumschwung gerüstet. Der kommt dann morgen am Abend, bringt ein bisschen an Regen und vor allem 10 Grad weniger.

0: Das sind Kool & The Gang, Joanna. 7:10, schönen Mittwoch mit einem, der eine echte Ikone gewesen ist. Ein Vorreiter des Austropop.
1: Sei immer höflich, sei immer nett.

0: Sie wissen es längst, Georg Danzer. Heute hätte er surely seinen 80er. Und einer seiner Lebensmenschen, Wolfgang Ambros, hat sich bei uns im Musikmärz anders kennenlernen mit dem Georg erinnert.
1: Es war in den frühen 70ern. Der Wolfgang hat gerade sein zweites Album präsentiert. Und der Georg Danzer hat kein Schnitzel am Buffet bekommen.
2: Oh, schon her. Man brauchte eine Einladung für das Buffet. Bin dann hingegangen und gesagt, Herrnsee, geben Sie dem Mann ein Schnitzel und was er will. Das ist ja lächerlich, was ich da mache. Es ist meine Party und ich sage Ihnen, geben Sie ihm, was er will. Und so haben wir uns kennengelernt.
1: Na super. In unserem Radio Burgenland Musikmärz haben ihm andere Austropop-Kollegen immer wieder Rosen gestreut. Johann K. und Uli Bär zum Beispiel.
3: Er war ein Genie. Wenn du dir heute sein Schaffen anschaust, dann siehst du die Bandbreite, die er musikalisch bereit war zu gehen. Und er war also ein unheimlich offener Mensch. Auf der anderen Seite war er unheimlich verschlossen. Er hat sehr wenige Leute zukommen lassen. Also er war nie bei dieser Schickimicki-Gesellschaft vorbei. Das ist ihm beim Arsch vorbeigegangen, wie er selber immer gesagt hat.
4: Der Danzer ist typisch der Unterschätzte, weil es hat bei uns gegeben in Ambros und in Fendrich, das waren die Heroes. Und er war der Dritte, aber er war immer der Dritte.
0: Und jetzt sind sie da, die drei auf Radio Burgenland. Die Austria 3, Reinhard Fendrich, Wolfgang Ambros und Georg Danzer mit Freunde. Guten Morgen.

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1: Am Mikrofon ist Felix Nowak. In Deutschland hat die gestrige Verhaftung von August Hanning zu heftigen Reaktionen geführt. Der ehemalige Chef des Bundesnachrichtendienstes soll nach seinem Ausscheiden vertrauliche Dokumente erworben und an ausländische Geheimdienste weitergegeben haben. Deutschlands Nachrichtendienste stecken jetzt in einer Vertrauenskrise, berichtet Andreas Pfeiffer aus Berlin.
2: Gestern erst hatte der amtierende Chef des Bundesnachrichtendienstes vor einer gewaltsamen Konfrontation zwischen Russland und Deutschland gewarnt und um mehr Befugnisse und mehr Vertrauen gebeten. Nach den Enthüllungen über seinen Amtsvorgänger August Hanning ist das Vertrauen allerdings nachhaltig erschüttert. Auch bei Mark Henrichmann, dem Vorsitzenden des Parlamentarischen Kontrollgremiums.
3: Das darf nicht wahr sein, dass so jemand, der so lange in führender Verantwortung war, die Grundwerte mit Füßen tritt.
2: Nun wird allenthalben eine lückenlose Aufklärung gefordert. Das allerdings wird von der Kooperationsbereitschaft des festgenommenen Geheimdienstlers und seines Büroleiters abhängen. Heute werden beide einem Ermittlungsrichter vorgeführt.
1: Eine Woche nach ihrer gescheiterten Hinrichtung ist die US-Todeskandidatin Krista Pike wieder bei Bewusstsein, das melden ihre Anwälte. Sie werde weiterhin intensivmedizinisch versorgt, ihre Prognose sei unklar. Die 50-jährige verurteilte Mörderin hat 2 Giftspritzen überlebt. Ihre Anwälte sprechen von schweren Verletzungen an ihren Armen und kritisieren, dass Pike immer noch am Bett angekettet sei. In der SPÖ wird Parteichef Andreas Babler in den nächsten Monaten schrittweise abgelöst. Als weitere Vorsitzende werden ihm in den nächsten Tagen Frauenministerin Eva-Maria Holzleitner und Clubchef Philipp Kucher zur Seite gestellt. Sie sollen die Partei ab Jahresbeginn zu zweit interimistisch führen. Nach Holzleitner schließt auch Kucher jetzt endgültig aus, den Vorsitz langfristig alleine zu übernehmen.
4: Ich sage es Ihnen ehrlich, es gibt viele Dinge, die ich glaube, ich kann. Es gibt Dinge, die ich einfach nicht gut kann. Ich glaube, dass ich das als Clubobmann im Parlament ganz ordentlich mache, dass ich sozusagen die Länder einbinde und die Abgeordneten, dass ich sozusagen hoffentlich auch einigermaßen klar die Positionen der Sozialdemokratie vertrete und trotzdem versucht habe, glaube ich, immer eine gute Gesprächsbasis zu allen Parteien zu haben. Aber die Funktion des Parteivorsitzenden ist keine, wo ich persönlich überzeugt bin, dass ich der Richtige bin.
1: Sagt Kucher in der ORF-Sendung Report. Die schwedische Akademie der Wissenschaften gibt heute Mittag bekannt, wer heuer den Chemie-Nobelpreis bekommt. Im Vorjahr ist diese Auszeichnung an 3 Forscher aus Japan, Jordanien und Großbritannien gegangen. Jeden Tag wird diese Woche ein Nobelpreisträger verkündet. Am Montag in der Medizin, am gestrigen Dienstag im Bereich Physik. Morgen folgt der Literatur und übermorgen der Friedensnobelpreis. Am Montag wird dann die Auszeichnung für Wirtschaftswissenschaften bekannt gegeben. Das waren die Nachrichten mit Felix Nowak.
5: Und bei uns geht's weiter mit den spätsommerlich warmen Wetteraussichten.
6: Soll ich vielleicht vorher noch den Physik-Nobelpreis erklären, wofür der oder soll ich gleich zum Wetter?
5: Ich gehe gleich zum Wetter.
6: Ist, glaube ich, besser. Es ist interessant, es ist doch relativ bewölkt jetzt noch im Burgenland. Also Anderwolkig, Bernstein stark bewölkt, Hornstein wolkig, Lutzmannsburg wolkig, Neusiedl am See wolkig. Dafür ist es aber schon recht warm. Man muss sagen, Neudorf bei Landsee hat schon 16 Grad, Bernstein 11 Grad, Eisenstadt 12 Grad. Das Gute ist, die Wolken werden verschwinden. Es wird noch einmal ein sehr sonniger Tag mit bis zu 26 Grad. Das Ganze gibt es morgen dann noch einmal, aber morgen am Abend und in der Nacht kommen dann Regen und kühlere Temperaturen.
5: Und damit schauen wir zu Ihnen ins Auto mit dem Radio Burgenland Verkehrsservice. Bei uns daheim kommen Sie überall ohne Probleme voran. Ein Plus von 10 Minuten haben Sie nur in Wien auf der Tangente Richtung Graz zwischen Hirstetten und dem Knoten Prater. Gute Fahrt rein in diesen Mittwoch.
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5: Wo wir uns den Sonnenaufgang heute also besser am Handy anschauen.
6: Ja.
5: Gut, dass gestern so viele mitgemacht haben. Danke nochmal an alle, die uns ihre super Schnappschüsse per WhatsApp geschickt haben.
6: Sie können aber trotzdem immer mit uns in Kontakt treten. 026 82 646 00. Wenn es ein Anliegen gibt, einfach schreiben oder uns eine Sprachnachricht schicken und in ja, ein bisschen mehr als einer Viertelstunde. Hätten wir da eine kleine Idee, oder?
5: Da plaudern wir noch einmal.
6: Plaudern wir noch einmal darüber. Das wird noch einmal Thema sein. Schönen guten Morgen.
5: Guten Morgen.

0: wunderbare Phil Collins auf Radio Burgenland. Genesis zum Aufstehen am Mittwoch um kurz vor 7:45, wo es zum Buttersemmerl und zum Müsli den besten Austropop hab und natürlich die absoluten Lieblingshits gibt.
1: Otis Redding, großartig, sitting on the dock of a bay.
0: 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Sit.

0: Herzen.
1: Hubert von Geusern, das Beste von daheim auf Radio Burgenland am Mittwoch in der Früh. Und da suchen und finden wir das Burgenland auch in unseren Lieblingssitz.
2: Ja, servus, das ist der Thomas aus Oga. Mir ist aber was zu Mörbisch eingefallen. Mama Mörbisch, here I go again.
3: Oh, schön.
2: My, how can I resist
1: you? Super.
2: Ich finde es eine richtig coole Aktion und wünsche euch einen wunderschönen Tag.
3: Großartig. Wir haben ja gesagt, wir reden noch einmal über WhatsApp.
1: 026 82 646 00. Das ist unsere Nummer und da ist alles erlaubt.
3: Auch Raphael aus Neckenmark, der hat uns eine Sprachnachricht geschickt.
4: Ich habe eine Idee, zu wie viel Burgenland in unserem Lieblingssitz steckt. Ja. Ich würde singen von Wolfgang Ambrust. Du verstehst mich Neckenmark, du verstehst mich Neckenmark. Ist eine super Aktion, macht's weiter so.
1: Auch eine super Idee. Mhm. Und sehr gut gefällt mir von Stefanie Krammer aus Wien. Das hier.
5: Motorboot, Motorboot, Motorboot aus Dorf.
3: Ja, das ist sogar sehr gut. Einfach mitmachen, schicken Sie uns auch Ihr Burgenland in Ihren Lieblingshits. 026 82 646 00. Nummer einspeichern und gleich einmal uns eine WhatsApp-Sprachnachricht schicken.
1: Und ganz besonders gut gemacht haben es die Moschendorfer.
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0: Start in die Wochenmitte. Guten Morgen mit Radio Burgenland. Das ist kurz vor 7:30 und wir bleiben in den 80ern. Allerdings mit Michael Jackson, der gibt den Rhythmus an mit Billie Jean.
1: Glitzerhandschuhe nicht vergessen. Und, und wer im Moonwalk kann, ist herzlich eingeladen. Natürlich jetzt hinein in den Mittwoch zum Moonwalken. Geht schon. 1, 2,

0: Mit Moonwalk geht es sich leichter in die Küche und ins Bad. Schönen guten Morgen mit Radio Burgenland. Es ist genau 7:30.
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2: Mit Patricia Spieß. Guten Morgen. Im Bundeskanzleramt in Wien gibt es heute ein Treffen zur Reformpartnerschaft. Die Bundesregierung hat für den Herbst eine ganze Reihe von Entscheidungen angekündigt. Die Turbulenzen in der SPÖ werfen allerdings die Frage auf, was die Regierung von ihren Vorhaben umsetzen kann. Was soll heuer noch kommen, Peter Dauser?
3: Da hat Bundeskanzler Christian Stocker vor einem Monat etwa den sogenannten Herbst der Ergebnisse ausgerufen, also Gesetzesvorhaben, die schon lang verhandelt werden, die sollen noch heuer fertig werden. Gemeint sind zum Beispiel die Wehrdienstreform samt dem Zivildienst, die Reform der Sozialhilfe oder auch die Bundesstaatsanwaltschaft, auch das Klimagesetz oder schnellere Umweltverfahren, um da jetzt einige zu nennen. Und es gibt einige grundsätzliche Entscheidungen, die sollten auch noch heuer getroffen werden, zum Beispiel zur Raketenabwehr und zur Eurofighter-Nachfolge.
2: Vielen Dank, Peter Dauser. Seit dem Wochenende läuft die Rübenernte im Burgenland. Die erste Prognose fällt ernüchternd aus. Mit bis zu 50% Ernteeinbußen ist zu rechnen. Zur geringen Erntemenge aufgrund der Trockenheit kommt jetzt aber noch ein weiteres Problem. Günter Welz.
4: Eine Zikade sorgt bei den Zuckerrüben für den Befall von Bakterien. Die Rüben werden schwammig und für die Zuckergewinnung unbrauchbar. Wie groß das Problem genau ist, ist noch unklar. Klarer sind da schon die Ernteprognosen. Die Trockenheit sorgt für Ernüchterung bei den Bauern, sagt Markus Fröch, der Präsident des Burgenländischen Rübenbauernbundes.
5: Ja, diese Ausbeute ist absolut nicht normal. Also wir haben so eine Situation, seit wir Rüben anbauen, noch nie gehabt. Wir fahren jetzt gerade bei ca. 40 Tonnen pro Hektar. Und der Durchschnitt sollte sein um diese Jahreszeit 70 bis 80 Tonnen.
4: Auf ca. 1600 Hektar werden im Burgenland Zuckerrüben angebaut und die Rübenbauern gehen von einem Ernteausfall von etwa 50% aus. Im Vorjahr wurden 136.000 Tonnen geerntet.
5: Wir haben im Juni gerechnet, dass wir Mitte September starten werden, aber durch die geringen Mengen, was wir pro Hektar zusammenkriegen, schaffen wir das eigentlich, wenn wir jetzt starten mit der Rodung, bis in den November hinein haben wir das normal. Wenn das Wetter mitspielt, bringen wir die Rübe sicher heim.
4: Etwas Positives gibt es auch zu berichten. Aus der durchschnittlichen burgenländischen Zuckerrübe lassen sich 17% Zucker gewinnen. Ein sehr guter Wert.
2: Österreichs Fußball unter 21 Nationalteam verpasst das Ticket für die Europameisterschaft nächstes Jahr. Die ÖFB-Elf feiert im letzten Qualifikationsspiel einen 7:1 Kantersieg gegen Wales, bleibt in der Tabelle aber einen Punkt hinter Dänemark auf Platz 3. Für die übernächste EM in 3 Jahren könnte sich Österreich dann die Quali ersparen. Der ÖFB hat sich um die Ausrichtung der unter 21 Euro 2029 beworben. Und jetzt zum Wetter.
6: Die meiste Zeit heute Sonnenschein, jetzt in der Früh aber noch relativ viele Wolken im Burgenland. Das führt zu 5 Grad in Kleinzicken, 6 in Bad Datzmannsdorf, 12 Grad in Andau, 9 Grad in Mattersburg und Eisenstadt. Und am Neudorf bei Landsee hat 15 Grad anzubieten. Die Wolken, die verschwinden heute. Es kriegt 21 bis 26 Grad, was außergewöhnlich warm ist. Das Ganze morgen noch einmal, aber morgen Abend kommt dann der Regen und das kühlere Wetter.
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0: Und damit geht's noch ab auf die Straßen mit dem Radio Burgenland Verkehrsservice um 7:45. In Eisenstadt gibt es jetzt im Frühverkehr etwas mehr Verkehr. Auf den Stadteinfahrten, da ist etwas mehr los. Und auch in Wien, da gibt es einen Plus von 10 Minuten auf der Tangente Richtung Graz zwischen den Städten und dem Knoten Prater. Gute und sichere Fahrt.
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0: Und etwas Romantik darf sein jetzt in der Früh.
6: Hurra, hurra, die Polizei ist da. The Police, every breath you take. Guten Morgen.
0: Morgen.

0: Fleetwood Mac, so fein startete sich rein in diesen Mittwoch. Und das war eine Nachricht, die 2007 die österreichische Musikwelt absolut erschüttert hat. Georg Danzer ist für immer von der Bühne abgetreten.
1: Heute, 19 Jahre später, steht bei uns im Kalender, Georg Danzer wäre 80. Sein Sohn Andreas sagt über solche Gedenktage:
2: Einerseits natürlich sehr, sehr schön. Und andererseits natürlich nie ein leichter Tag, sowohl der Todestag als auch der Geburtstag. Und das sind trotzdem natürlich die zwei Tage im Jahr, wo am meisten Medienaufkommen entsteht. Also sprich, das ist so ein Wiegelwoggel. Einerseits ist es ein schöner Tag, andererseits freut es mich, dass der Österreich meinem Papa gedenkt. Und andererseits bin ich auch ganz ehrlich, nervt es mit dem Alter ab und zu. Aber es gehört halt dazu.
1: Ja, da muss er jetzt durch, der Junior, den ganzen Tag lang. Denn der Schulli Danzer war halt einfach ein Austropop-Pionier, ein österreichischer Künstler der Sonderklasse. Und ein großartiger Liedermacher.
0: Und auch wenn er nicht mehr da ist, die Erinnerungen an ihn sind immer präsent. Vor allem sie, seine absolut legendären Hits wie dieser hier.

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0: Wir surfen rein in diesen Mittwoch mit den Beach Boys. Surfing. Es ist kurz vor 8 mit Radio Burgenland. Und gefühlt ist es am Nachmittag, haben wir irgendwie Sommerfeeling. Stimmt, man kann die kurze Hose anziehen. In der Früh braucht man irgendwie noch den Strickpullover drüber. Die Jahreszeiten, die spielen gerade irgendwie verrückt, passen aber auch perfekt zusammen.
1: Es ist nur das Problem, man hat immer das Gefühl, man ist falsch angezogen. In der Früh ist es kalt und dann Mittag schwitzt man. Morgen Abend jedenfalls, da ändert sich das sowieso. Spätestens am Freitag dann, da verdrängt der Herbst den Spätsommer. Es wird tagsüber auf jeden Fall so 10 Grad frischer. Die Freude auf den Herbst ist aber im Burgenland recht groß.
2: Am Herbst liebe ich, was im Sommer nicht gibt, einmal die Temperaturen und herumgehen zum Heurigen, mit der Familie zusammen irgendwo hinfahren.
3: Spaziergänge mit meinen Kindern, vielleicht durch den Wald, ein bisschen mit den Bladeln umrascheln, Kastanien sammeln, was halt so typisch Herbst ist.
4: Es ist im ganzen Land schon sehr gemütlich und ich finde halt, dass es eine ganz eigene Atmosphäre im Herbst hat, was das Wetter eben betrifft.
0: Absolut. Hm? Und die Hochsaison für Maroni kommt zum Beispiel auch auf uns zu. Die Kürbis- und Wildzeit, die kommt dann auch noch. Da freuen wir uns schon.
1: Ich esse jeden Tag Kürbis.
0: Jeden Tag.
1: Ich liebe es. Die Wälder werden auch bunter. Der Indian Summer kommt vorbei. Es gibt viele, viele Gründe, sich auf den burgenländischen Herbst zu freuen.

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1: Am Mikrofon ist Felix Novak. Vor genau 3 Jahren hat die Terrororganisation Hamas mehrere Orte in Israel überfallen, mehr als 1200 Menschen getötet und 250 weitere verschleppt. Israel hat mit beispiellosen Angriffen auf den Gazastreifen reagiert, die trotz Waffenstillstands anhalten. Genauso wie die Not im besetzten Küstenstreifen, berichtet Katharina Wagner.
2: Leuchtraketen und Kampfflugzeuge über dem Gazastreifen. Auch in der Nacht auf heute sind sie im Nachthimmel zu sehen. Trotz des vor einem Jahr vereinbarten Waffenstillstands halten die Angriffe an. Im Visier Terroristen der Hamas. Doch weiter sterben Zivilisten, kritisiert ein Sprecher der UNO.
3: Im Gazastreifen warnen unsere humanitären Partner, dass die Angriffe in bewohnten Gebieten fortgesetzt werden. Laut Berichten wurden auch vergangenes Wochenende Zivilisten getötet und verletzt. Die israelischen Behörden haben am Montag die Einfuhr von Fracht nach Gaza ausgesetzt und am Mittwoch soll das wieder geschehen, wegen Sicherheitsbedenken rund um den 7. Oktober.
2: Über 1100 Menschen sind laut UN-Angaben allein im letzten Jahr im Gazastreifen getötet worden. In den vergangenen 3 Jahren waren es über 74.000.
1: Nach dem Tod einer Mitarbeiterin in einem sibirischen Pestforschungszentrum fordern die Weltgesundheitsorganisation und die USA weitere Informationen. Nach offiziellen Angaben ist die 28-Jährige an einer Lungenentzündung gestorben und explizit nicht an einem Pesterreger. US-Präsident Trump will dazu mit seinem russischen Amtskollegen Putin telefonieren. Am Donnerstag geht es noch einmal um jede Sekunde für Photovoltaikbesitzer. Der letzte Fördercall des Jahres steht an. 2027 soll dann alles anders werden, berichtet Paul Sihasch.
4: Der Förderfokus liegt dann auf Batteriespeichern und es gilt nicht mehr das aktuelle First-Come-First-Serve-Prinzip, sondern man holt das Geld nach dem Einbau mit der Rechnung ab, Energiestaatssekretärin Elisabeth Seehettner von der ÖVP.
5: Man macht ganz normal den Auftrag, lässt seine Anlage fertigstellen mit dem Speicher und dem System des Energiemanagements und dann, wenn das Ding fertig abgerechnet ist und fertiggestellt ist, kann man dann mit seiner Rechnung die Förderung bekommen.
4: Wie viel Geld im Topf sein wird, lässt Seehettner noch offen. Es werde jedenfalls so viel sein, dass auch Ende des Jahres noch Anträge durchgehen. Eine Oppositionspartei ist für den Parlamentsbeschluss zur neuen Förderung nötig. Lukas Hammer von den Grünen kritisiert, dass noch wenige Details zur neuen Förderung auf dem Tisch liegen und erfordert höhere Fördermittel im kommenden Jahr.
1: Die US-Schauspielerin Eva Marie Saint ist im Alter von 102 Jahren gestorben. In ihrer langen Karriere war sie in zahlreichen Hollywood-Klassikern zu sehen, darunter Hitchcocks Der unsichtbare Dritte. Für ihre Rolle in Die Faust im Nacken hat Saint 1955 den Oscar als beste Nebendarstellerin gewonnen. Das waren die Nachrichten mit Felix Novak.
6: Hauptrollen-Oscar heute für die Sonne.
7: Absolut. Heute treffen Herbst- und Spätsommerwetter aufeinander. Wo wir in der Früh noch die Jacke brauchen, haben wir am Nachmittag fast schon Badewetter. Noch haben wir es vielerorts ein bisschen bewölkt bei frischen 6 Grad in Bad Tatzmannsdorf, 11 Grad in Eisenstadt, 12 Grad sind es aktuell in Lutzmannsburg und 10 in Bruckneudorf. Im Laufe des Tages und mit der Sonne, die überall bald rauskommt, klettern die Temperaturen auf spätsommerlich warme 21 bis sogar 26 Grad. Das heißt, noch so richtig auskosten. Morgen in der Nacht kommt dann der Wetterumschwung und damit wird es auch deutlich frischer.
6: Es ist 8.03 Uhr. Der Radio Burgenland Verkehrsservice hier, da ist in Eisenstadt ein bisschen mehr los auf den Stadteinfahrten. Aber Wien, da brauchen Sie 20 Minuten mehr auf der Tangente Richtung Graz zwischen Hirschstetten und dem Knoten Prater und Richtung Kagran zwischen Inzersdorf und dem Knoten Prater.
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6: Schönen guten Morgen am Mittwoch, Tag 3 in unserer Vereinsarena, ein Musikmorgen.
11: Und damit guten Morgen an den Stefan von der Trachten Musikkapelle Rechnitz.
12: Servus, guten Morgen.
6: Und den Florian vom Tennisclub Siegendorf.
13: Grüß euch, guten Morgen.
6: Und auch wieder spielbereit. Marin, bist du schwindelfrei und durchtrainiert?
11: Natürlich, guten Morgen. Vor allem heute bei unserer Musikraterunde punkten mit Musik. Und die sorgt Woche für Woche für doch ein bisschen mehr Aufregung. Auch bei euch, Stefan und Florian?
13: Ja, auf jeden Fall.
12: Ja, ich bin gespannt, was kommt.
11: Der Philipp vom FC Großhöflein hat letzte Woche sich sogar mit KI darauf vorbereitet. Was war eure Vorbereitung?
12: Ja, ganz normal Musik hören. dann wird schon passen.
11: Florian?
13: Wir haben uns jetzt, meine Freundin und ich, am Weg hierher, haben uns ein bisschen in Radio Burgenland Playlists eingehört. Ich hoffe, das bringt was.
12: Naja, von Siegendorf bis Eisenstadt, die ganze Radio Burgenland Playlist,
11: nicht gar so
12: rekordverdächtig.
6: Aber auch das blinde Huhn findet vielleicht einmal ein Korn. Wir punkten gleich los mit Musik.

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1: Wir nähern uns dem Vereinstausender wieder einen Schritt, beziehungsweise den Schritt machen der Stefan von der Trachtenmusikkapelle aus Rechnitz und der Florian vom TC Siegendorf heute vielleicht ein paar größere Schritte.
2: Bei unserer Musikraterunde. Punktestand aktuell nach 2 Spieltagen unentschieden 1:1.
1: Seid ihr bereit?
3: Ja. Ja, auf jeden Fall.
1: Hier kommt schon der erste Song zum Punkten.
4: Stefan.
2: Stefan, sehr schnell.
4: Big in Japan, Alphaville.
2: Wow, super, super.
1: Big in Japan.
2: Beides richtig. Kommen 2 Punkte gleich hinzu aufs Konto der Trachtenmusikkapelle Rechnitz. Die Führung jetzt übernommen. Es steht 3:1.
1: Es kommt der nächste Song.
4: Stefan?
2: Oh, wieder der Stefan.
4: Sind die Bee Gees?
2: Das stimmt.
4: Mit Stayin' Alive.
2: Stefan, super, super. Wahnsinn. Kommen weitere 2 Punkte hinzu. Führung ausgebaut. 5:1 für die Trachtenmusikkapelle. Florian, was ist los?
3: Naja, so schnell kann ich jetzt auch nicht antworten. Also, war Wahnsinn.
1: Einen haben wir noch in dieser Runde. Hier ist Hit Nummer 3.
4: Ui. Stefan.
2: Oh, schon wieder, das ist urschnell.
4: Samurai von der ERV.
2: Wahnsinn! Kommen weitere 2 Punkte hinzu. 7:1. Die Trachtenmusikkapelle führt ordentlich nach Runde 1.
1: Aber das heißt, es gibt auch eine Runde 2. Und die spielen wir in Kürze.

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1: So schnell ist keiner irgendwo.
2: Ja, Stefan, Speedy Gonzales von Rechnitz in Sachen Musik, oder wie dürfen wir dich ab jetzt nennen?
3: Ja, Speedy Gonzales passt vielleicht. Es war überraschenderweise, dass ich die Ole der Roten habe. Das gefällt mir natürlich sehr.
2: War das Glück oder?
3: Natürlich nicht.
4: Andale arriva, andale.
2: Florian, für dich war es Pech.
5: Ja, für mich war es Pech. Na, schwer.
2: Na, schau mal. Drei Hits haben wir ja noch.
4: Und das wäre der erste, den es zu erraten gilt. Meine Herren, spitzt die Ohren.
6: Nach dir, was für zu früh.
3: Stefan. Das ist der Herbert Grönemeyer mit Ich hab dich lieb.
6: Ich hab dich lieb.
2: Ah ja, wow. Okay, 9:1, zwei weitere Punkte auf das Konto der Trachtenmusikkapelle Rechnitz.
4: Gut, der nächste. Jetzt heben wir Florian auf.
3: Stefan?
4: Ja?
3: Girls just wanna have fun. Ich glaube, Cyndi Lauper, bin ich mir aber nicht sicher.
2: Wahnsinn!
4: Das war jetzt
2: wow.
4: Sehr tief gestapelt. Es stimmt natürlich, Speedy Gonzales, dass das die Cyndi Lauper ist.
2: 11:1 für die Trachtenmusikkapelle jetzt. Stefan, ich glaube, das haben wir auch noch nie gehabt, dass da ein Kandidat alle Songs erraten hätte.
4: Mit Titel und Interpret.
2: Mit vollen Punkten. Ja. Ja, also,
3: der Druck wird höher.
2: Ja, Florian, bei dir glaube ich auch, oder?
5: Auf jeden Fall. Also ich muss mal schauen, jetzt mich ranhalten.
4: So, jetzt aber.
2: Verdächtig lang, dass sich noch niemand gemeldet hat.
3: Ja, mir liegt's auf der Zunge.
2: Okay, Florian. Irgendeine Ahnung, Florian?
5: Ich denke noch nach.
2: Okay. So lang
3: Stefan,
2: sind
3: Stefan. Sound of Jamaica.
4: Das ist
2: so ähnlich. Du kannst noch gerne einen Interpreten-Idee posten, sagen.
3: Ja, ich hab's vor mir und vor allem den lustigen Tänzer dazu, weil ich weiß nicht, wie die jetzt heißen.
2: Gut, dann kann sich noch im Prinzip der Florian beide Punkte holen, weil der Songtitel war nämlich falsch.
5: Ja, keine Ahnung. Okay.
2: Dann lösen wir bitte auf. Von Bonnie M.
4: Das war relativ schwach von unseren Kandidaten, muss ich sagen. Ich bin jetzt direkt enttäuscht.
2: Ich auch.
4: Marin, was heißt denn das für unseren Punktestand?
2: Ja, da steht's Wahnsinn, ich kann es kaum glauben. 11:1 für die Trachtenmusikkapelle Rechnitz, die heute ordentlich in Führung gegangen ist. Bravo, Stefan.
3: Ja, danke. Es hat doch mehr Spaß gemacht, als was ich befürchtet habe.
4: Morgen spielen wir wieder, Marin. Was gibt's morgen?
2: Morgen brauchen wir einmal eure Schätzkünste bei Verschätzt nochmal.
4: Nach 7.
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0: Das ist Karl Peyer. Schönen guten Morgen am sonnigen Mittwoch. Wir haben den 7. Oktober. Es ist 8.30 Uhr. Unsere Nachrichten.
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2: Mit Mario Kanitz, schönen guten Morgen. Seit mittlerweile fast einer Woche ist die neue Spritpreisbremse jetzt in Kraft. Laut Regulierungsbehörde E-Control sind die Preise diesmal rascher gesunken als beim ersten Preiseingriff Anfang April, wobei die Spritpreise im Burgenland generell nicht so hoch sind wie in anderen Bundesländern. Die Einzelheiten von Christoph Hellmann.
3: Die neue Spritpreisbremse, die am 1. Oktober in Kraft getreten ist, soll den Spritpreis um rund 12 Cent pro Liter senken. Die Kontrolle erfolgt durch die E-Control. Johannes Meyer, Leiter der Volkswirtschaftsabteilung der E-Control.
4: Grundsätzlich ist es so, dass im Burgenland die Bremse genauso umgesetzt wird wie im restlichen Österreich. Das passt ganz gut. Das Burgenland gehört sicherlich zu den günstigeren Bundesländern in ganz Österreich.
3: Ein Blick in die Bezirksstatistik zeigt, den durchschnittlich günstigsten Spritpreis gab es im September in den Bezirken Eisenstadt-Umgebung und Oberpullendorf.
4: Tankstellenpreise, das ist so eine Mischung aus Wettbewerbsumfeld, also wenn es viele Tankstellen gibt, Discount-Tankstellen gibt und so weiter, das senkt den Preis natürlich. Kostensituation, also wenn man irgendwo große Transportlogistik aufbauen muss, damit ich überhaupt den Treibstoff dorthin bekomme, wo ich ihn hinbekommen muss. Aber auch natürlich das Umfeld, also wenn rundherum günstige Länder sind, dann wirkt das auch etwas preissenkend. Und wenn sehr teure Länder rundherum sind, dann wirkt es eher preissteigernd.
3: Die E-Control bietet im Internet einen unabhängigen Preisvergleich an. Unter spritpreisrechner.at findet man die jeweils 5 günstigsten Tankstellen der Region.
2: Auch die Zuckerrübenernte wird nach dem extrem heißen und trockenen Sommer deutlich niedriger ausfallen als im langjährigen Durchschnitt. Der Burgenländische Rübenbauernbund rechnet mit einem Rückgang von bis zu 50%. Zusätzliche Probleme verursacht derzeit eine Zikade, die Zuckerrüben mit einem Bakterium infiziert und damit unbrauchbar macht. Im Burgenland gibt es insgesamt 176 Betriebe, die Zuckerrüben anbauen. Und wegen der extremen Hitze sind bei den nationalen Special Olympics im Sommer auch Bewerbe ausgefallen. Jetzt werden die Siegerinnen und Sieger mit 3 Monaten Verspätung aber doch noch ermittelt. In der Leichtathletik-Arena in Eisenstadt haben die österreichischen Meisterschaften für Menschen mit mentaler Beeinträchtigung begonnen. Fabian Schneider.
5: Große Leistungen und große Emotionen, das kennt man mittlerweile von den Special Olympics und dieser Spirit liegt auch diesmal in Eisenstadt wieder in der Luft.
6: Ich bin gelaufen, super.
7: Was ist das Coole am Sport?
8: Spaß zu haben und einfach nur dabei zu sein.
9: Es ist anstrengend, aber es geht. Es war super.
5: Weil die Leichtathletikbewerbe bei den Sommerspielen in Wien ausgefallen sind, ist der burgenländische Special Olympics Verband in die Bresche gesprungen, sodass auch Österreichs beste Leichtathleten mit mentaler Beeinträchtigung noch ihre Bühne bekommen. Geschäftsführer Sebastian Koller.
10: Das hat sich mehr als ausgezahlt. Es sind über 160 Sportlerinnen und Sportler in Eisenstadt und ich bin total happy, dass das jetzt so geklappt hat.
5: Die Leichtathletik gilt als besondere Stärke der burgenländischen Special Olympics Sportler. Knapp 3/4 der Teilnehmer sind in Eisenstadt mit Heimvorteil am Start. Die Laufbewerbe sind gestern schon über die Bühne gegangen. Heute stehen dann noch alle weiteren Wettkämpfe am Programm.
2: Nächster Programmpunkt bei uns jetzt, das Wetter.
11: Und da haben sich die Wolken schon fast überall verzupft. Die Sonne übernimmt auch heute wieder das Kommando und die hat ordentlich Kraft. 21 bis 26 Grad werden es im Laufe des Tages. Dazu weht lebhafter Südwind. Schon jetzt klettern die Temperaturen langsam aber sicher auf. 13 Grad sind es in St. André am Zicksee, 14 Grad in Oberleusdorf und 10 Grad in Krobodeck. Also heute nochmal ausnutzen, spazieren, walken, Hauptsache raus. In der Nacht auf Freitag kommt nämlich der Wetterumschwung inklusive Abkühlung.
0: Es ist ganz genau 8.34 Uhr. Der Radio Burgenland Verkehrsservice hier. Da ist ein bisschen mehr los bei uns in und rund um Eisenstadt. Ein bisschen was in Niederösterreich Richtung Wien. 15 Minuten mehr auf der Südautobahn ab Wiener Neudorf. Und in Wien?
11: Ein Plus von 20 Minuten gibt es auf der Tangente Richtung Graz zwischen Hirstetten und dem Knoten Prater. Und 15 Minuten Zeitverlust haben Sie Richtung Kagran zwischen Inzersdorf und dem Knoten Prater.
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11: Und mit Julia.
0: Chris Rea auf Radio Burgenland. Schönen Mittwoch.
11: Guten Morgen.

0: Sammy Davis Jr. ist das. Die Sonne scheint, wunderschöner Mittwoch. Radio Burgenland hier gleich 8:45 und wenn wir schon bei wunderbar sind, ein wunderbarer Mann mit einem großen Herzen und guten Gedanken.
1: Bei mir ist es hoffnungslos, darauf zu hoffen, dass aus meinem Optimismus je was anders werden wird. Ich bin kein Menschenfeind, ich habe zwar gern meine Ruhe und ich will nicht zu viel Leute auf einen Haufen rund um mich haben, darum meide ich große Plätze und Veranstaltungen, aber ich habe an sich die Menschen gern und es gibt ein paar Leute, die habe ich ganz besonders gern. Das sind nicht so viel, aber für die würde ich also wirklich alles tun, damit es ihnen gut geht.
0: Georg Schulli-Danzer wäre heute 80.
2: Und er sorgt auch nach 19 Jahren nach seinem Tod noch immer dafür, dass es den Menschen gut geht. Logisch mit seiner Musik nämlich. Was ist denn Ihr Lieblingshit vom Danzer?
3: Die weißen Pferde, mein Lied ist Hupfingatsch.
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5: Ich glaube, ich würde weiße Pferde wählen.
6: Hupfingatsch.
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8: Es spricht aus dem Leben.
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10: Havelka. Schau, der Nocker dem Havelka. Mm. Ich lieb's.
2: Gibt's, wenn der das nicht liebt. Hier also bei uns bei Radio Burgenland ein echter Austropop-Klassiker. Und ein echter Hodern zum Mitsingen jetzt in der Früh.
0: Ehrlich sitzt er nämlich um 1:30 im Havelka bei ein paar Wurteln und beim Bier, der Schulli. Gleich 8:45.

Aus dem großartigen cineastischen 80er Meisterwerk Rocky IV, Survivor mit Burning Heart auf Radio Burgenland. Schönen Mittwoch, kurz nach 8:45 jetzt mit Fats Domino. 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
1: Am Mikrofon ist Felix Nowak. Christa Pike ist wieder bei Bewusstsein. Vor einer Woche sollte die 50-Jährige im US-Bundesstaat Tennessee hingerichtet werden. Die Exekution per Giftspritze ist jedoch kläglich gescheitert. Seitdem liegt die wegen Mordes verurteilte Frau in einem Krankenhaus, berichtet Katharina Wagner.
2: Es ist ein Statement von Christa Pikes Anwälten, in dem sie mitteilen, Christa Pike sei bei Bewusstsein und würde sprechen. Sie erhalte nach wie vor die notwendige medizinische Versorgung. Obwohl sie schwere Verletzungen an ihrem Arm erlitten habe, müsse sie nach wie vor Handschellen tragen und sei ans Bett gefesselt. Wie sich ihr Zustand entwickeln könnte, sei unklar. Christa Pike war zur Todesstrafe verurteilt worden, weil sie 1995 eine Mitschülerin brutal ermordet hatte. Die Hinrichtung per Giftspritze vergangene Woche misslang, trotz doppelter Dosis. Die Anwälte der 50-jährigen Pike appellieren an den Gouverneur von Tennessee, die Todesstrafe umzuwandeln in lebenslange Haft.
1: Rund 30 heimische Banken waren gestern Nachmittag von einem Systemausfall betroffen, darunter die Hypo- und Volksbanken. Auslöser war ein Stromausfall im Raum Innsbruck. Kundinnen und Kunden konnten weder mit Karte bezahlen noch online Geld überweisen. Am Abend ist die Störung schrittweise behoben worden. In der SPÖ wird die Macht künftig auf mehrere Köpfe verteilt. Parteichef Andreas Babler werden in den nächsten Tagen Frauenvorsitzende Eva-Maria Holzleitner und Clubchef Philipp Kucher zur Seite gestellt. Sie sollen die Partei ab Jahresbeginn zu zweit interimistisch führen. Dann soll Finanzminister Markus Materbauer außerdem das Vizekanzleramt übernehmen. Wer also hat jetzt in der Bundes-SPÖ das letzte Wort? Auf diese Frage sagt Kucher:
3: Andreas Babler ist hier der Ansprechpartner für die anderen Parteien und selbstverständlich, ich bin Teil der Regierungskoordination, es gibt eine Koordinationsstaatssekretärin. In Detailfragen, das ist ja völlig normal, wenn Sie jetzt ansprechen, die Sozialhilfereform, ja selbstverständlich wird das ja auch gemeinsam mit der Sozialministerin besprochen, wie auch selbstverständlich der Finanzminister eingebunden ist, wenn es um budgetäre Fragen geht. Aber wenn, also Regierung passiert es so und auch eine Partei, dass wir wirklich miteinander partnerschaftlich sind, natürlich über die Eckpunkte auch austauscht, dass man gemeinsame Linien fixiert und natürlich war es nur uns klar und das ist ja völlig notwendig, auf einer Regierungsspitzenebene, dass es hier ganz klare Ansprechpartner auch für die anderen Parteien gibt.
1: So der SPÖ-Politiker im ORF-Report im Gespräch mit Yilmaz Gülüm. Bei Hall in Tirol ist in der Nacht erneut ein Erdbeben verzeichnet worden, mit der Magnitude 3,7, wie die Geosphere Austria berichtet. Die Erschütterung sei von zahlreichen Personen gespürt worden. 8 Minuten später hat es ein Nachbeben der Stärke 1,9 gegeben. Schäden seien bei derartigen Erdbeben nicht zu erwarten, sie sind aber auch nicht auszuschließen. Das waren die Nachrichten mit Felix Nowak. Wir kommen zum Wetter.
4: Es gibt heute noch einmal im ganzen Land viel Sonne, allmählich auch in den noch nebeligen oder bewölkten Regionen. Im Osten und im Bergland kommt lebhafter, teils föhniger Südwind auf und die Temperaturen steigen auf 18 bis 26 Grad. Morgen breiten sich von Westen und Süden her Regenwolken aus und es beginnt abzukühlen, meist auf 14 bis 22 Grad. Im Osten werden es mit Südwind nochmals bis 26 Grad. Der Freitag und das Wochenende sind dann wechselhaft bei maximal 11 bis 19 Grad. So viel zum Wetter von Gerald Holzinger.
5: Hier ist der Radio Burgenland Verkehrsservice, 9 Uhr und 3 Minuten. Ein Plus von 10 Minuten gibt es in Wien auf der Tangente Richtung Graz, zwischen den Städten und dem Knoten Prater und Richtung Kagran zwischen Inzersdorf und dem Knotenbrater. Im Burgenland alles frei. Ich wünsche eine gute Fahrt durch den Mittwoch.
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5: Haben Sie die Nachrichten gehört? Naja. Nun, wir starten trotzdem in diesen Mittwoch. Somewhere over the rainbow. Ist die Welt fein? Und wir geben ein bisschen Gas mit den Four Seasons. December 1963, Radio Burgenland, da spielt die Musik.

0: Radio Burgenland am Mittwochvormittag. Heute ist das 7. Oktober.
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0: Tanzen ab der Lebensmitte in Deutschkreuz auf dem Programm. Kreistänze, Kontras, Rounds, Lines und Squares. Heute um 18 Uhr im Pfarrheim Deutschkreuz. Filmabend One Life der Volkshochschule Jennersdorf. Heute ab 19 Uhr in der Arche Jennersdorf. Und aus Liebe zum Leben, ein Charity-Abend für die Krebshilfe Burgenland, morgen im Kastell Stegersbach um 19 Uhr.
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0: Radiobrigantine am Mittwoch. Es ist 9:30 Uhr, wir kommen zu den Schlagzeilen.
1: Mit Mario Kanitz, schönen Vormittag. Im Bundeskanzleramt gibt es jetzt am frühen Nachmittag ein Treffen der Bundesregierung mit Vertretern von Ländern und Gemeinden. Es geht dabei um die Reformpartnerschaft, die vor allem eine Überarbeitung des Gesundheitssystems bringen soll. Bisher ohne Ergebnis, obwohl die Umsetzung schon im kommenden Jahr beginnen soll. Die Landeshauptstadt Eisenstadt nutzt Wasser aus dem Schwimmbad für den Schlosspark und zum Gießen von städtischen Grünflächen. Das Wasser wird aufbereitet und enthält bei der Weiterverwendung keine Chemikalien mehr. Das wird auch kontrolliert, heißt es dazu von der Stadt. Und Österreichs Fußball U21-Nationalmannschaft der Herren verpasst das Ticket für die Europameisterschaft im nächsten Jahr. Die ÖFB-Elf feiert im letzten Qualifikationsspiel zwar einen 7:1 Kantersieg gegen Wales, bleibt in der Tabelle aber dennoch einen Punkt hinter Dänemark, nur auf Platz 3. Und bei uns folgt jetzt der Blick auf das Wetter.
0: 17 Grad in Luzmannsburg und das um 9:30 Uhr. Anfang Oktober. Da weiß man schon, das wird ein warmer Mittwoch. Bis zu 26 Grad haben wir heute. Es gibt dünne Wolken, aber vielerorts wolkenlosen Himmel. Der Wetterumschwung dann am Freitag. Gute Fahrt, der Radio Burgenland Verkehrsservice, 9:31 Uhr. Burgenland schaut gut aus, da ist alles frei. Nur in Wien haben wir ein Problem auf der Altmannsdorfer Straße stadteinwärts. Nach der Sagedagasse melden Radio Burgenland-Hörer einen Unfall auf der linken Fahrspur. Schon Stau zurück bis auf den Altmannsdorfer Ast. Ich wünsche Ihnen gute Fahrt.
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0: Ein bisschen gefehlt hat er schon in unserem Fußball-Nationalteam bei den Nations League-Spielen, oder?
1: Hallo, hier ist euer David Alaba. Ganz, ganz liebe Grüße aus Italien, genauer gesagt aus Udine.
0: Dort, wo alle Schuhe kaufen, will David Alaba wieder Spielpraxis bekommen und sich ins Nationalteam spielen. Warum er das zusammen mit Zebras machen will, darüber reden wir gleich hier.

0: Un'estate italiana und damit sind wir schon bei David Alaba. Der kickt jetzt für Udine, Dani Kulovic. Ein Katzensprung von der österreichischen Grenze entfernt. Klingt nach einem idealen Club für den Neustart, oder?
1: Ja, jetzt ist er offiziell einer von Lezzebret, von den kleinen Zebras, wie die Schwarz-Weißen von Udine genannt werden. Ein schwarzer Smoking, ein weißes Hemd hat er gewählt bei der Vorstellung in den Vereinsfarben. Also David Alaba ist so richtig angekommen, wird die Rückennummer 5 tragen. Und es gibt schon die ersten Ticket-Explosionen beim Udine-Fanclub in Feistritz in Kärnten. Da eskalieren die Telefonleitungen.
2: Ich muss jetzt sagen, allein bei den Tickets muss man wieder auch vertreiben über unseren Club. Hat sich das verdoppelt. Also es, ein bisschen ein Hype ist da schon ausgebrochen. Das war für mich ein April-Scherz zuerst, weil ich gedacht habe, total, aber bei Udine, das kann nicht funktionieren, weil das ist ein anderes Gehaltsniveau da in Udine, als wie es bei Real Madrid war.
1: Da werden sich einige jetzt noch öfter auf dem Weg Richtung italienische Grenze machen. Und bei Real Madrid soll ja David Alaba ein Jahresgehalt von rund 20 Millionen Euro kassiert haben. Jetzt bei Udine wird das Ganze sich bei 1,5 Millionen pro Jahr bewegen. Also er musste finanziell schon zurückstecken, aber damit zählt er zu den Bestverdienern in Italien. Ist ihm jetzt aber mal wurscht. David Alaba will endlich wieder spielen und sich richtig angewöhnen.
3: Die Stadt ist eine schöne italienische Stadt. Ich war jetzt auch schon ein bisschen unterwegs, ein bisschen spazieren, auch Abendessen. In manchen Restaurants gibt es dann auch eine deutsche Karte. Ich fühle mich wirklich sehr wohl und tut gut, dass die Heimat da sicherlich ums Eck ist.
1: Erstes Spiel am Montag beim AC Torino in Turin. Dann geht es weiter mit einem Heimspiel gegen Lecce. Und in 2 Wochen gibt es dann den Heimkracher gegen den AC Milan. Schätze, spätestens da werden alle rot-weiß-roten Alaba-Fans wohl Udinese die Tür einrennen.
0: 1 Mille pro Jahr statt 20 Millionen pro Jahr. Das ist bitter. Aber wir müssen alle sparen.
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1: Am Mikrofon ist Felix Nowak. Nach den IT-Problemen bei mehreren österreichischen Banken funktionieren die Dienstleistungen wieder. Gestern Nachmittag haben die Hypo- und Volksbanken, die Bank 99 und andere Institute mit einem Systemausfall gekämpft. Am Abend konnte die Störung wieder schrittweise behoben werden. Michael Fröschl berichtet.
2: Zigtausende Bankkundinnen und Kunden in Österreich konnten gestern Nachmittag weder Online-Überweisungen durchführen noch mit der Karte zahlen oder Geld abheben. Betroffen waren unter anderem Kunden der Hypobanken, Volksbanken, der Bank 99 und der Anadi Bank. Die Störung dauerte mehrere Stunden. Am Abend gelang es, die Services wieder schrittweise in Betrieb zu nehmen. Grund der Störung war ein Stromausfall gestern Mittag im Raum Innsbruck. Dort befindet sich ein Rechenzentrum, das mehrere Banken versorgt. Dadurch waren die Dienste des Softwareanbieters gestört. Es habe sich um keinen Cyberangriff gehandelt, wird von Seiten der Banken betont.
1: Die Zahl der Firmeninsolvenzen in Österreich ist heuer in den ersten 9 Monaten leicht zurückgegangen, verglichen mit dem gleichen Zeitraum im Vorjahr. Das meldet die Kreditreform. Von einer Entwarnung will man dort allerdings noch nicht sprechen. Die wirtschaftliche Situation vieler Unternehmen sei weiterhin angespannt. Bei den Privatinsolvenzen gibt es dagegen einen starken Anstieg. Viele Schuldner hätten noch die schnellere Entschuldungsmöglichkeit nutzen wollen, die Mitte Juli ausgelaufen ist. Die FPÖ muss Außenministerin Meindl-Reisinger erneut 3.000 Euro Entschädigung zahlen. Die Freiheitlichen hatten behauptet, die Neos-Politikerin reise mit Koffern voller Steuergeld in die Ukraine. Wegen übler Nachrede ist die FPÖ bereits im September rechtskräftig zu einer Entschädigungszahlung verurteilt worden. Das zweite Verfahren ist jetzt mit einem Vergleich zu Ende gegangen. Zum Sport jetzt. Er ist Österreichs höchst dekorierter Fußballer der Geschichte mit 37 Titeln und Trophäen. Nun startet David Alaba bei Udinese in ein neues Karriereabenteuer. Daniel Kulowitz.
3: Es ist ihm bewusst, es wird nicht um Meisterschaften oder Pokale bei Udinese gehen. Das wird eher beinharter Abstiegskampf in Italien für Alaba.
4: Ich glaube, dass ich vom Naturell her als großer Bruder agieren muss. Das war damals schon in München so, wo ich zum Führungsspieler gewachsen bin. Und das war dann auch in Madrid so. Und deshalb ist das jetzt für mich hier nicht etwas Neues.
3: Freunde und Kenner der italienischen Liga hat er um Erfahrungswerte gebeten und sich auch positiv beeinflussen lassen.
4: Haben natürlich auch mich erkundigt bei Freunden, Spielern, die auch in dieser Liga waren und auch sind, wie zum Beispiel Luka Modric, Frank Ribéry, Marko Arnautovic, Leute, mit denen ich über die Liga geredet habe. Ja.
3: Auch den Sanctus vom ÖFB-Teamchef Ralf Rangnick hat er sich geholt. Alaba hofft auf ein Nationalteam-Comeback, vielleicht noch im Herbst, aber spätestens dann 2027.
1: Das waren die Nachrichten mit Felix Nowak. Wir kommen zum Wetter.
5: Goldenes Oktoberwetter gibt es heute noch einmal. Auch in den jetzt noch nebeligen oder bewölkten Regionen setzt sich die Sonne durch und die Temperaturen erreichen 18 bis 26 Grad, im Osten und im Bergland bei lebhaftem, teils föhnigem Südwind. Morgen breiten sich von Westen und Süden her Regenwolken aus und es beginnt abzukühlen, meist auf 14 bis 22 Grad. Im Osten werden es mit Südwind nochmals bis 26 Grad. Der Freitag und das Wochenende bringen dann maximal 11 bis 19 Grad. So viel zum Wetter von Gerald Holzinger.
6: Hier ist der Radio Burgenland Verkehrsservice, 10.03 Uhr, alles frei.
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6: Bei der ganzen Alaba in Udine Reederei habe ich jetzt so richtig Gusto gekriegt auf Italien.
7: Una festa sui prati.
6: Deswegen kommt Adriano ablösefrei auf uns zu und Tina Turner, Private Dancer, habe ich auch gleich gesehen. Schönen, muss ich seit Mittwochvormittag.

0: Smoky am Mittwochvormittag. Hier ist Radio Burgenland. Was wäre der Austropop ohne ihn?
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0: nicht. Da würde eine ganze Menge fehlen. Georg Danzer wäre heute 80 Jahre alt geworden. Frage an die Schulli-Fans, was ist denn Ihr Lieblingshit?
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0: Radio Burgenland, 10.23 Uhr, gleich Radio Burgenland aktuell. Und warum die Äpfel heuer süßer sind.
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0: Radio Burgenland am Mittwochvormittag. Es ist 10:30. Wir kommen zu den Schlagzeilen.
1: Mit Patricia Spieß. Die Zahl der Firmenpleiten ist heuer laut Kreditreform bisher in Österreich zurückgegangen um 0,8%, im Burgenland um rund 13%. Es gibt starke regionale Unterschiede. Österreichweit werden rund 5000 Unternehmensinsolvenzen registriert. Besonders die Bauwirtschaft und die Gastronomie sind weiter unter Druck, heißt es. Seit fast genau einer Woche ist die neue Spritpreisbremse in Kraft. Von der Regulierungsbehörde E-Control heißt es dazu, die Preise seien diesmal rascher gesunken als beim ersten Preiseingriff Anfang April, wobei die Spritpreise im Burgenland generell nicht so hoch wie in anderen Bundesländern sind. Nach dem heißesten Sommer der Messgeschichte ist auch die Obsternte beeinträchtigt. Österreichweit wird ein Drittel weniger Obst geerntet. Äpfel und Birnen sind heuer kleiner, aber sehr süß, heißt es von den Obstbauern, beispielsweise auch in Wiesen bei uns im Burgenland, laut Umfrage eines Internetsupermarktes, der von Landwirten beliefert wird. Und jetzt zum Wetter.
0: Es weht wieder der Südwind im Burgenland und zwar recht lebhaft. Das heißt, die Wolken, die es jetzt im Nordburgenland gibt, zum Beispiel in Burgneudorf oder in Neusiedl am See, die wird der Wind verblasen und es wird die Sonne wieder zum Zug kommen, wie überall im Land. Die Temperaturen steigen auf fast sommerliche 25 Grad. Gute Fahrt, der Radio Burgenland Verkehrsservice, 10:32, alles frei.
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einfach aus dem Leben, das Verwandtschaftstreffen. Neil Diamond, Sweet Caroline und das ist natürlich Susan Vega aus dem 87er mit Luca. 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

Er möchte einfach mitmachen, oder? Wir sind jetzt gleich am Fußballplatz. Neil Diamond, Sweet Caroline, macht sich auch gut in einem Fußballstadion jetzt. Die Simple Minds aus den 80ern, da haben sie die Stadien gefüllt. Don't you forget about me. 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
1: Im Nachrichtenstudio begrüßt Sie Felix Nowak. Im Bundeskanzleramt beginnt in wenigen Stunden ein neuerliches Treffen zur Reformpartnerschaft. Die Bundesregierung hat ja für den Herbst eine ganze Reihe von Entscheidungen angekündigt. Die Turbulenzen in der SPÖ werfen allerdings die Frage auf, was die Regierung von ihren Vorhaben noch umsetzen kann. Peter Daser aus unserer Innenpolitikredaktion, was soll heuer noch kommen?
2: Da hat Bundeskanzler Christian Stocker vor einem Monat etwa den sogenannten Herbst der Ergebnisse ausgerufen, also Gesetzesvorhaben, die schon lang verhandelt werden, die sollen noch heuer fertig werden. Gemeint sind zum Beispiel die Wehrdienstreform samt dem Zivildienst, die Reform der Sozialhilfe oder auch die Bundesstaatsanwaltschaft, auch das Klimagesetz oder schnellere Umweltverfahren, um da jetzt einige zu nennen. Und es gibt einige grundsätzliche Entscheidungen, die sollten auch noch heuer getroffen werden, zum Beispiel zur Raketenabwehr und zur Eurofighter-Nachfolge.
1: Danke, Peter Daser. Die Ukraine hat in der Nacht einen der größten russischen Angriffe seit Kriegsbeginn verzeichnet. Zumindest 11 Menschen sind dabei getötet worden, dazu kommen große Sachschäden. Eingesetzt worden ist nach ukrainischen Angaben eine Vielzahl von ballistischen Raketen, Marschflugkörpern und Drohnen. Neben der Hauptstadt Kiew sind vor allem die Städte Poltawa, Dnipropetrovsk, Kharkiv und Priluki getroffen worden. Die Angriffe fallen mit dem heutigen 74. Geburtstag von Russlands Präsident Putin zusammen. In Linz steht heute ein 23-jähriger Supermarktmitarbeiter vor Gericht, der womöglich bei den Kunden besonders gut ankommen wollte. Er soll an der Supermarktkasse kräftig Rabatte verteilt haben. Über Monate soll er Preise nachgelassen haben, mit großem Schaden für die Linzer Filiale. Doris Fischer-Stadler berichtet.
3: Aufgeflogen sind die freihändig vergebenen Rabatte bei einer internen Betriebsprüfung. Dabei hat sich gezeigt, dass der 23-Jährige an der Kassa über 11 Monate hinweg immer wieder wahllos Rabatte gewährt hatte, teilweise bis zu 50%. Insgesamt soll so ein Schaden von rund 25.700 Euro zusammengekommen sein, wirft ihm die Staatsanwaltschaft vor. Gegenüber seinem Arbeitgeber dürfte der Mann die unrechtmäßigen Rabatte zugegeben haben. Er soll sich mit Depressionen gerechtfertigt haben. Und er wollte auch bei den Kundinnen und Kunden gut dastehen. Bei der offiziellen Einvernahme hat der 23-Jährige dann aber keine Aussage gemacht. Ihm drohen wegen Untreue bei einer Verurteilung bis zu 3 Jahre Haft.
1: Mehr als 1 Milliarde Menschen weltweit leiden unter Sehverlust. Allerdings könnten 90% dieser Erkrankungen verhindert werden. Darauf verweist die Hilfsorganisation Licht für die Welt vor dem morgigen Welttag des Augenlichts. Die häufigste Ursache für Erblindung ist demnach der graue Star, eine Erkrankung, die medizinisch vermieden bzw. behoben werden könnte. Das waren die Nachrichten mit Felix Nowak. Wir kommen zum Wetter.
4: Viel Sonne gibt es heute noch einmal. Auch die letzten Nebelfelder in Unterkärnten lichten sich jetzt bald. Im Osten und im Bergland weht lebhafter, teils föhniger Südwind und die Temperaturen erreichen warme 18 bis 26 Grad. Morgen breiten sich von Westen und Süden her Regenwolken aus und es beginnt abzukühlen, meist auf 14 bis 22 Grad. Im Osten werden es mit Südwind nochmals bis 26 Grad. Der Freitag und das Wochenende verlaufen dann wechselhaft und überall frisch bei maximal 11 bis 19 Grad. So viel zum Wetter von Gerald Holzinger.
5: Gute Fahrt, der Radio Burgenland Verkehrsservice, 11 Uhr und 3 Minuten. Es sind uns keine Störungen gemeldet worden.
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5: Er kann erklären, warum der Himmel blau ist, warum der Sonnenuntergang rot ist und warum beim zweiten Regenbogen die Farben genau umgekehrt sind. Eine Frage bleibt allerdings offen. Warum fährt ein vernünftiger Mensch freiwillig stundenlang im Kreis? Heute bei uns Physiker, Photonikexperte und Kartfahrer, Diplom-Ingenieur Dr. Sebastian Schuh. Willkommen bei uns, hallo.
7: Hallo, danke für die Einladung.
5: Ein Riedlingsdorfer dreht Runden mit Kart und im Labor und im Lehrsaal. Da gibt's genug zu besprechen und zu plaudern. Und das mit dem blauen Himmel frage ich fix auch. Keine Sorge, Georg Brenner hier, Mahlzeit.

0: Mahlzeit Burgenland. Er ist Physiker an der Hochschule für angewandte Wissenschaften Burgenland. Diplom-Ingenieur Dr. Sebastian Schuh ist bei uns zu Gast. Ich habe es launig angekündigt, Herr Doktor. Warum ist der Himmel blau?
1: Ja, da muss man sich zuerst mal das Sonnenlicht anschauen. Aus was besteht das Sonnenlicht eigentlich? Also wenn wir jetzt rausschauen, heute scheint die Sonne, es ist weißes Licht. Weißes Licht ist aber eigentlich eine Überlagerung von verschiedenen Farben. Mhm. Rot, grün, gelb, blau und so weiter. Also die ganze Regenbogenfarben. Und wenn das Licht jetzt durch die Atmosphäre hindurch gleitet oder scheint, dann gibt es da Wechselwirkungen mit den Teilchen in der Atmosphäre. Und das blaue Licht wird sehr stark gestreut, das heißt, die Ausbreitungsrichtung wird geändert. Das passiert bei Rot auch, aber viel, viel, viel weniger. Bei Blau sehr stark und deswegen, wenn wir nach oben schauen in den Himmel, dann sehen wir genau dieses gestreute Licht und das ist eben blau.
0: Also wenn ich dann angeben will am Stammtisch, sage ich, kann ich es verkürzt sagen, wegen der Wechselwirkung mit der Atmosphäre ist das weiße Licht blau.
1: Genau.
0: Kann man das so sagen?
1: Dieser Streueffekt, die Rayleigh-Streuung, wenn man es ganz genau nehmen möchte.
0: Rayleigh-Streuung klingt das Südburgenland. Warum wird der Himmel dann später rot?
1: Ja, jetzt muss man sich überlegen, wenn jetzt am Tag die Sonne weit oben steht, kommt das Licht direkt auf geraden Wege zu uns, das heißt, da sehen wir das Blau. Wenn jetzt am Abend die Sonne sehr tief, knapp über dem Horizont steht, dann muss das Licht ja sehr lang durch die Atmosphäre hindurch, bis es bei uns ist. Auf dem Weg durch die Atmosphäre verliert es das ganze blaue Licht. Und was bleibt über? Rot und Orange.
0: Deswegen auch bei Sonnenaufgang, weil es da ähnlich ist.
1: Genau.
0: Wieder was gelernt. Der Bildungsauftrag ist erfüllt. Jetzt können wir kochen. Mahlzeit.

0: Mahlzeit Burgenland. Bei uns zu Gast ein Physiker aus Riedlingsdorf. Er lehrt an der Hochschule für angewandte Wissenschaften Burgenland, Diplom-Ingenieur Dr. Sebastian Schuh. Herr Diplom-Ingenieur, muss ich Sie fragen, weil ich war am Freitag unterwegs in Wien Richtung Schwiegermutter und da sagt die Tochter, da ist ein Regenbogen am Himmel. Und ich sage, das kann nicht sein, es regnet nicht und es hat nicht geregnet, aber es war einer da. Und Sie sagen, Sie haben auch den gesehen. Wo waren Sie unterwegs?
1: Da war ich gerade beim Kartrennen.
0: Und wo?
1: In Bruck an der Leiter.
0: In Bruck an der Leiter waren Sie im Kart unterwegs und haben den auch gesehen?
1: Stimmt. Also während dem Fahren habe ich so leicht schräg nach oben geschaut, weil ich mir gedacht habe, irgendwas ist da. Ein zweiter heller Punkt, nicht nur die Sonne. Und habe dann den Regenbogen auch, also diesen Regenbogen weiß ich nicht, aber diese Lichterscheinung gesehen. Ja.
0: Und das dürften Eispartikel gewesen sein?
1: In sehr hohen Schichten werden dort Eiskristalle gewesen sein und diese Kristalle haben dann zur Lichtbrechung geführt.
0: Ja.
1: Und so dementsprechend wurde das weiße Licht der Sonne aufgespaltet in seine Bestandteile.
0: Hat Sie das schon als Kind so interessiert, dass Sie das später studiert haben und zum Fachgebiet gemacht haben?
1: Das war eigentlich, also grundsätzlich war das meine Motivation fürs Physikstudium. Ich wollte immer wissen oder will auch immer wissen, wie etwas ist, warum etwas so ist, was der Grund dafür ist. Also nicht einfach hinnehmen, ja, das ist so, fertig aus, sondern ja, dahinter schauen, wie kann man das erklären, was steckt dahinter.
0: Mhm. Und Sie waren ja auch auf der HTL,
1: ja,
0: in Binkerfeld.
1: Genau.
0: Da wird ja gelehrt, wir arbeiten mit dem, was so ist. Ja? Und Sie hat es interessiert, warum ist das jetzt so, mit dem wir da arbeiten?
1: Genau, man geht dann noch eine Schicht tiefer,
0: ja,
1: wo man sich dann eben wirklich auch die Grundlagen anschaut, die man eben benötigt, um dann dieses komplexe System verstehen zu können.
0: Wissen Sie jetzt alles?
1: Das wäre schön, aber es gibt so viel zu lernen, so viel zu wissen.
0: Was ist denn die letzte Sache gewesen, bei der Sie sich gedacht haben, das muss ich jetzt wissen, warum ist das so? In einfachen Worten.
1: Was war das Letzte? Ja, weil wir gerade den Regenbogen hatten, habe ich zuletzt auch noch nachgelesen, wieso es diese Hell-Dunkel-Schattierungen außerhalb des Regenbogens gibt.
0: Und warum?
1: Ja, das liegt eben daran, zum Beispiel innerhalb des Regenbogens ist es heller. Und das liegt eben daran, dass die Lichtbrechung ja nicht nur in dem Bereich, wo der Bogen zu sehen stattfindet, sondern in allen Bereichen. Aber dort überlagern sich die einzelnen Wellenlängen wieder miteinander und dadurch entsteht eben wieder weißes Licht, weil weißes Licht ist die Überlagerung aller sichtbaren Farben.
0: Und wieder was gelernt und wieder werden wir beim in den Himmel schauen an Mahlzeit Burgenland Dinge. Also ich zumindest schon meistens, weil ich arbeiten gehen muss.

0: Halbzeit brillant. Er ist Physiker und in seiner Freizeit lebt er die Physik. Ich meine, das tun wir eh auch alle, weil es anders nicht geht. Aber er fährt Kart. Aus Riedlingsdorf zu uns gekommen, Diplom-Ingenieur Dr. Sebastian Schuh. Herr Schuh, das Go-Kart-Fahren betreiben Sie, da waren Sie noch keine 18. Das heißt, man kann schon fahren, wenn man keinen Führerschein hat. Aber was hat Sie von Anfang an dran fasziniert?
1: Also es hat angefangen mit einer Werbetafel, wo ich gesehen habe, okay, in der Nähe hat eine Kartbahn eröffnet. Ich habe es dann ausprobiert einmal und damit war es geschehen. Der Kartvirus war injiziert.
0: Sind es die Erschütterungen? Ist es die Geschwindigkeit? Ist es das Bewegen, das Zeitvergessen im Flow sein? Was macht Go-Kart-Fahren super?
1: Also für mich das Faszinierende ist einfach das Ausreizen der physikalischen Limits. Man muss, um schnell zu sein, immer das Maximum genau an die Grenze gehen und darüber nicht hinaus und eben da das Limit suchen.
0: Mhm. Das ist ja aber auch eine Challenge an sich selbst. Wie weit gehe ich? Weil man weiß ja nicht, wo der Kipppunkt ist, oder?
1: Das ist dann auch Erfahrungssache, Übungssache.
0: Ja. Sind Sie schon jemals gegen eine Wand gefahren?
1: Schräg, ja. Da ist die Achse gebrochen.
0: Also Sie sind auch über den Punkt hinausgekommen. Gehört das zum Lernprozess dazu, wenn man Go-Kart fährt, dass man manchmal aufstellt?
1: Das ging die Wand fahren, das war ein technischer Defekt, da ist die Achse gebrochen. Okay. Aber es kommt schon mal vor, dass man auch die Strecken leicht verlässt, weil man einfach das Optimum sucht und dann ein bisschen drüber hinausgeht, besonders im Regen.
0: Ja.
1: Das kommt schon vor.
0: Das ist dann wahrscheinlich ein zusätzlicher Kick, oder? Da geht der Cortisolspiegel, das Stresslevel kurz nach oben, wenn man die Bahn verlässt.
1: Also in dieser kurzen Phase ja schon.
0: Das geht ja oft sehr schnell, ne? Ja. Aber was ist denn Ihr Ruhepuls? Wird man als Kartfahrer auch ruhiger, weil man mit solchen Grenzsituationen, sind Sie auch wie so ein Kampfpilot? Werden Sie ruhiger mit den Jahren?
1: Nein. Also okay. Ich glaube, ich müsste es mal analysieren. Ich habe es noch nicht so, müsste mal meine Smartwatch auswerten. Aber es ist immer noch, obwohl ich jetzt schon seit einem Vierteljahrhundert da unterwegs bin, jedes Mal vor dem Rennen die Nervosität steigt.
0: Aber Sie kämpfen auch wie wir alle, aber Sie besonders mit der Schwerkraft. Also Sie haben da schon mit zweifacher Erdschwerkraft zu tun.
1: Bis zu. Also wenn es ein heißer Sommertag ist, die Reifen sehr weich sind, der Grip sehr hoch ist, dann kann das auch schon sehr große Gehbeschleunigung nach rechts und links sein.
0: Ja. Sind Sie als Physiker automatisch der bessere Fahrer? Weil Sie wissen ja, was Sie da gerade machen. Oder nützt Ihnen das auf der Bahn dann auch nichts?
1: Naja, das ist vielleicht nicht auf der Bahn, sondern davor und danach, das Überlegen, Analysieren, da hilft es einem. Aber beim Kartfahren sagt man so gern, dass das richtige Popometer ist wichtig, dass man das Gefühl hat, wie arbeitet das Kart, wie bewegt es sich.
0: Das heißt, das Nervensystem in Ihren Hintern ist besonders gut ausgeprägt.
1: Ja. Man merkt das zum Beispiel sehr stark beim Simulatorfahren, wo das fehlt, wo man nur das Lenkrad und das Force-Feedback hat. Das ist ganz anders zu fahren.
0: Was man alles sensibilisieren kann. Sebastian Schuh ist bei uns zu Gast. Mahlzeit.

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0: Die beste Musik zum Mittagessen. Mahlzeit. 11:30 ist es. Wir kommen zu den radiopolitischen Schlagzeilen.
1: Mit Patricia Spieß. Bei den Privatinsolvenzen gibt es heuer laut Kreditreform bisher einen Anstieg. Das Burgenland verzeichnet ein Plus von 20%. Viele Schuldnerinnen und Schuldner haben heuer noch die schnellere Entschuldungsmöglichkeit genutzt, die nur mehr bis Juli möglich war, heißt es. Insgesamt wurden in den ersten 9 Monaten österreichweit knapp 7.900 Privatinsolvenzen registriert. Spatenstich heute Vormittag in Jennersdorf. Eine Mehrzweck- und Sporthalle wird gebaut. 11 Millionen Euro soll sie kosten. Das Land finanziert mit. Die Fertigstellung ist Anfang 2028 geplant. Die burgenländische Fußballlegende Thomas Baric aus Siegendorf feiert heute 80. Geburtstag. Er ist neben Didi Kübauer der einzige Burgenländer, der als Spieler und Trainer österreichischer Meister wurde. Für die Wiener Austria hat er über 260 Spiele bestritten und 98 Tore geschossen. Und dann feiert er als Trainer der Wiener Austria weitere Meistertitel. Und jetzt zum Wetter.
0: Wir haben jetzt schon 22 Grad in Mattersburg, aber auch im Süden, zum Beispiel in Güssing, schon 20 Grad. Viel Sonne, oft wolkenloser Himmel und die Temperaturen steigen auf bis zu 25 Grad heute. Gute Fahrt, der Radioburgenland Verkehrsservice, 11 Uhr und gleich 31 Minuten. Es sind uns keine Störungen gemeldet worden. Gute Fahrt.
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0: Mahlzeit Burgenland. Wir haben gelernt heute, warum der Himmel blau ist und bei Sonnenuntergang rot. Bei uns zu Gast Physiker, Photonik-Experte an der Hochschule für angewandte Wissenschaften Burgenland, ein Riedlingsdorfer, Diplom-Ingenieur Dr. Sebastian Schuh. Herr Schuh, Photonik. Ich kenne die Photonentorpedos beim Raumschiff Enterprise, aber sonst ist Photonik nur etwas, wo er sagt, irgendwas mit Licht. Wie erklären Sie einem Siebenjährigen oder eben mir, was Sie da eigentlich machen?
1: Also ganz grundsätzlich beschäftigt sich Photonik mit Licht und der technischen Anwendung. Das heißt, wenn es darum geht, Licht zu erzeugen, ich schalte in der Früh meine Lampe oder die Zimmerbeleuchtung ein, ich schalte den Fernseher ein, es wird auch hell, also irgendwie, da muss ich ja Licht erzeugen. Diese Themen sind da dabei, ich muss das Licht auch wieder empfangen können, beim Empfänger beim Fernseher zum Beispiel oder in einem Glasfaser-Internetsystem, dort muss ich das einbauen. Ich kann mit Licht bearbeiten, Laser zum Beispiel, kann ich Materialbearbeitung durchführen. Ich muss Licht manipulieren, verändern können, um zum Beispiel, das Glasfaser-Internet hatte ich schon angesprochen, mit Lichtgeschwindigkeit Daten übertragen zu können.
0: Ja.
1: Also all diese Themen, wo ich diese technische Nutzung von Licht habe, das ist der Bereich der Photonik.
0: Das ist aber viel. Also Licht
1: braucht man oft. Das ist ein sehr breites Spektrum, ja. Also es sind sehr, sehr viele Bereiche und eigentlich wir nutzen es täglich zigmal, ohne dass es uns bewusst ist. Also sobald wir das Handy hernehmen, das Display, die Kamera, die Beleuchtung, es sind alles photonische Technologien. Wenn ich meine Smartwatch anschaue, die hinten blinkt, ist es ein Messsystem, das meinen Puls misst. Das ist alles auf photonischen Bauelementen aufgebaut.
0: Was ist denn für Sie das schönste Alltagsphänomen, das wir alle kennen und erleben mit Licht, bei dem wir alle hinschauen, aber keiner weiß, was wirklich Faszinierendes dahinter passiert?
1: Eigentlich, wenn man sich die Beleuchtungsindustrie anschaut, es ist wieder mehr oder weniger alles durch die LED abgelöst. Und wenn man sich dann mit der Halbleitertechnologie beschäftigt, wie eine LED funktioniert, also wie dieses Atomar, das Schichtsystem aufgebaut ist und welche Prozesse in diesem Halbleiter stattfinden, damit diese elektrische Energie in Licht umgewandelt wird. Das ist ein sehr faszinierender Prozess, der einen riesigen Einfluss auf unsere Gesellschaft hat, weil seit die LED eingeführt wurde, haben wir den Stromverbrauch extrem reduzieren können, weil sie halt sehr, sehr, sehr effizient ist.
0: Bei uns zu Gast Sebastian Schuh. Er sagt, ein Leben ohne ein bestimmtes Gerät ist möglich, aber sinnlos. Er druckt sehr gerne. Auch für den Garten. Darüber reden wir gleich.

0: Mahlzeit Burgenland. Andere Menschen drehen das Licht auf. Unser Gast fragt sich, warum leuchtet das jetzt? Er ist Physiker, er ist Photonikexperte. Er kommt aus Riedlingsdorf. Diplom-Ingenieur Dr. Sebastian Schuh ist bei uns zu Gast. 3D-Drucken, ein großes Hobby von Ihnen. Für alle, die das nicht so genau kennen, man druckt einen Text aus, man kann aber auch einen Gegenstand ausdrucken mit Hilfe eines 3D-Druckers, der druckt Gegenstände. Was haben Sie zuletzt gedruckt?
1: Was habe ich zuletzt gedruckt? Das waren Sensorhalterungen für ein Messsystem am Kart.
0: Da sind wir wieder beim Kart. Also in der Hinsicht fürs Hobby kann man 3D-Technologie sehr gut brauchen, wenn man eine Halterung braucht oder irgendein Plastikteil, das irgendwas stützt.
1: Ganz genau. Also es ist, man hat so viele Freiheitsgrade, nicht unendlich viele, aber sehr viele. Und von dem her, je nachdem, welches Problem vorhanden ist, kann man da sehr effizient eine Lösung drucken.
0: Sie haben ja für Ihren Gartenzaun auch gedruckt. Was haben Sie da gemacht?
1: Ja, genau. Da waren die Zaunkappen waren defekt. Also nach einigen Jahren durch Sonneneinstrahlung waren sie riesig. Und die habe ich neu gedruckt, aber gleich etwas adaptiert, sodass sie die Zaunsäule nicht nur mehr eine Zaunsäule, sondern gleich ein Insektenhotel ist mit allen Flugschneisen, bei der die Insekten rein und raus können.
0: Also das heißt, das entwerfen Sie am Computer, wo die rein und raus können mit all den Schneisen und der Computer gibt dann quasi den Befehl an den Drucker weiter, weil da muss man ja mehr drucken als nur ein A und ein T, sondern das geht dann nach oben und nach alle Richtungen.
1: Genau, also man entwirft zunächst ein 3D-Modell. Dieses Modell muss man dann bearbeiten, das heißt, der Drucker muss ja wissen, wie soll er drucken, welche Temperaturen, wo soll er in dem Fall Kunststoff auftragen, wo muss eine Stützstruktur sein, wo muss ein Loch sein und so weiter. Das muss alles ganz klar definiert sein, dafür gibt es eigene Programme. Und wenn das fertig ist, wird das zum Drucker geschickt und nach wenigen Minuten bis einigen Stunden, je nachdem wie groß das Modell ist, ist es fertig.
0: Ja. Das klingt jetzt noch so, als müsste ich irgendwie ein bisschen programmieren können oder das Programm irgendwie lernen, kann ich nicht einfach der KI sagen, geh bitte druck mir jetzt eine Zaunkappe.
1: Also es wird nicht lang dauern, bis es sehr, sehr gut funktioniert. Also der Weg wird sicher in diese Richtung auch gehen. Alternativ gibt es auch sehr, sehr große Datenbanken. So wie YouTube für Videos gibt es auch solche Datenbanken für CAD-Modelle, bei denen man sich kostenlos Files herunterladen kann.
0: Also die Zaunkappe ist schon, die gibt es schon?
1: Nein, die
0: gibt es noch nicht.
1: Die war eigentlich eine Eigenentwicklung, ja.
0: Da denkt die Menschheit an alles Mögliche, schickt Sonden auf die Venus und dann gibt es keine Zaunkappen zum Ausdrucken. Muss man sagen. Aber wir haben das jetzt, Sebastian Schuh, das Problem. Wir, sag ich ja. Er hat das Problem schon gelöst. Mahlzeit Burgenland. Ob er in der Küche auch zur schnellen und vor allem schmackhaften Problemlösung neigt, werden wir gleich erfragen.

0: Mahlzeit Burgenland, bei uns zu Gast Physiker, Kartfahrer und jetzt auch Koch Sebastian Schuh aus Riedlingsdorf. Sie kochen was mit 3 E, nämlich Porree, ein Topf. Woran liegt das, dass Sie das Rezept ausgesucht haben?
1: Das ist ein nicht kompliziertes, aber sehr gut schmeckendes Gericht.
0: Ja.
1: Und daher fiel meine Wahl darauf.
0: Es ist auch nahrhaft, ich meine, es ist alles drinnen, was man braucht, um gut über den Winter zu kommen. Sauerrahm, Milch und Mehl, Gemüsesuppe, Petersilie, Pfeffer. Wir brauchen Erdäpfel dazu. Und das ist für einen Riedlingsdorfer eher ungewöhnlich, oder? Keine Zwiebel.
1: Naja, Porree ist ja die gleiche Familie.
0: Also, für alle Nicht-Südburgenländer oder die es nicht wissen, die Riedlingsdorfer haben den Spitznamen, das sind die Zwiebler, weil die dort gut wachsen.
1: Genau, das kommt. Also bei uns war früher sehr viel Gemüseanbau und eben die Zwiebel hat einen hohen Stellenwert, deswegen sind wir die Zwiebler.
0: Sie, Herr Schuh, sind ja jetzt, wie soll man sagen, kein reinrassiger Zwiebler, weil Ihre Mutter aus Deutschland gekommen ist.
1: Genau.
0: Von Bielefeld nach Pinkerfeld? Oder wie war das? Was ist die Geschichte dahinter?
1: Die Geschichte ist, ja, also im Endeffekt, ja, von Bielefeld nach Riedlingsdorf.
0: Ja, muss man auch wohin, ne?
1: Ja, besonders zur damaligen Zeit.
0: Ja.
1: War das von der Stadt aufs Land doch ein ziemlich großer Schritt. Aber ja, es gab zum Glück eine schöne Begegnung im Urlaub und so kam sie nach Österreich und so bin ich hier.
0: Bielefeld und Riedlingsdorf. Ja, ich meine das nicht despektierlich, liebe Riedlingsdorfer, aber es ist ganz einfach ein Unterschied gewesen damals. Ne? Also aus Bielefeld, Deutschland, Großstadt, dann ins Burgenland zu kommen, nach Bielefeld. War der Kulturschock groß? Was hat sie erzählt?
1: Es war komplett eine andere Welt. Also zur damaligen Zeit, meine 3,5 Jahre alt ältere Schwester, für sie mussten sie noch nach Hartberg fahren, um Pampers zu kaufen. Also das ist schon eine ganz andere Situation, sehr ländlich, wo man halt eine ganz andere Situation hat.
0: Also die Sprache ist ein bisschen anders.
1: Die Sprache natürlich auch. Also wenn man jetzt aus Bielefeld kommt, das schon im Norden, da ist der Unterschied schon sehr groß. Ja.
0: Bei uns zu Gast Sebastian Schuh. Er hat von einer schönen Begegnung gesprochen. Die hat er auch gehabt mit seiner Frau, wo er sie kennengelernt hat. Wir haben das schon kurz anklären, kurz, wir haben schon ausführlich darüber gesprochen. Dort hat er sie getroffen und darüber reden wir nach 12 hier auf Radio Burgenland Mahlzeit.

0: Zum Schutz der Grenze gegen die Steiermark und der seit römischer Zeit bestehenden Straße über den Radstädter Tauern wurde die befestigte Stadt in den Jahren 1270 bis 1286 erbaut. Kurz danach erwarb sie sich gegen die aufständischen Bauern den fürsterzbischöflichen Ehrentitel »Die allzeit Getreue«. Die Kirche mit einem spätromanischen bzw. gotischen Kern erfuhr zahlreiche Umbauten, unter anderem auch durch Santino Solari, der den Salzburger Dom entworfen hat. Der Turm erhielt sein Aussehen im 19. Jahrhundert, nach einem Brand. Im Friedhof ist eine noch gotische Lichtsäule erhalten, die sogenannte Schustersäule. In der Kirche wurde übrigens 1459 der berühmte Tonsetzer und Hoforganist Kaiser Maximilians I. Paul Hofheimer getauft.
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2: Willkommen zum Mittagsjournal. Die Wartezeiten für MRTs sind deutlich gesunken. In Stockholm ist vor kurzem der Chemie-Nobelpreis vergeben worden. Am Mikrofon ist Anselm Peer. Nicht nur bei Krebsverdacht, sondern auch bei Schmerzen, etwa im Rücken oder in den Gelenken, ist ein schnelles MRT wichtig. In der Vergangenheit haben lange Wartezeiten Patientinnen und Patienten belastet. Laut einer neuen Studie der Sozialversicherungen hat sich die Situation seit dem Vorjahr aber deutlich verbessert, sagt ÖGK-Hauptmann Peter McDonald.
3: Wir haben im letzten Jahr sehr starke Maßnahmen gesetzt und es ist gelungen, dass wir die Wartezeiten um 8 Tage reduzieren für planbare Eingriffe. Akute Eingriffe sind ohne dies innerhalb von wenigen Tagen sicher.
2: Katja Arthofer aus unserer Innenpolitik-Redaktion. Wo merkt man denn diese Verbesserungen?
4: Da geht es um die Röntgeninstitute und Ordinationen, also den niedergelassenen Bereich. Dort sind die Wartezeiten jetzt kürzer und im Schnitt 19 Tage. Bei Knie-MRTs sind es etwa 15, über 5 Tage weniger als noch vor einem Jahr. Es gibt aber regionale Unterschiede. In Oberösterreich und Vorarlberg muss man heuer sogar länger auf einen Termin warten als im Vorjahr. Besonders kurz sind die Wartezeiten hingegen in Wien, Tirol und der Steiermark. Gelungen ist das durch 9 neue Geräte und mehr Kassenuntersuchungen auch in den Spitälern. Was man aber auch sagen muss, wer privat zahlt, der kommt immer noch früher dran, im Schnitt nach rund 5 Tagen.
2: In Stockholm ist vor kurzem der Chemie-Nobelpreis vergeben worden an den Franzosen Henri Cargot und den Japaner Kenzo Sohai für ihre Grundlagenforschung zur sogenannten asymmetrischen organischen Synthese, die etwa für die Medikamentenherstellung wichtig ist. Im Parlament tagt heute wieder der Untersuchungsausschuss zur Causa Christian Pilnacek. Befragt wird seit dem Vormittag ein Vertreter der Wirtschafts- und Korruptionsstaatsanwaltschaft. Viktoria Waldhäusl ist für uns im Parlament. Worum geht es da heute und was sagt der Oberstaatsanwalt?
5: Es geht heute wieder einmal um Pilnaceks Laptop. Neu ist jetzt, dass die WKStA den ausgewertet hat. Und da sagt der Oberstaatsanwalt heute, dass man, ich zitiere, sehr, sehr deutliche Hinweise dafür gefunden habe, dass Pilnaceks Amt nicht sachlich gewesen sei. Es gäbe auch Hinweise, dass er in vielen Strafverfahren von ÖVP-Politikern involviert war, darunter Gernot Blümel, Sebastian Kurz, Wolfgang Sobotka und Sophie Kamersin. Und es wurden auch viele Dokumente gefunden, die auf eine enge Zusammenarbeit mit der ÖVP im Parlament hinweisen. Aber die Befragungen haben eigentlich gerade erst begonnen, also wir werden sehen, was da noch zutage tritt.
2: Die Matura wird ab diesem Schuljahr wieder schwieriger. Die Corona-Erleichterungen laufen aus. Ein gutes 8. Klasse-Zeugnis allein reicht nicht mehr. Bei der schriftlichen und mündlichen Matura muss man jetzt mindestens 30% schaffen, sagt Bildungsminister Christoph Wiederkehr von den NEOS. Die Billigfluglinie Ryanair verschärft ihren Sparkurs am Flughafen Wien. Mit dem Winterflugplan 2026 werden 12 Strecken eingestellt und weitere Flugzeuge abgezogen, teilte Ryanair vor kurzem mit. 28 Jahre lang ist ein Brite um die Welt gewandert. Jetzt ist der mittlerweile 57-Jährige zurück in England nach 50.000 Kilometern, die er zu Fuß und schwimmend zurückgelegt hat. Eva Liebentritt mit den Details.
6: Chile, November 1998. Von hier aus startet der damals 29-Jährige Carl Bushby sein Abenteuer. Sein Ziel, einmal um die Welt wandern. Dafür stellt er sich 2 Regeln auf, keine Transportmittel und die gesamte Strecke Strecke zu Fuß oder schwimmend zurückzulegen. Fast 3 Jahrzehnte und 29 Länder später ist es geschafft. Von Frankreich aus schwimmt Buschby durch den Ärmelkanal. Am Montag erreicht der heute 57-Jährige die Küste Südenglands. Karl ist zu Hause, 28 Jahre später, aber erst zu Hause, sagt der ehemalige Fallschirmjäger bei seiner Ankunft. Inzwischen hat Buschby einen Spitznamen, nämlich The Beast.
2: Das war das Mittagsjournal mit Anselm Peer. Und jetzt zum Wetter.
7: Heute Nachmittag erwartet uns noch einmal recht sonniges und für Anfang Oktober überdurchschnittlich warmes Wetter. Blicken wir in die Landeshauptstädte, hier scheint jetzt überall die Sonne. Wien 19 Grad, Eisenstadt 23, St. Pölten 15, Linz 18, Salzburg 19, Innsbruck 18, Bregenz und Graz 19, Klagenfurt 15 Grad. Und auch die nächsten Stunden geht es in ganz Österreich sonnig weiter und damit wird es warm. Die Temperaturen erreichen 18 bis 26 Grad. In 2000 Meter Höhe hat es um 10 Grad. Dazu weht vor allem im Bergland und im Osten lebhafter, teils föhniger Südwind. In den nächsten Tagen stellt sich das Wetter dann um. Schon heute Abend tauchen von Italien her dichte Wolken auf. Die breiten sich im Lauf der Nacht auf den Großteil Österreichs aus. Und morgen kommen im Lauf des Tages ebenfalls von Westen her dann Regenschauer dazu. Die Sonne lässt sich am ehesten noch am Vormittag in der Osthälfte blicken. Dementsprechend auch die Temperaturen. Im Westen werden es stellenweise nicht mehr als 14, im östlichen Flachland noch einmal etwa 25 Grad. So viel zum Wetter von Georg Brack.
8: Gute Fahrt, hier ist der Radio Burgenland Verkehrsservice, 12.06 Uhr, alles frei.
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0: Mahlzeit brillant. Wenn ihm seine Physik zu theoretisch wird, dann setzt er sich ins Kart und fährt Rennen. Heute wird schnell in Mahlzeit brillant und hell. Bei uns zu Gast Physiker, Photonikexperte und Kartfahrer aus Riedlingsdorf, Sebastian Schuh. Herr Schuh, Ihr Keller ist quasi Werkstatt, weil Ihre Frau hat nichts gegen Ihre Leidenschaft, sondern die ist dieser Leidenschaft selbst erlegen. Ihre Liebesgeschichte beginnt ja quasi auch mit dem Kart. Was ist das für eine Geschichte?
1: Ja, genau, auf der Rennstrecke hat alles angefangen. Also zu Beginn sind wir gegeneinander gefahren in unterschiedlichen Teams und haben uns durch die Meisterschaft kennengelernt. Dann eben kennen und lieben gelernt. Und mittlerweile haben wir einen eigenen Verein, ein eigenes Kartteam und treten eben gemeinsam mit Kollegen bei der Meisterschaft an.
0: Das ist interessant, auch in politisch korrekten Zeiten kann man sagen, ich habe mich in deine Kurven verliebt. Oder? Als Kartfahrer und Kartfahrerin geht. Wer fährt besser? Gibt es da familienpaarintern einen Wettstreit?
1: Es gibt natürlich immer den Wettstreit und sobald viel Grip auf der Strecke ist, habe ich einen Vorteil mit meinem Fahrstil.
0: Okay. Ich muss ja Ihnen gratulieren, das habe ich ganz vergessen. Sie sind in der Masterwertung 38 bis 49 Grad Viertagsstaatsmeister. Gratuliere.
1: Dankeschön.
0: Fantastisch. Wie viel trainiert man da? Sind Sie und Ihre Frau jeden Tag auf der Strecke? Wird jeden Tag geschraubt? Wird jeden Tag gefahren, damit man mit der Maschine eins wird? Oder wie läuft das ab?
1: Das wäre schön, wenn man die Zeit hätte, aber wir haben 5 Rennwochenenden im Jahr und meist ist das schon das Maximum.
0: Vielleicht kann man 5 pro Jahr, klingt wenig für mich, muss ich ehrlich sagen.
1: Ja, es ist so April, Mai, Juni, September, Oktober.
0: Okay.
1: Und man versucht natürlich auch einen Trainingstag einzulegen, aber es ist halt zeitlich nicht immer so leicht machbar.
0: Mhm. Kann es sein, dass Sie manchmal, ich glaube sogar, dass das so ist, vom Kartfahren träumen, dass Sie im Kart sind, dass Sie irgendwelche Prozeduren durchgehen. Kann das sein, dass das so weit vordringt, dass das so, dass Sie wirklich Teil dieser Maschine werden? Ich habe das vorhin so dahin gesagt, aber man wird ja dann Teil des Dings, ne?
1: Ja, aber es hat sich jetzt noch nicht dominant eingeschlichen in die Traumwelt.
0: Mhm. In die Liebeswelt natürlich dann schon, oder? Diplom-Ingenieur Sebastian Schuh ist bei uns zu Gast, Kartfahrer.

0: Mahlzeit bringt. Er ist Physiker geworden, weil er wissen wollte, warum die Dinge, die er an der HTL lernt, so funktionieren, wie sie funktionieren. Der Rielingsdorfer Diplom-Ingenieur Sebastian Schuh ist bei uns zu Gast. Er lehrt an der Hochschule für angewandte Wissenschaften in Burgenland. Sie sagen, haben ja schon gesprochen, Sie können Dinge schlecht einfach so als gegeben hinnehmen. Das ist ja als Physiker, als Wissenschaftler super, sogar als Kartfahrer, aber ist das privat nicht manchmal anstrengend, wenn man jemand ist, der immer ganz genau wissen will, warum das jetzt so ist?
1: Durchaus. Also das einfach etwas mal so sein lassen, wie es ist, fällt mir schwer. Und ja, das stimmt schon. Das ist dann auch, kann auch schon anstrengend sein.
0: Aber auf der anderen Seite ist es ja gut, wenn man als Wissenschaftler und als Mensch weiß, es gibt viel mehr Fragen, als man Antworten hat. Das macht einen dann schon ein bisschen bescheidener im Leben.
1: Ja, also wenn man so über den Tellerrand hinaus sieht und sieht, wie viel da eigentlich ist und wie viel man, also was man selber schon gelernt hat und ja, welche Möglichkeiten es noch gibt, eröffnen dann einen ganz anderen Blick auf die Welt. Ja.
0: Es werden nicht nur Möglichkeiten eröffnet, sondern auch die Türen. Fantastische Überleitung von mir. Es gibt einen Tag der offenen Tür an der Hochschule für angewandte Wissenschaft am Freitag übermorgen. Wer kann da kommen? Kann ich da auch kommen?
1: Jeder kann kommen. Okay. Bei uns war jetzt die letzten Jahre eine große Baustelle und jetzt ist der Campus in Pinkerfeld fertig. Mhm. Und am Freitag hat man die Möglichkeit, dass man am Nachmittag sich mal anschauen kann, was wurde da alles gebaut und was gibt es alles Neues.
0: Wie ist das eigentlich? Ihre Studierenden sind die Maturantinnen, Maturanten oder sind das auch Menschen aus dem Berufsleben, die schon 30 plus sind?
1: Bunt gemischt.
0: Ja?
1: Das ist bunt gemischt. Ja, also bei dem, der aktuelle Studiengang ist im Berufsbegleiten, von dem her sind
0: die Eltern, ne? Schon drin irgendwo.
1: Sie sind im Berufsleben, ja. Aber wir stellen das jetzt mit nächstem Jahr um und werden dann ein Vollzeitstudium. Und dann ist es wahrscheinlich für welche, die gerade die Matura gemacht haben, von höherem Interesse.
0: Sebastian Schuh ist bei uns zu Gast. Es wird geforscht im Burgenland. Am Freitag ist die Tür offen. 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

0: Mahlzeit Brünnland, bei uns zu Gast Physiker und Kartfahrer Sebastian Schuh aus Riedlingsdorf.
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0: Die letzten schnellen Fragen, ein halber Satz, Sie assoziieren. Ich bin.
2: Physiker aus Leidenschaft.
0: Ich träume oft von.
2: Von Forschungsprojekten mit unlimitierten Ressourcen. Ich glaube, davon träumt jeder Forscher.
0: Als Kind war ich.
2: Neugierig.
0: Ärgern kann man mich mit.
2: Ärgern kann man mich mit dem Reproduzieren von Meinungen, ohne sie selber zu hinterfragen.
0: Bei Menschen achte ich zuerst auf.
2: Aufrichtigkeit.
0: Ich bin ein ganz guter
2: Erzähler, aber jetzt nicht in Form von Geschichten, sondern halt Erklärer im Hörsaal.
0: Ich bin stolz auf mich, weil
2: ich das erreicht habe, wo ich jetzt stehe.
0: Ich freue mich auf
2: das Mittagessen.
0: Mahlzeit und gute Fahrt im Kart und vor allem viel Erfolg im Labor. Danke fürs Kommen, Herr Schuh.
2: Dankeschön.
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0: die Musik. Radio Burgenland am Mittwochmittag. Es ist 12:30. Willkommen zu Patricia Spieß und Radio Burgenland aktuell.
1: Der Kreditschutzverband kritisiert die Zahlungsmoral der öffentlichen Hand, auch im Burgenland. In Jennersdorf wird eine neue Sporthalle gebaut und das Wetter auch heute wieder großteils sonnig und sehr warm.
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1: Anhaltende Inflation und allgemein schlechte wirtschaftliche Stimmung machen den heimischen Betrieben weiter zu schaffen. Das zeigt eine Unternehmensbefragung des Kreditschutzverbandes von 1870. Im Burgenland bezeichnen nur 38% der Unternehmen ihre Geschäftslage als sehr gut oder gut. Laut KSV ein historischer Tiefpunkt. Dazu kommt auch noch, Andreas Herbst, dass die Zahlungsmoral von Firmenkunden und vor allem der öffentlichen Hand zurückgegangen ist.
3: Österreichweit wird mittlerweile jede fünfte Rechnung zu spät bezahlt. Besonders deutlich zeigt sich dieser Trend ausgerechnet bei der öffentlichen Hand, sagt Walter Koch vom KSV 1870.
4: Das ist genau so, wie es nicht sein sollte. Die öffentliche Hand sollte mit gutem Beispiel vorausgehen. Bund zahlt seine Rechnungen nur mehr in 76% der Fälle pünktlich, die Länder in 79. Und bei den Gemeinden sieht man sehr den Druck, den wirtschaftlichen. Nur mehr 79% der Gemeinden zahlen ihre Rechnungen pünktlich.
3: Laut KSV haben 5 Bundesländer das gesetzliche Zahlungsziel von 30 Tagen ignoriert. Negatives Schlusslicht ist dabei das Burgenland. Dort betrug die Zahlungsdauer 37 Tage. Die Gründe für den Zahlungsverzug der öffentlichen Hand?
4: Die Ineffizienz der Verwaltung, bis Rechnungen am Ende vom Tag freigegeben sind, dauert das einfach zu lange. Ausnutzen einer Machtposition kommt immer wieder vor. Das Vorsätzliche nicht bezahlen ist Gott sei Dank nur selten erwähnt, weil das ist ja fast sträflich, wenn man als Behörde vorsätzlich nicht bezahlt.
3: Wenig optimistisch ist auch der Blick der befragten Unternehmen für das kommende Jahr, sagt Ricardo José Vibiral, CEO der KSV 1870 Holding.
5: Es erwarten rund 30% eine schlechtere Zahlungsmoral aufgrund der Ängste und Sorgen. Wir werden sehen, ob sich das tatsächlich widerspiegelt. In früheren Studien war die Angst auch da, das hat sich aber dann nicht dargestellt.
3: Kritik üben die Unternehmen zudem an der oft angekündigten, aber aus ihrer Sicht immer noch fehlenden Entbürokratisierung, sagt Vibiral.
1: Ein Jahr vor den Gemeinderats- und Bürgermeisterwahlen gibt es beim Gemeindebund im Burgenland neben einem Ausblick auf die Wahl heute selbst auch einen personellen Umbau. Erwin Giefig wird als neuer Gemeindebunddirektor vorgestellt. Lukas Reithofer.
6: Im Frühjahr löst der Halbturner ÖVP-Bürgermeister Markus Ulram Leo Radakovic nach mehr als 23 Jahren an der Spitze des burgenländischen Gemeindebundes ab. Heute führt der Gemeindebund die personelle Neuaufstellung fort und präsentiert Erwin Giefing als neuen Direktor, der mit Ulram bereits gemeinsam im ÖVP-Landtagsclub zusammengearbeitet hatte. Im Vorfeld der Gemeinderats- und Bürgermeisterwahlen im kommenden Jahr will Giefing die Mitgliedsgemeinden besuchen.
7: Meine ersten Schwerpunkte ist eine Zuhörtour. Gemeinsam der Präsident und ich werden gemeinsam unsere Mitgliedsgemeinden in den nächsten Wochen und Monaten besuchen. Dabei handelt es sich für uns nicht um einen Höflichkeitsbesuch, sondern wir wollen hier strukturiert erheben, welche Probleme liegen vor und wo wird gerade aktuell Unterstützung benötigt.
6: 70 Bürgermeisterinnen und Bürgermeister stellt die ÖVP aktuell. Bei der Wahl im kommenden Herbst wolle man aber auch noch die ein oder andere Gemeinde dazugewinnen, so Ulram.
8: Am Ende des Tages wird es gemeinsam mit der ÖVP-Landesparteileitung unsere gemeinsame Aufgabe sein, hier lenkend mit einzugreifen. Die Entscheidungen fallen in jeder Gemeinde einzeln, wo wer antritt, wo welches Team zur Verfügung steht.
6: Auch Ulram selbst stehe in seiner Heimatgemeinde Halbturn wieder als Bürgermeisterkandidat zur Verfügung. Die nötigen Gespräche müssten allerdings noch stattfinden, so Ulram.
1: Spatenstich heute Vormittag in Jennersdorf für den Bau einer Mehrzwecksporthalle. Fast 8 Jahre hat sich die Stadtgemeinde mit dem Projekt auseinandergesetzt. Jetzt ist es aber doch soweit und das Land finanziert mit. David Maruschek.
9: Rund 100 Menschen sind bei der Projektvorstellung und dem Spatenstich gegenüber vom Freibad Jennersdorf mit dabei. Das zeigt laut Bürgermeister Reinhard Deutsch von der Bürgerliste Yes, wie groß das Interesse am Projekt ist.
10: Ja, es ist ein Projekt, das was uns schon viele Jahre begleitet hat. Es ist nicht nur ein wirtschaftlicher Faktor, sondern auch ein gesellschaftlicher Faktor, mit der von dem alle profitieren können.
9: Rund 11 Millionen Euro soll die Halle kosten. Einen Großteil der Finanzierung übernimmt das Land, so SPÖ-Landeshauptmann Hans-Peter Doskozil.
11: Das Projekt wird im Wesentlichen durch das Land Burgenland finanziert, wird ungefähr bis zu 11 Millionen Euro kosten. Mir war aber wichtig, nicht nur die Finanzierung, sondern der Betrieb des Projektes Dahle in weiterer Folge. Der Betrieb wird stattfinden durch die Gemeinde.
9: Laut Doskozil sei es im Interesse der Region, die Infrastruktur für sportliche und gesellschaftliche Anlässe zu stärken. Die Fertigstellung der Halle ist für Anfang 2028 geplant.
1: Und wir kommen jetzt zu den kroatischen Nachrichten mit Anka Schneeweiß. Der Steinbrunner Gerhard Mitrovic ist neuer Präsident der Bischof Laszlo Gesellschaft.
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0: Der Südwind gibt den Wolken keine Chance. Er bläst recht lebhaft durchs Burgenland, die stärksten Böen um die 50 km/h und garantiert vielerorts wolkenlosen Himmel. Die Temperaturen ungewöhnlich warm für Oktober. Höchstwerte zwischen 21 und 25 Grad. Morgen bleibt's mild, wird aber wechselhaft. Gute Fahrt, der Radio Burgenland Verkehrsservice, 12 Uhr und 37 Minuten. Ein ruhiger Mittwochmittag, es sind uns keine Störungen gemeldet worden. Gute Fahrt wünsche ich.
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2: Im Studio begrüßt Sie Annalena Seber. In Stockholm ist vor einer Stunde der Chemie-Nobelpreis vergeben worden. Er geht an zwei Forscher aus Frankreich und Japan. Sie erhalten den Preis für ihre Forschungen zur sogenannten Spiegelbildchemie. Elke Ziegler berichtet.
3: Das Thema des heurigen Chemie-Nobelpreises versteht man auf einen Blick, wenn man seine beiden Hände betrachtet. Sie sehen sehr ähnlich aus, sind aber nicht identisch, weil sie gespiegelt sind, so Heiner Linke, Mitglied des Nobelkomitees für Chemie.
4: Like my hands, they are one another's mirror image, but they are not identical.
3: Dieses Spiegelbildprinzip bestimmt weite Teile unserer chemischen Umgebung. Und das ist nicht nur eine optische Besonderheit. Die Spiegelung kann dazu führen, dass ein Molekül ganz unterschiedlich wirkt, etwa in einem Medikament gegen Husten und in der gespiegelten Form gegen Schmerzen. Welche Form ein Molekül annimmt, das zu bestimmen, haben Henri Cargan von der Universität Paris und Kenzo Sohai von der Universität Tokio maßgeblich vorangetrieben und dafür heute den Nobelpreis für Chemie bekommen.
2: Russland hat die Ukraine mit einem der schwersten Angriffe seit Kriegsbeginn überzogen. Mindestens 19 Menschen sind laut ukrainischen Angaben getötet worden. Unter den Opfern sollen auch Kinder sein. 70 Raketen und zahlreiche Drohnen sind eingesetzt worden. Vor allem die ukrainische Energieinfrastruktur ist bei dem Angriff ins Visier genommen worden. Bei den Schülerprotesten in Frankreich stoppt die Regierung den Einsatz von Blendgranaten. Ein solches Geschoss hat einem 15-Jährigen vorgestern eine Hand abgerissen. Das Vorgehen der Polizei hat für scharfe Kritik gesorgt. Seit mehr als einer Woche wird in Frankreich für bessere Bedingungen an den Schulen protestiert. Am Arbeitsgericht in Wien hat heute das bereits dritte Gerichtsverfahren zwischen dem früheren ORF-Generaldirektor Roland Weißmann und dem ORF begonnen. Es geht darum, dass die ORF-Stiftungsratsspitze Vorwürfe der sexuellen Belästigung gegen Weißmann öffentlich gemacht hat. Aus dem Arbeitsgericht berichtet Bernd Kuschuh.
5: Ex-ORF-Generaldirektor Roland Weißmann will gerichtlich feststellen lassen, dass die Presseaussendung des ORF über seinen Rücktritt rechtswidrig gewesen sei. Sein Anwalt Oliver Scherbaum sagt:
6: Ich bezeichne sie als unsägliche OTS-Aussendung, wo der ORF nicht nur den Rücktritt bekannt gegeben hat, sondern auch die Vorwürfe der sexuellen Belästigung. Die Fürsorgepflicht des Arbeitgebers ist, dass Persönlichkeitsrechte des Arbeitnehmers auch geschützt werden müssen.
5: Der ORF bestreitet den Vorwurf, da es um den Chef eines großen Medienunternehmens ging, seien die Persönlichkeitsrechte eingeschränkt. Die Verhandlung wurde vertagt. Bestätigt sieht sich Weißmann durch die jüngst bekannt gewordene polizeiliche Auswertung von Chats mit einer ORF-Mitarbeiterin, deren Vorwürfe würden sich in Luft auflösen. Vom ORF wird versichert, neue Informationen, gemeint wohl über Weißmann und die Mitarbeiterin, würden derzeit rechtlich geprüft.
2: Das waren die Nachrichten mit Annalena Seber. Und jetzt zum Wetter.
7: Warm und sonnig verläuft der heutige Nachmittag. Die Temperaturen erreichen 18 bis 26 Grad. Dazu weht vor allem im Bergland und im Osten lebhafter Südwind. Teilweise kann es föhnig sein. Morgen stellt sich das Wetter dann um. Im Laufe des Tages breitet sich Regen von Westen her bis nach Oberösterreich und Kärnten aus. Auch Gewitter können dabei sein. In der Nacht auf Freitag erreichen einzelne Regenschauer auch den Osten. Gleichzeitig frischt am Abend teils kräftiger, mitunter auch stürmischer Westwind auf. Und zwar vor allem in und um Niederösterreich. So viel zum Wetter von Georg Brack.
8: 13.04 Uhr, hier ist der Radio Burgenland Verkehrsservice. Wünsche ich gleich gute Fahrt, ohne Staus, ohne Störungen.
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9: Am Mittwochnachmittag, wo wir noch einmal den Sommer voll rauslassen, im Oktober bei bis zu 25 Grad und strahlendem Sonnenschein. Und das in Begleitung von viel Musik. Mit sonnigen Lieblingshits und dem besten Austropop. Mit Hubert von Geusern, Nena, Roxette, den Kohls, Manfred Mann, den Hollies und jetzt Fairground Attraction. Also alles dabei für einen gemütlichen, strahlenden Nachmittag. Willkommen.

0: gute Empfehlung von den Calls. Obwohl, wenn sie das hören, dann rennt der Radio eh schon. Aber was nicht so selbstverständlich ist, dass sich die Musik manchmal auch selbst antwortet. Auf Listen to the Radio sagt zum Beispiel Peggy March gleich. Ja, und auf Peggy March antwortet Edison Lighthouse. Liebe wächst. Love grows. Jetzt bei uns.
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0: Der Angel of the Morning, der Morgenengel von Juice Newton auf Radio Burgenland. Dabei würden wir heute eher das Gegenteil feiern. Heute am 7. Oktober ist Tag der Morgenmuffel.
1: Ich bin eindeutig ein Morgenmuffel. Am liebsten mag ich in der Früh niemanden hören, sehen und vor allem sprechen, sondern einfach nur meine Ruhe haben.
2: Definitiv ein Morgenmuffel. Man will in der Früh nicht wirklich mit irgendjemandem reden und auch nicht aus dem Bett.
3: Ja, schwierig. Es kommt auf den Tag drauf an. Also im schlechten Wetter bin ich immer ein Morgenmuffel. Aber so, wenn schönes Wetter ist, bin ich oft ein Frühaufsteher auf jeden Fall. So, dann möchte ich auch den Tag genießen.
4: Ich war früher ein Morgenmuffel. Mittlerweile bin ich in Pension. Und jetzt, wo ich länger schlafen könnte, stehe ich freiwillig auf.
0: Ja, können viele nachvollziehen, schätze ich. Aber fast die Hälfte der Menschheit ist Morgenmuffel. Und heute zumindest darf das auch sein. Auch wenn jetzt fast um 13:30 hoffentlich auch schon der letzte Morgenmuffel entmuffelt ist.

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0: Reggae Night von Jimmy Cliff am Mittwochnachmittag auf Radio Burgenland. Es ist punktgenau 13:30. Hier kommen die Schlagzeilen aus dem Burgenland.
1: Mit Gina Maria Knotzer. Die Zahl der Firmenpleiten ist heuer laut Kreditreform in Österreich zurückgegangen um 0,8%. Im Burgenland sogar um fast 13%. Es gibt aber starke regionale Unterschiede. Österreichweit wurden seit Jänner rund 5000 Unternehmensinsolvenzen registriert. Besonders Bauwirtschaft und Gastronomie stehen unter Druck, heißt es. Das Burgenland behauptet sich in einem weiterhin schwierigen wirtschaftlichen Umfeld deutlich besser als andere Bundesländer, sagt Wirtschaftslandesrat Leonhard Schneemann mit Blick auf die Unternehmensinsolvenzstatistik. Stabilität, gezielte Investitionen und eine aktive Wirtschafts- und Beschäftigungspolitik seien wesentlich, wenn es um die Absicherung von Betrieben und Arbeitsplätzen gehe, so Schneemann. Starker Auftritt des burgenländischen Basketball-Legionärs Thomas Klepper ist für seinen Club Frankfurt im Europacup. Er steht beim 79:71 Sieg gegen Schaurier aus Litauen in der Startformation und erzielt 9 Punkte. Klepper verwandelt dabei 3 seiner 4 Distanzwürfe erfolgreich. Und jetzt noch der Blick aufs Wetter.
0: Viel Sonne am Nachmittag bei oft wolkenlosem Himmel. Allerdings weht uns auch lebhafter Südwind um die Ohren bei bis zu 25 Grad. Und die haben wir schon. Heiter mit 25 Grad jetzt in Andau. Damit ist es auch heute wieder ein Sommertag im Oktober. Wolkenlose 23 sind es in Lutzmannsburg und 24 Grad mit Sonnenschein in Güssing. Durch die heutige Nacht geht es zunächst klar, ab Mitternacht kommen von Südwesten aber vermehrt Wolken auf, der Wind flaut ab und die Temperaturen sinken auf 14 bis 8 Grad. Morgen deutlich weniger Sonne und mehr Wolken, auch ein wenig Regen kann dabei sein, wie auch kräftiger Südwestwind. Es wird aber noch einmal warm mit 21 bis 25 Grad, aber am Freitag dann deutlich kühler und herbstlicher mit höchstens nur mehr 19 Grad. Hier ist der Radio Burgenland Verkehrsservice um 13.32 Uhr. Alles gut auf den Straßen, alles tippitoppi, stau- und störungsfrei. Wünsche gute Fahrt und wir können dann schon die Schulterpolster zurechtrücken im Radio Burgenland Nachmittag.
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0: Und mit Laura Branning und diesen 80er Lieblingshits.

0: ist kein Platz frei. Na, aber auf unserer Playlist, da ist immer ein Platz frei. Gleich für Paul Young und einen Lieblingshit der 80er. Und das ist ja ein spitzenrockiger Lieblingshit aus den 90ern. Roxette und Sleeping in My Car.
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0: 13.50 Uhr gleich am Mittwochnachmittag.
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0: Der Pink Ribbon Kinoabend im Dieselkino Oberwart feiert heute sein 15-jähriges Jubiläum mit einem exklusiven Preview vom Film The Social Reckoning. Der Film wird einen Tag vor dem Kinostart gezeigt. Dazu gibt es zwei weitere Filme zur Auswahl. Beginn ist um 18.30 Uhr mit einem Sektempfang. Der Erlös geht der Krebshilfe zugute. Hollywood in Zurndorf gibt es am Wochenende wieder. Die Komödie der Zurndorfer Dorfbühne wird am Freitag und Samstag ab 19 Uhr und am Sonntag ab 17 Uhr im Gasthaus Nitschiger gezeigt. Und Sturm und Klang gibt es am Wochenende wieder in Neckenmarkt. Die Fahnenschwinger Blaskapelle spielt am Samstag ab 14 Uhr und am Sonntag ab 13 Uhr bei der Donatuskapelle.
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0: Am Mikrofon ist Anselm Peer. Die Billigfluglinie Ryanair verschärft ihren Sparkurs am Flughafen Wien und zieht zwei weitere Flugzeuge ab. Im Winterflugplan wird die Zahl der Maschinen von 14 auf 12 reduziert. Gerd Eisinger und Thomas Koppensteiner berichten.
1: Im vergangenen Winter war Ryanair noch mit 16 Flugzeugen am Airport Wien-Schwechat vertreten. Mit dem Abzug der aktuell 2 Flieger fallen 10 Strecken weg. Die Billigfluglinie stellt die Flüge nach Kopenhagen, Marseille, Tel Aviv, Dubrovnik, Nisch, Salerno, Sevilla, Warschau, Lanzarote und Riga ein, wie der für Österreich zuständige Ryanair-Manager Andreas Gruber sagt. Verbunden damit ist auch ein Personalabbau. Laut Ryanair fallen pro Flugzeug 20 Stellen im Cockpit und Kabine weg. Ryanair-Chef Michael O'Leary begründete die Entscheidung mit den hohen Standortkosten in Österreich. Die Fluggesellschaft hatte in der Vergangenheit wiederholt die Abschaffung der Flugticketabgabe in Höhe von 12 Euro gefordert.
0: 3 Jahre nach dem Hamas-Überfall gedenkt Israel heute der mehr als 1200 Toten. Im ganzen Land finden Trauerfeiern statt, aber auch Demonstrationen gegen die Regierung von Premier Netanyahu, weil sie den Angriff nicht verhindert hat. Im Krieg gegen die Hamas im Gazastreifen hat die israelische Armee nach palästinensischen Angaben bisher mehr als 74.000 Menschen getötet. Seit einem Jahr gilt eine Waffenruhe, es kommt aber immer wieder zu neuen Angriffen und die humanitäre Lage in Gaza ist weiter katastrophal. Bei einem Messerangriff in Polen sind 7 Menschen verletzt worden. Ein 19-Jähriger soll in einer Berufsschule nördlich von Warschau auf Mitschüler und Lehrkräfte eingestochen haben. Er wurde festgenommen. Nach dem Tod einer Laborantin in einem Pestforschungszentrum in Sibirien sind viele Fragen offen. Die USA und die Weltgesundheitsorganisation fordern mehr Informationen von Russland. Aus Moskau berichtet Carola Schneider.
2: 5 Tage sind seit dem plötzlichen Tod einer jungen Labormitarbeiterin im Pestforschungszentrum in der Nähe der sibirischen Stadt Irkutsk vergangen und noch immer ist die Todesursache unklar. Laut der russischen Seuchenschutzbehörde ist der Tod der Frau nicht auf Pesterreger zurückzuführen. Sie sei an einer Lungenentzündung mit unbekanntem Auslöser gestorben. Weitere Informationen teilt die Behörde nicht mit. Das sorgt in der Bevölkerung für Unsicherheit und für Spekulationen. In ersten Medienberichten war von einem möglichen Laborunfall die Rede und dass sich die Wissenschaftlerin mit der Lungenpest angesteckt haben könnte. Aussagen von Lokalpolitikern deuteten dies ebenfalls zunächst an, wurden dann aber wieder zurückgenommen. Die Lungenpest ist eine schwere Form der Pest. Sie kann aber behandelt werden, wenn die Therapie früh genug beginnt.
0: Die Spritpreise sind nach dem Rekordhoch wieder gesunken. Ein Liter Diesel war gestern laut ÖMTC im Schnitt um 14 Cent billiger als vor einer Woche. Ein Liter Superbenzin um 9 Cent. Hauptgrund dafür ist die neue Spritpreisbremse. Die Treibstoffpreise sind aber immer noch viel höher als im Vorjahr. Das waren die Nachrichten mit Anselm Peer. Und jetzt zum Wetter.
3: 19 bis 24 Grad hat es jetzt in den Landeshauptstädten und bis zu 26 Grad sind heute möglich, wie aktuell etwa in Andau. Dazu gibt es jede Menge Sonnenschein. Allmählich kommen vor allem im Westen aber Wolken dazu, denn das Wetter stellt sich langsam um. In der Nacht breiten sich die Wolken dann im Großteil des Landes aus. Damit gibt es morgen am Vormittag nur mehr in der Osthälfte größere Sonnenfenster. Außerdem breiten sich Regenschauer in Österreich aus und zwar bis zum späten Nachmittag, vor allem von Vorarlberg bis nach Oberösterreich und Kärnten. So viel zum Wetter. Wetter von Georg Brack.
4: Danke, Georg. Hier ist der Radio Burgenland Verkehrsservice um 14.04 Uhr. Bitte aufpassen auf der S4 Richtung Mattersburg. Nach dem Knoten Wiener Neustadt steht ein defektes Auto auf der Überholspur. Bitte hier vorsichtig fahren. Sonst geht's gut voran. Gute Fahrt.
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4: Und ich muss wirklich Ohrwurm-Alarm ausrufen, weil die kommende Stunde, die ist vollgepackt mit Melodien, die sich festkrallen, mit Songs, die sich in den Gehörgängern festsaugen. Und mit Refrains, die uns nicht loslassen. Aber das ist ja das Wunderbare und genauso soll es ja auch sein mit den Lieblingshits und dem besten Austropop hier bei uns auf Radio Burgenland. Ich wünsche einen schönen, ohrwurmträchtigen, prächtigen Mittwochnachmittag.

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Der Soundtrack für alle, die auf der ewigen Suche sind. Nach Schlüsseln, Geldbörsen, Feuerzeugen, Handys, Brillen, Schraubenziehern, Stanley-Messern, Taschentüchern und. Aber Musik bei uns kann man Gott sei Dank nicht vergessen.

0: Das war rekordverdächtig.
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0: Die Musikschnellraterunde war heute dran in Woche 4 zwischen dem Stefan von der Trachtenkapelle Rechnitz und dem Florian vom Tennisclub Ziegendorf. Und einer hat das Wort Musikschnellraterunde heute sehr ernst genommen.
2: Stefan?
0: Stefan, sehr schnell.
2: Big in Japan, Alphaville.
0: Wow! Super, super.
3: Big in Japan.
0: Beides richtig. Kommen 2 Punkte gleich hinzu aufs Konto der Trachtenmusikkapelle Rechnitz. Die Führung jetzt übernommen. Es steht 3:1.
3: Es kommt der nächste Song.
2: Stefan.
0: Oh, wieder der Stefan.
2: Sind die Bee Gees?
0: Das stimmt.
2: Mit Stayin' Alive.
0: Stefan, super, super. Oh. Wahnsinn. Kommen weitere 2 Punkte hinzu, Führung ausgebaut, 5:1 für die Trachtenmusikkapelle. Florian, was ist los?
4: Naja, so schnell kann ich jetzt auch nicht antworten. Also, war Wahnsinn.
3: Einen haben wir noch in dieser Runde. Hier ist Hit Nummer 3.
2: Stefan.
0: Oh, schon wieder, das ist urschnell.
2: Samurai von der ERV.
0: Kommen weitere 2 Punkte hinzu, 7:1. Die Trachtenmusikkapelle führt ordentlich nach Runde 1. Ja, und das ist auch in Runde 2 so ähnlich weitergegangen mit dem Speedy Gonzales aus Rechnitz. 11:1 steht's nach Tag 3. Die Trachtenmusikkapelle führt, aber morgen schon die nächste Runde ab 7 in Guten Morgen Burgenland. Das Chatspiel auf dem Weg zum Vereinstausender.

0: Postbankurt, die rockt uns durch den Mittwochnachmittag. Es ist 14.30 Uhr, halb drei. Hier kommt das Infopaket für das Burgenland. Wir starten mit den Schlagzeilen.
1: Und Gina Maria Knotzer. Der Burgenländische Gemeindebund hat neben dem Präsidenten Markus Ulram mit Erwin Giffing jetzt auch einen neuen Direktor. Nach der personellen Neuaufstellung will der Gemeindebund künftig auch als Servicestelle für die Mitgliedsgemeinden fungieren. Für die Kommunen fordert Ulram angesichts der teils bereits sehr angespannten Finanzsituation frisches Geld. Im Burgenland sind die Wohnungspreise und Umsätze zuletzt so stark gestiegen wie in keinem anderen Bundesland. Laut Remax Immospiegel im ersten Halbjahr wurden rund 400 Wohnungen verkauft. Das sind fast 50% mehr als im Vorjahr. Das österreichische Fußball-Unter-17-Nationalteam der Burschen hat beim Istria Cup in Medulin Platz 2 erreicht. Sie müssen sich erst im Finalspiel gegen die Türkei mit 1:4 geschlagen geben. Zum österreichischen Team gehört auch Benny Pötschacher von der Akademie Burgenland. Und das Unter-17-Mädchenteam trifft heute in der EM-Qualifikation auf Italien. Mit dabei ist auch Nala Ivancic, die Tochter von Ex-Teamspieler Andreas Ivancic. Und jetzt noch der Blick aufs Wetter.
0: Da lassen wir uns heute von der Sonne verwöhnen. Wolkenlose 23 Grad in Dobersdorf, sonnige 22 in Kahl und 26 Grad mit Sonne in Frauenkirchen. Und es bleibt ein strahlend blauer, sonniger Nachmittag heute. Zunächst sternenklar, ab Mitternacht dann zunehmend bewölkt. So geht es in der Nacht am Himmel weiter. Der Wind, der lebhafte Südwind lässt nach und die Temperaturen fallen auf 14 bis 8 Grad. Der morgige Donnerstag, der wird dann schon deutlich wechselhafter, wenn auch noch einmal warm, mit Höchstwerten zwischen 21 und 25 Grad. Aber schon deutlich mehr Wolken sind morgen im Spiel und auch wieder kräftiger Südwestwind. Und am Freitag, da ist es dann überall spürbar kühler mit 15 bis 19 Grad und auch deutlich herbstlicher. Hier ist der Radio Burgenland Verkehrsservice um 14.32 Uhr. Nur gute Nachrichten, im Moment sind uns keine Störungen gemeldet worden. Eine gute Fahrt und dieser Song passt perfekt dazu. Besser geht's ja gar nicht.
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0: Ein Ohrwurm jagt den nächsten. Die Equals auf Radio Burgenland am Mittwochnachmittag. Gefolgt von Julio Iglesias. Und auch Genesis danach. Krallen sich gerne in der Ohrmuschel fest.
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0: Wir putzen Zähne, wir machen Sport, wir versuchen gesund zu essen. Aber was machen wir eigentlich regelmäßig für unseren Kopf, für die mentale und seelische Gesundheit? Am Samstag ist ja der weltweite Tag der seelischen Gesundheit. Und ORF-Metallexperte Manuel Horeth zeigt uns dazu drei ganz einfache Dinge, die wir im Alltag für unser mentales Wohlbefinden tun können.
1: Mental gut vorsorgen, das können Sie zum Beispiel mit Tipp Nummer 1, mit den Naturpausen. Machen Sie jeden Tag zwischendurch viele kleine Pausen im Park, im Wald oder auch im Garten. Forschungen beweisen, dass schon ein paar Minuten in der Natur unser Stresslevel senken kann. Also öfter mal raus und der Kopf, der freut sich mit. Tipp Nummer 2 sind die Menschenmomente. Suchen Sie jeden Tag aktiv den Kontakt zu Menschen, die Ihnen wirklich gut tun. Ein kurzer Anruf oder ein Kaffee und einfach miteinander reden. Gute soziale Beziehungen und Freundschaften sind ein wichtiger Schutzfaktor für unser mentales Wohlbefinden. Und Tipp Nummer 3, das sind die Glücksgefühle. Wenn gerade etwas schön ist, gehen wir oft viel zu schnell darüber hinweg. Genießen Sie es vielleicht ein paar Sekunden länger. Studien zeigen, dass genau dieses bewusste Verlängern schöner Momente echte Glücksgefühle verstärken kann.
0: Und Tipp Nummer 4, Musik genießen. Universaltipp auf Radio Burgenland.

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1: Am Mikrofon ist Annalena Seber. In Österreich hat die Zahlungsmoral abgenommen. Im Schnitt zahlt jede fünfte Person ihre Rechnung nicht fristgerecht. Das zeigt eine Auswertung des Kreditschutzverbandes KSV. Volker Obermeier berichtet.
2: Vergleichsweise pünktlich bezahlen Private, mehr als 85% überweisen innerhalb von 14 Tagen. Etwa doppelt so lange dauert es bei Firmen. Am meisten Zeit würden sich Bund, Länder und Gemeinden lassen, sagt KSV-Chef Ricardo José Viberal. Das verschärfe mitunter die wirtschaftliche Lage von Betrieben.
3: Wenn die öffentliche Hand was Gutes den

0: Unternehmen tun könnte, dann wäre es vor allem, wenn sie pünktlich zahlen würde.
1: Als Grund für verzögerte Überweisungen nennt er etwa Mängel in der Verwaltung. Bei Firmen und Privaten sei es immer wieder zu wenig Kapital. Fehlende oder unpünktliche Überweisungen könnten gerade bei kleinen und mittleren Betrieben schnell zur Existenzfrage werden. Nach den Daten des KSV schreiben annähernd 30% der Unternehmen kaum einen Gewinn.
2: Die Regierung betont heute einmal mehr ihre Handlungsfähigkeit, nachdem die SPÖ den etappenweisen Rückzug von Andreas Babler angekündigt hat. Anfang nächsten Jahres soll Finanzminister Markus Marterbauer den Vizekanzlerposten übernehmen, sobald es seine Gesundheit zulässt. Ob es einen Plan B gibt, das lässt Frauenministerin Eva-Maria Holzleitner heute offen.
3: An sich hat Markus Marterbauer eben auch für sich festgehalten, das Vizekanzleramt zu übernehmen. Ich glaube, alle weitere Fragen, was ihn betreffen, sind auch an ihn zu stellen. Da möchte ich mich an keinerlei Spekulationen auch beteiligen. Ich glaube, dass das auch keinen Platz haben darf. Und von dem her ist da eigentlich der Weg sehr klar.
2: Morgen will der SPÖ-Vorstand die neue Führung absegnen. Heute jährt sich das Massaker der Hamas in Israel zum dritten Mal. Auf den brutalen Überfall hat Israel mit einem Krieg gegen die Terrororganisation reagiert. Dabei ist der Gazastreifen weitgehend zerstört worden. Trotz der geltenden Waffenruhe kommt es immer wieder zu Angriffen. Die humanitäre Lage ist katastrophal, sagt Markus Bachmann von Ärzte ohne Grenzen.
4: Es ist kein Waffenstillstand. Niemand ist sicher. Es kommt täglich zu Angriffen. Und das sehen wir auch in unseren Spitälern, wo wir allein im Juli 1200 Menschen mit Verletzungen von diesen Angriffen behandeln mussten. Menschen sind jeden Tag von Evakuierungsaufforderungen betroffen, müssen fürchten, dass sie ihren notdürftigen Unterstand, ihr Obdach verlieren müssen und ein wiederholtes Mal vertrieben werden.
2: Den Menschen im Gazastreifen fehle es weiterhin an Nahrung, Wasser und medizinischer Versorgung. Nach ihrer gescheiterten Hinrichtung ist die US-Amerikanerin Krista Pike wieder bei Bewusstsein. Sie wird weiter auf der Intensivstation behandelt. Die 50-Jährige hätte vor knapp einer Woche in Tennessee hingerichtet werden sollen, hat aber 2 Giftspritzen überlebt. Das waren die Nachrichten mit Annalena Seber. Und jetzt zum Wetter.
5: Überdurchschnittlich warm für die Jahreszeit geht es durch den Nachmittag. In den meisten Regionen hat es jetzt um oder über 20 Grad. Dazu scheint vielerorts die Sonne. Nicht ganz ungetrübt ist es aber in Vorarlberg und Tirol. Hier tauchen jetzt und in der kommenden Nacht immer mehr Wolken auf. Morgen zieht dann eine Kaltfront durch und die bringt am Vormittag schon stellenweise am Nachmittag von Bregenz bis nach Linz und Klagenfurt Regen und einzelne Gewitter. Weiter im Osten gibt es zunächst noch Sonnenfenster. Die Höchstwerte morgen von West nach Ost 18 bis 26 Grad. So viel zum Wetter von Georg Brack.
6: Hier ist der Radio Burgenland Verkehrsservice um 15.04 Uhr. Im Burgenland alles auf grün. Niederösterreich A2 Richtung Graz. Die Abfahrt Wiener Neudorf ist gesperrt nach einem Motorradunfall. Ausweichen ist möglich über Mödling oder das Industriezentrum Süd. Gute Fahrt.
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6: Und mit dabei natürlich auch
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6: Mit dem Tanzer, mit Döf, Boris Bukowski, den Pointer Sisters, Journey, Madonna und jetzt Roy Orbison für einen Mittwochnachmittag, der von Musik und Sonne nur so strahlt.

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0: Radio Burgenland am Mittwochnachmittag. Er war das. Und er war auch das. Und er war auch das. Und er war auf alle Fälle ein Austropop-Pionier und ein Musiker der Sonderklasse. Der legendäre Georg Danzer hätte heute seinen 80. Geburtstag gefeiert. Nach seinem Tod vor 19 Jahren sind aber seine Songs zumindest geblieben und an denen gibt es viele Besonderheiten laut den Danzer-Fans.
1: Sensationelle Texte.
2: Weil es österreichisch echt pur und in Mundart sind.
3: Seine ehrlichen Texte, es beinhaltet so viele Themen.
4: Naja, weil er einfach Geschichte aus dem Leben geschrieben hat und aus dem Herzen.
5: Man kann viel mitnehmen von seinen Liedern.
6: Das ist einfach das typisch Österreichische. Er verkörpert das, was die österreichische Seele ausmacht und das tut einfach in den heutigen Zeiten gut.
0: Ja, und nicht nur das, seine Lieder sind zum Mitsingen, zum Mitschmunzeln und zum Mitfühlen. Und das ist auch so ein richtiger Klassiker des Austropop auf Radio Burgenland.

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0: Johnny am Mittwochnachmittag auf Radio Burgenland um 15.30 Uhr. Jetzt die Schlagzeilen aus dem Burgenland.
1: Mit Gina Maria Knotzer. Patientinnen und Patienten in Österreich warten heuer weniger lang auf MRT-Untersuchungen als im Vorjahr. Die durchschnittliche Wartezeit hat sich von 28 auf 20 Tage verringert, laut Erhebung der österreichischen Sozialversicherungsträger. Im Burgenland warten Patientinnen und Patienten aber am längsten auf einen MRT-Termin, nämlich 38 Tage. Spatenstich für die neue Mehrzweckhalle Jennersdorf. Nach fast 8 Jahren wird das Projekt nun doch umgesetzt. Rund 11 Millionen Euro werden in den Neubau investiert. Einen Großteil der Finanzierung übernehme das Land, sagt Landeshauptmann Hans-Peter Doskozil. Der Betrieb der Halle soll durch die Gemeinde erfolgen. Beim Motocross of Nations in Frankreich belegt Österreich mit Ricardo Bauer aus Antau den 19. Platz unter 33 Ländern. Bauer, der im Oktober 16 Jahre wird, fährt in diesem Teambewerb gegen erwachsene Konkurrenz erstmals international in der Klasse MX2. Und jetzt noch der Blick aufs Wetter.
0: Ein weiterer Sommertag heute mit 25 Grad oder mehr im Oktober und das vielerorts im Burgenland. 25 Grad aktuell in Strehm, 25 auch in Nebersdorf und sogar 26 Grad jetzt in Datten. Überall bei Sonnenschein pur. Durch die Nacht geht zunächst klar, ab Mitternacht kommen von Südwest aber vermehrt Wolken auf. Der lebhafte Südwind flaut ab und die Temperaturen sinken in der Nacht auf 14 bis 8 Grad. Morgen dann deutlich weniger Sonne und mehr Wolken, auch ein wenig Regen kann schon dabei sein, wie auch kräftiger Südwestwind. Es wird aber noch einmal warm mit 21 bis 25 Grad, aber am Freitag dann deutlich kühler und herbstlicher mit höchstens nur mehr 19 Grad. Hier ist der Radio Burgenland Verkehrsservice um 15.32 Uhr. Im Burgenland geht's gut voran. Niederösterreich A2 Richtung Graz. Die Abfahrt Wiener Neudorf ist wieder frei. Die Unfallstelle hier ist geräumt. Und ein Plus von 20 Minuten im Moment in Wien auf der Tangente Richtung Kagran. Von der Hansonkurve bis zum Knoten Prater. Gute Fahrt.
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0: Ich wünsche einen herrlichen Mittwochnachmittag, aber bei dem Wetter und der Musik ist das nicht schwer. Hier sind die Pointer Sisters mit dem Song, der dazu passt. I'm so excited.

0: Der Ilzer Rosenapfel, der steirische Marschanzka, die Champagner-Renette, The Beauty of Kent. Diese und viele, viele weitere Apfelsorten wachsen auf Streuobstwiesen in Deutsch-Kaltenbrunn. Und das Besondere dran, die Äpfel sind heuer trotz der Trockenheit ganz ohne Bewässerung groß und schmackhaft geworden. Patricia Schuller, wer hat das denn bitte zusammengebracht?
1: Die Natur und Birgit Braunrath und Georg Kurker. Das Ehepaar bewirtschaftet seit 3 Jahren Streuobstwiesen in Deutsch-Kaltenbrunn und manche Apfelsorten wie der rheinische Winterambur, die sind fast kindskopfgroß geerntet worden.
2: Es gibt auch die kleineren Äpfel. Das ist alles quasi in der Norm. So wie die Sorte ist, so sind auch die Äpfel. Und ich sehe, dass die Plantagen bewässern und es trotzdem heuer eher kleine Äpfel gibt. Und die Streuobstwiese ist einfach ohne Regen ausgekommen jetzt über Monate und schafft sowas. Ja, da ist man ganz sprachlos.
1: Georg Kurker, ein Architekt, wie schon gesagt, hat sich in den vergangenen Jahren viel Wissen über Permakultur und Baumschnitt angeeignet. Und er forscht auch immer weiter. Er hat Apfelbäume aus eigenen Samen gesät.
3: Da pressen wir zuerst den Saft, die Reste mit den Samen, bringen wir dann großflächig aus und lassen die Apfelbäume wild aufwachsen und werden sie später erst dann die stärksten Triebe davon veredeln. Und dadurch erhoffen wir, dass die Bäume tiefer wurzeln und sich länger auch in Trockenheit mit Wasser versorgen können.
1: Nicht nur die Fruchtsäfte von hier sind vielfach ausgezeichnet worden, auch die Tierwelt findet in den Streuobstwiesen in Deutsch-Kaltenbrunn ausgezeichnete Lebensbedingungen vor. Das haben Studierende der BOKU dokumentiert, Birgit Braunrath.
2: Wir haben fast lachen müssen, weil es hat immer geheißen, es kommt der Wildbienenzähler, es kommen die Fledermauserheber. Und am Ende haben wir dann sogar eine Tonaufnahme bekommen von einem angeblich pinkelnden Wildschwein oder Dachs, weil es waren hier Mikrofone aufgehängt. Und es war faszinierend dann auch zu sehen, welche Artenvielfalt auf diesen Streuobstwiesen tatsächlich noch einen Lebensraum findet.
0: Im Reich der Tiere und der Äpfel, die Streuobstwiesen in Deutsch-Kaltenbrunn waren heute Station bei Guten Morgen Österreich. Und morgen geht's zu den Berufsfischern am Neusiedlersee ab 6:30 Uhr im ORF 2.

Ein Lieblingshit der 80er von Howard Jones auf Radio Burgenland und gleich ein Lieblingshit der 90er. Der Queen of Pop, Madonna, Take a Bow, eine einzigartige 90er-Ballade, kommt gleich noch vor dem nächsten Nachrichten-Update, zusammen mit Herbert Grönemeyer und ein bisschen Country von Billy Joe Spears.

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1: Am Mikrofon ist Anselm Peer. Frauen erleben das Gesundheitssystem deutlich schlechter als Männer. Das zeigt der neue Austrian Health Report, für den im Auftrag des Pharmaunternehmens Sandoz 1000 Menschen befragt wurden. Mehr von Verena Bruha.
2: Psychisch stärker belastet, beim Arzt häufiger nicht ernst genommen, zuständig für die Gesundheitsorganisation der Familie. So sieht die Lage der Frauen im österreichischen Gesundheitssystem laut dem aktuellen Austrian Health Report aus. 44% der Frauen sagen, ihre Schmerzen werden zumindest gelegentlich beim Arzt nicht ernst genommen. Bei Männern sind es 23%. Eva Zeglowitz vom Institut für empirische Sozialforschung.
3: Da sehen wir, dass das bei Frauen wesentlich häufiger der Fall ist, mit ungefähr knapp der Hälfte, nicht ganz der Hälfte, die das schon einmal erlebt haben. Und bei Männern sind das wesentlich weniger, die sagen, dass Schmerzen oder Symptome nicht ernst genommen wurden.
2: Außerdem würden Schmerzen bei Frauen oft als psychosomatisch abgetan. Insgesamt sind 41% der Frauen mit dem Gesundheitssystem zufrieden, bei den Männern sind es 56%.
1: Bei massiven russischen Luftangriffen sind in der Ukraine mindestens 20 Menschen getötet worden. Präsident Zelensky spricht von einem der abscheulichsten Angriffe seit Kriegsbeginn. Russland habe Dutzende Raketen und mehr als 100 Drohnen auf ukrainische Städte abgeschossen.

0: gefeuert. Das EU-Parlament spricht sich für einen härteren Kurs gegenüber China aus. Vor dem Peking-Besuch des EU-Handelskommissars Maroš Šefčovič fordern die EU-Abgeordneten, europäische Interessen besser zu schützen. In der Resolution werden unfaire Handelspraktiken kritisiert und Chinas Unterstützung für Russland. In der Wiener Innenstadt sind Unbekannte in jenes Haus eingebrochen, das Mitte September teilweise eingestürzt ist und amtlich versiegelt war, Nina Walli.
1: Die Täter haben das amtliche Siegel an der Haupteingangstüre aufgebrochen und an vier Wohnungen die Türschlösser bzw. die von der Feuerwehr angebrachten Vorhängeschlösser geknackt. Danach haben sie die Wohnungen durchwühlt. Was gestohlen wurde, ist laut Polizei noch unklar. Die Spurensicherung sei aufgrund der Situation schwierig, heißt es. Alle Wohnungen sind jetzt erneut mit Vorhängeschlössern versperrt worden. Die Staatsanwaltschaft Wien ermittelt nach dem Hauseinsturz mit einer Toten unterdessen gegen vier Beschuldigte wegen des Verdachts der fahrlässigen Gemeingefährdung.
0: Die Erderwärmung setzt den Gletschern immer mehr zu, auch dem Mölltaler Gletscher in Kärnten. In 10 Jahren dürfte das sogenannte Wurtenkäs laut Experten Geschichte sein, Gerhard Petscher.
2: Obwohl der Mölltaler Gletscher auf über 3000 Metern Seehöhe liegt, schmilzt das Eis immer schneller. Im heurigen Sommer ist das Wurtenkäs besonders stark geschrumpft und damit gehört der Kärntner Gletscher zu den am schnellsten schmelzenden Gletschern Österreichs. Alleine in den letzten 5 Jahren hat das Wurtenkäs über 40% seiner Fläche verloren. Der Gletscher ist daher bereits in 3 Teile zerfallen. Laut den Experten wird es in 10 Jahren nur mehr Eisreste geben und damit wird vor allem das Sommer- und Herbstskifahren am Mölltaler Gletscher wohl bald der Vergangenheit angehören.
0: Das waren die Nachrichten mit Anselm Peer. Und jetzt zum Wetter.
3: 27 Grad sind es aktuell in Bad Vöslau, 25 in Bludenz. Hier im Westen wird es morgen um diese Zeit etwa 10 Grad kühler sein als heute. Das Wetter stellt sich nämlich um. Schon jetzt sind im Westen Wolken dabei, sonst scheint heute oft noch ungetrübt die Sonne. Morgen breiten sich dann Regen und einzelne Gewitter bis zum späten Nachmittag von Vorarlberg bis nach Oberösterreich und Kärnten aus. Die Temperaturen erreichen je nach Regen 18 bis 26 Grad. In der Nacht auf Freitag erreichen einzelne Schauer auch den Osten, gleichzeitig frischt an der Alpen Nordseite kräftiger Westwind auf. So viel zum Wetter von Georg Brack.
4: Dann weiter zum Radio Burgenland Verkehrsservice um 4 nach 4. Mehr los in Eisenstadt, in Oberwart auf der B16 Richtung Schopron und Verzögerungen auch bei der Baustelle zwischen Mönchhof und Golz, wie auch in Zurndorf, aber an und für sich keine großen Verzögerungen im Burgenland. In Wien 20 Minuten plus auf der Tangente Richtung Kagran von der Hanson-Kurve bis zum Knoten Prater und 10 Minuten mehr am inneren Gürtel ab dem AKH. Und dann noch nach Graz. Hier ist in der Köflacher Gasse eine Fliegerbombe gefunden worden. Die Polizei hat einen 200 Meter Sperrkreis rund um den Fundort errichtet. Der Entminungsdienst ist angefordert. Bitte den Bereich Alte Poststraße, Eggenberger Straße meiden. Ausweichen geht zum Beispiel über den Eggenberger Gürtel. Gute Fahrt.
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4: Wie heißt ein tropisches Badegefäß? Badesavanne. Willkommen im Feierabend, heute am Tag der Badewanne mit Gott sei Dank besserer Musik als Witzen. Wir lassen die Hits ein in die Musikwanne und dazu den besten Austropop. Mit dem Ambros, den Weather Girls, Chesney Hawks, Diana Ross, Simply Red oder auch Eros Ramazzotti. Alles dabei in unserem Gefühlsbad voller Musik hier bei uns auf

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0: Noch sind sie im ganzen Land in der Natur und in unseren Gärten unterwegs. Die Schmetterlinge. Über 2000 verschiedene Arten von Tag- und Nachtfaltern gibt es bei uns im Burgenland. Und sie ist wahrscheinlich die fleißigste Schmetterlingsbeobachterin, Gabriele Gries aus Hornstein.
1: Das ist ja so ein bisschen wie eine Sucht geworden, ich glaube, vergleichbar mit einem Schwammamsucher.
0: Freiwillig beobachtet und dokumentiert sie für die Handy-App Schmetterlinge Österreich. Von etwas mehr als 10.000 registrierten Beobachtungen kommen fast 7.000 wohlgemerkt von Gabriele Gries.
1: Ich gehe seit 6 Jahren regelmäßig und fast täglich in den Wald. Und es gibt viele Falter von der App, wusste ich schon vorher, aber hochgeladen habe ich sie dann 2021. Und seitdem ist es so, habe ich erst festgestellt, wie viele Schmetterlingsarten es gibt.
0: Die Meldungen helfen Forscherinnen und Forschern, die Verbreitung der Arten, ihre Flugzeiten und Veränderungen in der Schmetterlingswelt zu erforschen. Ist also eine Win-Win-Situation. Der Wissenschaft hilft's und Gabriele hat ein erfüllendes Hobby.
1: Es macht mir Spaß. Es ist Beschäftigung, ich bin in der Natur, ich bewege mich. Ich freue mich auch über neue Sichtungen, die auch jährlich immer wieder passieren.
0: Ja, nächstes Jahr dann hoffentlich wieder, weil heuer geht es schön langsam in den Herbstmodus. Aber die fleißige Schmetterlingsbeobachterin aus Hornstein gibt es am Abend auch bei Burgenland heute zu sehen, ab 19 Uhr in ORF 2.

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Verkehr, Wetter und Nachrichten sind auch drei. Und die kommen im Update für das Burgenland in 7 Minuten nach den Weather Girls und nach diesem Schmalz-Hit, muss ich da schon sagen. Simply Red, jetzt bei uns.

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0: voller Feierabendlaune, die Weather Girls, am Mittwochnachmittag. Es ist 16.30 Uhr.
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2: Mit Gina Maria Knotzer. Wie es um die Zahlungsmoral in Österreich steht, hat sich der Kreditschutzverband KSV näher angesehen und es zeigt sich, die Zahlungsmoral ist gesunken. Jede fünfte Rechnung wird nicht fristgerecht bezahlt. Besonders säumig sind laut KSV Bund, Bundesländer und Gemeinden. Fünf Bundesländer haben das gesetzliche Zahlungsziel von 30 Tagen ignoriert. Negatives Schlusslicht ist das Burgenland mit 37 Tagen. Mehr dazu online auf burgenland.orf. Das AMS Burgenland lädt Unternehmen wieder zu Netzwerkveranstaltungen ein. Bei diesen Business Talks sollen sich Betriebe vernetzen und das Arbeitsmarktservice stellt seine Services vor. Morgen findet der erste Termin in Neusiedl am See statt. Fabian Schneider.
3: Wie kann ich als Unternehmen Fachkräfte rekrutieren? Wie schaut es auf dem Lehrstellenmarkt aus? Und welche Trends gibt es auf dem Arbeitsmarkt im Burgenland? Dazu gibt es vom AMS Infos und auch zur AMS-Plattform Alle Jobs, eine Art Partnervermittlung für Unternehmen und Arbeitnehmer. Ein großer Schwerpunkt der Business Talks heuer, das Thema KI am Arbeitsplatz. Hier gibt es Inputs dazu, wie man künstliche Intelligenz als Betrieb für sich nutzen kann. AMS-Landesgeschäftsführerin Helene Sengstbrattl.
4: Es gibt auf dem Jobmarkt Berufsfelder, die KI stark nutzen, wo Einsteigerjobs wegfallen und andere Bereiche, wo man von der KI keinen Profit oder keine Erleichterung erwarten kann.
3: Zwei Termine gibt es im Herbst für die Business Talks, am 8. Oktober in Neusiedl am See und am 13. November in Stegersbach.
2: Spatenstich am Vormittag in Jennersdorf für den Bau der neuen Mehrzweckhalle. Profitieren werden von diesem Projekt auch die Sportvereine der Gemeinden, berichtet Michael Gutmann.
5: Fast 8 Jahre lang hat sich die Stadtgemeinde Jennersdorf mit dem Projekt der Sporthalle auseinandergesetzt. Jetzt wird gebaut. Die Halle entsteht neben dem Fußballplatz. Das Projekt hat daher auch für den Fußballverein große Bedeutung, sagt Obmann Stefan Tesch vom UFC Jennersdorf.
6: Wir haben eine Sportanlage, die entsteht, auch mit einer angeschlossenen Tribüne, mit Infrastruktur etc. dabei. Das bedeutet für den Fußballverein, welcher UFC, extrem viel. Von dem her bringt es uns jetzt in eine neue Dimension, die andere bereits haben und wir ziehen eigentlich nach.
5: Das Aushängeschild der Stadt ist das Volleyball-Frauenteam. Dieses spielt in der zweiten Bundesliga. Die Volleyball-Sektion mit 2 Frauen, einem Herrn und zahlreichen Nachwuchsteams braucht dringend jenen Platz, der durch die neue Halle gewährleistet wird, sagt der sportliche Leiter Manfred Forjan.
7: Wir spielen ja derzeit in der zweiten Bundesliga und dürfen eigentlich nur mit einer Ausnahmegenehmigung vom österreichischen Volleyballverband spielen. Außerdem wird unser Verein Gott sei Dank immer größer und wir haben schon Probleme, die ganzen Trainings hier in Jennersdorf absolvieren zu können.
5: Die Fertigstellung der Halle in Jennersdorf ist für Anfang 2028 geplant.
2: Und die Details zum Projekt erfahren Sie dann in Burgenland heute ab 19 Uhr in ORF 2. Und schon jetzt gibt's den Blick aufs Wetter.
0: 2 Stunden bleiben noch für Oktober, Sommer, Sonnengenuss, Sonnenuntergang heute um 18.22 Uhr. Fast 26 Grad sind jetzt noch in St. Andrea am Zicksee, 25 in Ostlieb und Kloster Marienberg, 24 in Jormansdorf und 22 Grad in Mariabild, überall bei wolkenlosem Himmel. Zuerst sternenklar, ab Mitternacht dann zunehmend bewölkt, so geht's in der Nacht am Himmel weiter. Der lebhafte Südwind lässt nach und die Temperaturen fallen auf 14 bis 8 Grad. Der morgige Donnerstag, der wird dann schon deutlich wechselhafter, wenn auch noch einmal warm, mit Höchstwerten zwischen 21 und 25 Grad, aber schon deutlich mehr Wolken sind morgen im Spiel und auch wieder kräftiger Südwestwind. Und am Freitag, da ist es dann überall spürbar kühler mit 15 bis 19 Grad höchstens und auch deutlich herbstlicher. Hier ist der Radio Burgenland Verkehrsservice um 16.35 Uhr. Mehr los in Eisenstadt auf der B16 Richtung Schopron, wie auch vor Baustellen zwischen Mönchhof und Golz beispielsweise oder auch zwischen Thurndorf und Nickelsdorf oder Klein- und Großhöflein. Eine halbe Stunde plus in Wien auf der Tangente Richtung Kagran von der Hansonkurve bis zum Knoten Prater, 15 Minuten mehr auf der A4 stadteinwärts ab dem Knoten Schwechat und 10 Minuten plus am inneren Gürtel ab dem AKH. Und noch nach Graz, hier ist in der Höflacher Gasse eine Fliegerbombe gefunden worden. Bitte den Bereich Alte Poststraße, Eggenberger Straße meiden. Ausweichen geht zum Beispiel über den Eggenberger Gürtel. Gute Fahrt!
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Charles und Eddie auf Radio Burgenland und jetzt Benvenuti Musica Italiana. Ja, und die zaubert irgendwie immer ein ganz besonderes Flair daher, voller Dolce Vita und Dolce Far Niente. Also kein Wunder, dass die Italo-Hits bei uns so gern laufen. Und der folgende ist ein besonderer Hit aus Bella Italia. Forse von Pupo.

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0: Sunny von Bonnie M. am sunny, sonnigen Mittwochnachmittag, / Feierabend. Und gleich gibt's noch jungen Austropop von Julian LePlay und dazu einen 80er Lieblingshit von Lionel Richie. Alles noch vor dem Journal um 5.
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1: Willkommen zum Journal um 5. Trauer in Israel am 3. Jahrestag des Hamas-Überfalls. Die Regierung hält am Zeitplan für die Wehrdienstreform fest. Am Mikrofon ist Annalena Seber. 3 Jahre nach dem Terrorangriff der Hamas gedenkt Israel heute der Opfer. Seit 6:30 in der Früh finden Gedenkveranstaltungen statt. Genau um diese Zeit hat am 7. Oktober 2023 der Überfall begonnen, bei dem rund 1200 Menschen getötet wurden. Barbara Tschandl berichtet.
2: Am Strand von Tel Aviv sind schwarze Stoffbahnen gespannt. 1221 weiße und 251 gelbe Körperumrisse sind darauf zu sehen. Sie symbolisieren die Opfer des Massakers und die Geiseln, die damals genommen wurden. Seit den frühen Morgenstunden finden im ganzen Land Gedenkveranstaltungen statt, auch auf dem Gelände des Nova-Festivals nahe der Grenze zu Gaza. Eine Schweigeminute wird von Rave-Musik unterbrochen. Eine Frau hält einen Lautsprecher hoch. Zu hören das letzte Lied, das kurz vor dem Massaker auf dem Festival gespielt wurde.
3: Just imagine the joy. And right there, the music stops and the DJ screams at the mic, red alert!
2: Plötzlich stoppt die Musik und der DJ schreit ins Mikrofon, Alarm, sagt sie. Auf dem Gelände sind Fotos der 370 jungen Menschen aufgestellt, die bei dem Festival vor 3 Jahren ermordet wurden.
1: Die Bundesregierung hat heute ihre Pläne zur Reform vom Wehr- und Zivildienst in die Begutachtung geschickt. Für die Umsetzung braucht sie die Zustimmung von zumindest einer Oppositionspartei. Doch weder die FPÖ noch die Grünen sind momentan dazu bereit. Saskia Fehnenbos mit den Details.
4: Die Regierung schickt den Gesetzesentwurf zur Wehrdienstreform in Begutachtung. Mit der Opposition wird gleichzeitig verhandelt, denn es braucht eine Zweidrittelmehrheit. ÖVP

0: Clubchef Ernst Gödel.
1: Unser Ziel, diese Reform mit 01.01.2027 in Kraft zu setzen, bleibt aufrecht und ist durchaus möglich.
0: Die FPÖ hat gestern klargemacht, dass sie die Verhandlungen vorerst als gescheitert ansieht. Ihre Forderung nach einem Bekenntnis zur Neutralität hat es in den Entwurf geschafft. Staatssekretär Jörg Leichtfried, SPÖ.
2: Für uns ist eine Reform immer mit einem klaren Bekenntnis zur immerwährenden Neutralität Österreichs verbunden.
0: Etwas mehr als 5 Wochen gibt es nun Zeit für Stellungnahmen. Die Regierung hofft jedenfalls auf einen Parlamentsbeschluss im Dezember.
3: Die Matura wird ab diesem Schuljahr wieder schwieriger. Die Corona-Erleichterungen laufen aus. Gute Zeugnisnoten allein reichen nicht mehr. Bei der schriftlichen und mündlichen Matura muss man mindestens 30% schaffen, sagt Bildungsminister Christoph Wiederkehr von den NEOS. Die mündliche Prüfung kann weiterhin durch eine Abschlussarbeit ersetzt werden. Ein Billa-Kassier ist heute in Linz wegen Untreue zu 5 Monaten bedingter Haft verurteilt worden. Laut Staatsanwaltschaft hat der 23-jährige Kundinnen und Kunden zu hohe Preisnachlässe gewährt und damit einen Schaden von fast 26.000 Euro angerichtet. In Dänemark ist diese Woche ein großer Datendiebstahl bekannt geworden. Abgesaugt wurden Daten aus dem Personenstandsregister von mehr als 8 Millionen Menschen, vor allem Namen und Adressen. Diese Daten können für Kriminelle wertvoll sein, berichtet Beate Tomasovic.
4: Meldedaten sind deshalb interessant, weil sie die Eckdaten von echten Personen enthalten, sagt Martin Grasel, Ermittlungsleiter Cybercrime im Bundeskriminalamt.
5: Wie beispielsweise Name, Geburtsdatum, Wohnadresse.
4: Mit solchen Daten können Phishing-Attacken gestartet werden. Es werden zum Beispiel Nachrichten von Banken oder Paketdiensten verschickt, mit der Aufforderung, einem Link zu folgen und Zugangsdaten einzugeben. Wertvoller werden diese Eckdaten, wenn sie mit anderen gestohlenen Daten wie Telefonnummern oder Ausweisdaten verknüpft werden.
5: Je mehr die Täter über eine Person wissen, desto glaubwürdiger können sie deren Identität missbrauchen oder Betrugshandlungen begehen.
4: Kriminelle nutzen die gestohlene Identität, um Bankkonten oder Kryptokonten zu eröffnen, um so weitere Opfer zu täuschen und zu betrügen.
3: Immer mehr Menschen in Österreich nutzen künstliche Intelligenz. Laut Statistik Austria haben im Vorjahr 39% KI-Tools wie ChatGPT verwendet. Das sind 11% mehr als im Jahr davor. Besonders häufig nutzen Schülerinnen und Studenten KI. Hier sind es bereits 86%. Damit liegt Österreich bei der KI-Nutzung über dem EU-Schnitt. Das war das Journal um 5 mit Annalena Seber. Und jetzt zum Wetter.
6: Der Tag geht in großen Teilen des Landes sonnig und warm zu Ende. Der leicht föhnige Südwind in den Alpen und im Osten lässt in der Nacht vorübergehend nach. Morgen erwartet uns dann ein Wetterumschwung. Von Beginn an sind Wolken dabei. Größere Sonnenfenster gibt es vor allem am Vormittag noch im Osten. Von Westen her breiten sich Regenschauer und einzelne Gewitter bis zum Abendmorgen bis nach Oberösterreich und Kärnten aus. Außerdem frischt an der Alpen-Nordseite teils kräftiger Westwind auf. Die Temperaturen erreichen morgen je nach Sonne und Regen 18 bis 26 Grad. So viel zum Wetter von Georg Brack.
7: Hier ist der Radio Burgenland Verkehrsservice um 5 nach 5. Mehr los in Eisenstadt auf den Stadtausfahrten und vor Baustellen, wie zum Beispiel zwischen Mönchhof und Golz oder zwischen Zorndorf und Nickelsdorf. Nach Niederösterreich zur S1 Richtung Schwechat. Der Tunnel Vösendorf, der ist jetzt wieder frei, war gesperrt. Die Unfallstelle hier ist geräumt, genauso wie die Unfallstelle bei der Vorarlberger Allee. Von den 3 Unfällen, die auf der S1 passiert sind, bleibt also noch einer. Bei Rustenfeld, hier ist der rechte Fahrstreifen blockiert. Es gibt mindestens eine halbe Stunde Zeitverlust. Nach Wien, hier über eine Stunde mehr Fahrzeit auf der Tangente Richtung Kagran von der Hansonkurve bis Stadlau. Nach einem Unfall ist auf der Praterbrücke außerdem auch noch die linke Fahrspur blockiert. Der Stadlauer Tunnel, der gesperrt war, der ist jetzt aber wieder frei. Die Unfallstelle im Tunnel ist geräumt. Weiter zur A4 Stadt einwärts ab dem Knoten Schwechat, hier 20 Minuten mehr Zeit. Fahrzeit eine Viertelstunde plus am äußeren Gürtel von der Landgutgasse bis zur Gürtelauffahrt und 10 Minuten mehr am inneren Gürtel ab dem AKH. Und dann noch in die Steiermark, nach Graz, nach dem Fund einer Fliegerbombe in der Köflacher Gasse sind laut der Polizei alle Sperren inzwischen wieder aufgehoben. So, da gute Fahrt und Wochenmittenende darf gefeiert werden. Natürlich mit Musik.

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Die Motivationshymne für alle anstehenden Projekte, die am Feierabend, nach dem Feierabend so zu Hause warten, auf der Nähmaschine vielleicht, in der Werkstatt oder bei den Hausaufgaben. Möge alles gelingen, wie bei den Heinzelmännchen.

0: Fleetwood Mac am Mittwochfeierabend um Punkt genau 17:30. Hier kommen die Nachrichten.
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2: Mit Gina Maria Gnotzer. Patientinnen und Patienten in Österreich warten heuer weniger lang auf MRT-Untersuchungen als noch im Vorjahr. Die durchschnittliche Wartezeit hat sich von 28 auf 20 Tage verringert, laut Erhebung der österreichischen Sozialversicherungsträger. Im Bundesländervergleich am längsten wartet man im Burgenlauf auf einen MRT-Termin, nämlich 38 Tage. Nur 38% der burgenländischen Unternehmen haben im August bei einer Befragung des KSV 1870 ihre Geschäftslage als sehr gut oder gut bezeichnet. Laut KSV ein historischer Tiefpunkt. Dazu kommt, dass die Zahlungsmoral von Firmenkunden und vor allem der öffentlichen Hand zurückgegangen ist, Andreas Herbst.
3: Österreichweit wird mittlerweile jede fünfte Rechnung zu spät bezahlt. Besonders deutlich zeigt sich dieser Trend ausgerechnet bei der öffentlichen Hand, sagt Walter Koch vom KSV 1870.
4: Die öffentliche Hand sollte mit gutem Beispiel vorausgehen. Bund zahlt seine Rechnungen nur mehr in 76% der Fälle pünktlich, die Länder in 79. Und bei den Gemeinden sieht man sehr den Druck, den wirtschaftlichen. Nur mehr 79% der Gemeinden zahlen ihre Rechnungen pünktlich.
3: Laut KSV haben 5 Bundesländer das gesetzliche Zahlungsziel von 30 Tagen ignoriert. Negatives Schlusslicht ist dabei das Burgenland. Dort betrug die Zahlungsdauer 37 Tage. Die Gründe für den Zahlungsverzug der öffentlichen Hand?
4: Die Ineffizienz der Verwaltung, bis Rechnungen am Ende vom Tag freigegeben sind, dauert das einfach zu lange.
3: Kritik üben die Unternehmen zudem an der oft angekündigten, aber aus ihrer Sicht immer noch fehlenden Entbürokratisierung, sagt Viberal.
2: Die burgenländische Fußballlegende Thomas Paric feiert heute ihren 80. Geburtstag. Er zählt auch international zu den bedeutendsten Persönlichkeiten im Fußballsport. Michael Gutmann informiert.
5: Thomas Paric hat auf vielen Ebenen im Fußball seine Spuren hinterlassen. 1964 wechselt er von Siegendorf zur Wiener Austria. Die Austria wird zum Herzensclub. Paric bestreitet über 260 Spiele für die Violetten und schießt 98 Pflichtspieltore. Im Nationalteam absolviert der Stürmer Paric 26 Länderspiele und kommt auf 5 Tore. Die Teilnahme an einem Großereignis bleibt ihm verwehrt. Dafür spielt Paric auch als Legionär in den großen Ligen in Deutschland und Spanien. Thomas Paric kann nicht nur auf eine erfolgreiche Spielerkarriere zurückblicken, er holt mit der Austria den Meistertitel auch als Trainer 1984 und als Manager 2013.
6: Für mich ist es natürlich, wenn man bei einem Club 20 Jahre verbringt, in verschiedenen Positionen, dann hängt man natürlich mit den Herzen an den Club.
5: Paric ist neben Didi Kübauer der einzige Burgenländer, der als Spieler und Trainer österreichischer Meister geworden ist. Thomas Paric lebt in seinem Heimatort Siegendorf.
2: Und jetzt geht's weiter mit dem Wetter.
0: Sonnenschein derzeit von Kalch bis Kitzsee bei noch 25 Grad in Siegendorf, 23 in Lackendorf und 22 sind in Deutsch-Ehrensdorf. Durch die Nacht geht es zunächst klar, ab Mitternacht kommen von Südwest aber vermehrt Wolken auf. Der lebhafte Südwind, der flaut ab und die Temperaturen sinken in der Nacht auf 14 bis 8 Grad. Morgen deutlich weniger Sonne und mehr Wolken. Auch ein wenig Regen kann dabei sein, wie auch wieder kräftiger Südwestwind. Es wird aber noch einmal warm mit 21 bis 25 Grad, aber am Freitag dann deutlich kühler und herbstlicher mit höchstens nur mehr 19 Grad. Hier ist der Radio Burgenland Verkehrsservice um 17.34 Uhr. Mehr los nach wie vor in Eisenstadt. Auf den Stadtausfahrten und auch vor den Baustellen wie zwischen Mönchhof und Kols oder zwischen Zurndorf und Nickelsdorf. Steiermark A2 Richtung Wien. Hier melden Radio Burgenland-Hörer einen defekten LKW auf der rechten Fahrspur zwischen Lassnitzhöhe und Gleisdorf West. Bitte aufpassen, der Streckendienst ist unterwegs. Niederösterreich S1 Richtung Schwechat. Die Unfallstelle bei Rustenfeld ist geräumt. Die S1 ist wieder frei. Der Stau löst sich aber nur sehr langsam auf. In Wien noch über eine Stunde mehr Fahrzeit auf der A2 und Tangente Richtung Kagran. Hier staut es ab dem Knoten Vösendorf. Nach einem Unfall ist auf der Praterbrücke weiterhin auch die linke Fahrspur blockiert. Eine halbe Stunde plus auf der A4 stadteinwärts ab dem Knoten Schwechat und es staut auch auf vielen Strecken durch ganz Wien, zum Beispiel am Gürtel oder auf der Altmannsdorfer Straße. So, das war's. Sind wir alle Bundesländer durch. Na dann, gute Fahrt.
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0: Wünsche einen angenehmen Feierabend. Ugur dan večer. Buona serata.

0: Ist Radio Burgenland herbstlich in der Früh und auch am Abend, sommerlich aber am Nachmittag. Eine perfekte Mischung für viele. 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

0: Frankie Boy auf Radio Burgenland. Vom Big Apple jetzt aber zurück nach Hause. Ins ehrenwerte Haus von Udo Jürgens.
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0: Und Cindy Lauper haut dann auch noch einen Lieblingshit raus.

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1: Im Nachrichtenstudio ist Konstantin Hahn. Der Medienmanager Gerhard Zeiler, der sich als nächster SPÖ-Chef ins Spiel gebracht hatte, zieht sich vorerst zurück. Er habe den Anstoß dafür geben wollen, dass sich in der SPÖ etwas bewegt. Mit der Einigung auf Markus Marterbauer als Nachfolger von Andreas Babler sei das erreicht, so Zeiler. Mehr von Stefan Kappacher.
2: Gerhard Zeiler hat in den SPÖ-Gremien null Unterstützung erfahren. Das nimmt er offenbar vorerst zur Kenntnis. Ihm sei es bei seinem Angebot darum gegangen, einen Erneuerungsprozess in der SPÖ einzuleiten, weil sie auf dem falschen Kurs sei, so Zeiler in einer Videobotschaft auf Instagram.
3: Dem hat die Parteispitze am Sonntag mit der Ernennung von Markus Marterbauer Rechnung getragen. Ich wünsche ihm aus ganzem Herzen erstens ein schnelles Gesundwerden und zweitens viel Erfolg, wenn er die SPÖ übernimmt.
2: Er werde es sich aber nicht nehmen lassen, beständig auf die Lösungen hinzuweisen, die Österreich und die SPÖ bräuchten, um nicht an die Wand zu fahren. Zeiler hält sich damit im Spiel für den Fall, dass der Wechsel zu Marterbauer Anfang 2027 nicht so läuft, wie sich die SPÖ-Spitze das vorstellt.
1: Ein Supermarktkassier ist am Landesgericht Linz wegen unerlaubter Preisnachlässe verurteilt worden. Der 23-Jährige soll in einer Billa-Filiale in Linz-Urfahr über Monate Rabatte vergeben und damit einen Schaden von rund 26.000 Euro verursacht haben. Stefan Schnabel berichtet.
4: Die Staatsanwaltschaft spricht von einem Tick des jungen Mannes, so Sprecherin Ulrike Breitenieder.
5: Dieser Tick hätte ihn wahllos die Rabatttaste betätigen lassen.
4: Verteidiger Gernot Weiß sieht keine bösen Absichten.
6: Es scheint ein bisschen, als ob er so Robin Hood-Tendenzen hat.
4: Laut dem 23-Jährigen hat alles mit einem großen Stromausfall in der Filiale angefangen. Danach sind viele Produkte vergünstigt abverkauft worden. Dazu musste vom Kassier an der Kasse extra eine Rabatttaste gedrückt werden. Danach ist es für den 23-Jährigen zur Gewohnheit geworden, diese Taste immer wieder zu drücken, wie er heute vor dem Richter gesagt hat. Einer Managerin sind bei einer Kontrolle die hohen Rabatte aufgefallen. Rund 25.700 Euro Schaden sind entstanden, das rechtskräftige Urteil, 5 Monate bedingte Haft. Biller hat den 23-Jährigen gekündigt.
1: Die Tiefkühlfirma Ardo hält an der geplanten Schließung ihres Werks in Großenzersdorf in Niederösterreich fest. Das bekräftigt das Unternehmen bei Gesprächen mit Bund und Land. Die heurige Ernte soll noch abgearbeitet werden. Danach plant Ardo einen Abzug.

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1: Im Nachrichtenstudio ist Konstantin Hahn. Die Erleichterungen bei der Matura, die zur Corona-Zeit eingeführt wurden, werden ab diesem Schuljahr wieder zurückgenommen. Ein gutes Abschlusszeugnis in der 8. Klasse reicht damit nicht mehr alleine aus, um durch die Matura zu kommen. Saskia Fehnenbos berichtet.
2: Für die Maturanote zählt ab diesem Schuljahr wieder beides, das Zeugnis der 8. Klasse und eine gewisse Leistung bei der schriftlichen und mündlichen Reifeprüfung, so Bildungsminister Christoph Wiederkehr von den NIOS.
3: Was neu sein wird, ist, dass es hier eine Mindestschwelle gibt von 30%, sowohl bei der schriftlichen als auch bei der mündlichen Matura, damit sichergestellt ist, dass alle Schülerinnen und Schüler auch bei der Matura ein Mindestausmaß leisten. Da gab es in den letzten Jahren einige Fälle, wo sich die Schülerinnen und Schüler gedacht haben, man ist eh schon durch und muss dann bei der mündlichen Matura nichts mehr können. Das wird in Zukunft so nicht möglich sein.
2: Freiwillige abschließende Arbeiten statt einer mündlichen Prüfung werden laut Wiederkehr weiterhin möglich sein.
1: Österreichs Unternehmen warten zunehmend länger auf ihr Geld. Laut Kreditschutzverband wird mittlerweile jede fünfte Firmenrechnung verspätet bezahlt. Im Schnitt warten Betriebe 29 Tage, 4 Tage länger als noch vor 2 Jahren. Nur 42% der Unternehmen bewerten ihre Geschäftslage positiv. Besonders schlecht ist die Zahlungsmoral bei der öffentlichen Hand. In der deutschen Bundesregierung ist ein neuer Streit entbrannt. Bei der gestrigen Wahl zum Landtagspräsidenten in Sachsen-Anhalt hat der AfD-Kandidat 4 Stimmen erhalten, die nicht von AfD oder BSW kommen konnten. Mutmaßlich waren sie von der CDU. Vor dem Koalitionsausschuss ist deshalb die Debatte um die Brandmauer zur AfD heute wieder aufgeflammt. Aus Berlin, Regina Pöll.
4: Ein symbolträchtiger Protestmarsch der SPD noch gestern Abend zum Berliner Bebelplatz, wo die Nazis 1933 Bücher verbrannten. Verteidigungsminister Boris Pistorius stimmt die Nationalhymne an.
5: Einigkeit und Recht.
4: Sein Vorwurf.
6: Das ist ein Desaster für einen Teil der demokratischen Mitte.
4: Mehrere Parteien vermuten, dass auch 4 CDU-Abgeordnete für den ersten AfD-Landtagspräsidenten Tobias Rausch gestimmt haben. Dazu Thorsten Frei, Unionsfraktionschef im Bundestag.
7: Das gibt Anlass zu allergrößter Besorgnis. Ich will aber auch darauf hinweisen, es ist eine geheime Wahl.
4: Schwierige Vorzeichen für den Koalitionsausschuss am Abend. Union und SPD sind weiter uneins über eine Zuckersteuer oder das Pensionspaket, das wieder aufgeschnürt werden könnte.
1: Die Ostbahn ist nach der durch ein Eichhörnchen ausgelösten Oberleitungsstörung ab morgen wieder voll befahrbar. Reparaturen und Instandsetzungsarbeiten im Abschnitt Grammat-Neusiedl-Bruck an der Leiter sollen noch heute abgeschlossen werden, teilen die ÖBB mit. Mit Betriebsbeginn morgen werden die Züge wieder im gewohnten Fahrplan unterwegs sein, wird betont. Das waren die Nachrichten mit Konstantin Hahn. Zum Wetter.
8: Überdurchschnittlich warm war es heute. Bis zu 26 Grad sind es zum Beispiel in Wien auf der Hohen Warte geworden.

0: halten. Heute Nacht wird es dann ziemlich frisch, bei meist nur 6 bis 14 Grad. Außerdem breiten sich immer mehr Wolken aus und stellenweise kann es regnen. Morgen erreicht uns dann von Südwesten her eine Kaltfront und die bringt einige Schauer, einzelne Gewitter und kräftige Windböen. Dazu gibt es morgen Höchstwerte von meist 16 bis 24 Grad. So viel zum Wetter von Nathalie Auer.
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1: Am Mikrofon ist Rosanna Zara. Heute vor 3 Jahren hat die Terrorgruppe Hamas vom Gazastreifen aus Israel überfallen. Mehr als 1200 Menschen sind dabei getötet worden. 251 Menschen sind verschleppt worden. Israel hat danach den Gazastreifen und Hamas-Mitglieder angegriffen. Seit Oktober 2025 gilt eigentlich eine Waffenruhe, aber die wird immer wieder gebrochen. Die Regierung in Österreich will die Wehrpflicht und den Zivildienst verändern. Die Wehrpflicht ist die verpflichtende Zeit, die junge Männer in Österreich beim Bundesheer sein müssen. Die Regierung will diese Zeit von 6 auf 9 Monate verlängern. Wenn Männer nicht zum Bundesheer gehen wollen, können sie den Zivildienst machen. Der Zivildienst ist derzeit 9 Monate lang. Wenn sich aber nicht genug Männer für das Bundesheer melden, soll der Zivildienst auf 11 Monate verlängert werden. Ab heute können Experten für das geplante Gesetz Rückmeldung geben. In Österreich sind immer mehr Menschen mit dem Gesundheitssystem unzufrieden. Das zeigt eine neue Studie. Viele Menschen stört, dass sie sehr lange auf einen Termin bei einem Facharzt warten müssen. Außerdem muss man oft lange warten auf eine Operation. Die Studie sagt außerdem, dass sich Frauen oft von Ärzten nicht so ernst genommen fühlen wie Männer. In der schwedischen Hauptstadt Stockholm sind heute die Gewinner des Nobelpreises für Chemie bekannt gegeben worden. Chemie-Nobelpreisträger sind heuer der Franzose Henri Cargan und der Japaner Kenzo Sohai. Ihre Forschung hilft zum Beispiel dabei, die Wirkung von Medikamenten zu verbessern. Der Nobelpreis ist die berühmteste Auszeichnung für Wissenschaftler. Das waren die Nachrichten in einfacher Sprache. Redaktion Christine Meyer-Bohusch und Ronny Taferner.
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1: Im Nachrichtenstudio ist Konstantin Hahn. Die Wartezeiten auf MRT-Untersuchungen sind heuer deutlich kürzer als noch im Vorjahr. Das zeigt eine Erhebung im Auftrag der österreichischen Sozialversicherungsträger. Negative Ausreißer gibt es aber auch, berichtet Katja Arthofer.
2: Am meisten Geduld braucht man im Burgenland und in Vorarlberg mit über 35 Tagen. Auch in Oberösterreich wartet man auf einen MRT-Termin immer noch 30 Tage. In allen anderen Bundesländern hat sich die Wartezeit aber verringert und deshalb sinkt die österreichweite im Schnitt auf 20 Tage. Dachverbandschef Peter McDonald.
3: Wir haben es geschafft, die Versorgungssituation deutlich zu verbessern. Innerhalb des letzten Jahres, auch mit zusätzlichen MRT-Geräten, haben wir jetzt die Wartezeiten um 25% beziehungsweise um 8 Tage reduzieren können.
2: In Wien, Tirol und der Steiermark muss man überhaupt nur 10 bis 15 Tage auf eine MRT-Untersuchung warten. Noch viel schneller geht es aber für all jene, die privat zahlen. Da bekommt man in 5 Tagen einen Termin. 260 Euro kostet das etwa in der Steiermark. Mehr als doppelt so viel in Vorarlberg.
1: Der Medienmanager Gerhard Zeiler nimmt von seinen Ambitionen, neuer SPÖ-Chef werden zu wollen, vorerst wieder Abstand. Er habe den Anstoß dafür geben wollen, dass sich in der SPÖ etwas bewegt. Mit der Einigung auf Markus Marterbauer als Nachfolger von Andreas Babler sei das erreicht, sagt Zeiler in einem im Internet veröffentlichten Video. In der Ukraine sind heute bei russischen Luftangriffen mehr als 24 Menschen getötet worden. Ein Wohngebäude in der Stadt Priluki, östlich von Kiew, wurde von einer Rakete getroffen. Der ukrainische Präsident Zelensky spricht von einem der tödlichsten Angriffe seit langem. Mehr von Marta Georgiev.
4: Ein riesiges Loch klafft in der Fassade des 5-stöckigen Wohnhauses in Priluki. Von dem benachbarten Wohngebäude ist überhaupt nur noch ein kleiner Teil übrig. Fast das gesamte Haus wurde von der Rakete weggerissen. Mindestens 50 Verletzte gibt es allein hier. Rettungskräfte, Feuerwehr und Bewohner suchen in den Trümmern nach Verschütteten. Ein Mann wird schwer verletzt, aus dem Schutt gezogen. Ein Feuerwehrmann hält ein totes Kind im Arm. Der ukrainische Präsident Zelensky nennt es einen der abscheulichsten Angriffe seit langem. Ein Geschenk für Machthaber Putin, der heute seinen 74. Geburtstag feiert. Über 70 Raketen habe Russland allein heute auf die Ukraine abgefeuert, so die Regierung in Kiew, und warnt unter Berufung auf die Geheimdienste von einem unmittelbar bevorstehenden Großangriff der Russen.
1: In Tirol gibt es heuer mehr Legionelleninfektionen. 78 Fälle wurden bisher gemeldet, 34% mehr als im gesamten Vorjahr. 4 Menschen sind bisher gestorben, 2 davon in Innsbruck. Dort wurden mögliche Infektionsquellen untersucht und Sofortmaßnahmen ergriffen. Die Ergebnisse der Laboranalysen werden in den kommenden Tagen erwartet, heißt es von den städtischen Behörden. Das waren die Nachrichten mit Konstantin Hahn. Zum Wetter.
5: Im Großteil des Landes ist es derzeit noch sternenklar, das ändert sich aber über Nacht. Denn von der Schweiz und von Italien her breiten sich Wolken aus und auch einzelne Regenschauer können dabei sein. Morgen werden die Schauer dann häufiger. Die meisten gibt es am Nachmittag und zwar von Vorarlberg bis Salzburg. Stellenweise sind auch Gewitter möglich. Außerdem wird es zeitweise windig morgen und die Temperaturen erreichen von West nach Ost 14 bis 26 Grad. So viel zum Wetter von Natalie Auer.
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1: Im Nachrichtenstudio ist Konstantin Hahn. Im Untersuchungsausschuss zur Causa Pilnacek wurde heute eine Mitarbeiterin aus dem Büro von Innenminister Karner befragt. Thema waren etwa Schulungen des Innenministeriums für Auskunftspersonen im Urschuss. Mehr von Viktoria Waldhäusl.
2: Von politischem Einfluss auf die Ermittlungen hat noch keiner der befragten Polizisten im U-Ausschuss gesprochen. Die meisten haben im Vorfeld aber auch an einer vom Innenministerium organisierten Schulung teilgenommen, in der vom parlamentarischen U-Ausschuss wörtlich als politisches Tribunal die Rede war. Und die meisten sind dann auch mit einer vom Innenministerium zuvor ausgewählten und bezahlten Vertrauensperson im Parlament erschienen. Das gilt auch für die Mitarbeiterin aus dem Kabinett von Innenminister Gerhard Karner von der ÖVP, die bei ihrer Befragung heute sagt, dass es sich dabei um ein Angebot und keine Verpflichtung handle. Der Innenminister habe nur sicherstellen wollen, dass die Polizisten für den U-Ausschuss bestmöglich vorbereitet werden. Und so sei das dann auch sinngemäß eben umgesetzt worden. Auf die Inhalte der Schulungen habe sie keinen Einfluss und sie kenne auch die Inhalte gar nicht.
1: Das Ardo-Tiefkühlgemüsewerk im Machfeld dürfte definitiv geschlossen werden. Bei einem Gespräch zwischen dem Management und Vertretern aus dem Bund und dem Land Niederösterreich wurde keine Lösung gefunden. Maria Kern berichtet.
3: Nach dem Treffen mit Firmenvertretern sagt Niederösterreichs Vizelandeshauptmann Stefan Pernkopf von der ÖVP, man hätte Ardo mehrere Angebote gemacht, etwa, dass man das Werk in Groß-Enzersdorf für 1 oder 2 Jahre pachten könnte.
4: Heute haben wir zur Antwort bekommen, das interessiert die Firma nicht, sie wollen keine Fortführung haben, sie lehnen das Unterstützungsangebot ab.
3: Ardo hat am Nachmittag in einer Stellungnahme auch bekräftigt, dass man an den Plänen, das Werk in Groß-Enzersdorf im August kommenden Jahres zu schließen, festhalten will. Pernkopf hofft nun noch auf Gespräche mit der Eigentümerfamilie. Darauf deutet derzeit aber nichts hin. Damit droht, dass ein Großteil des Gemüses aus dem Machfeld, vor allem Spinat und Erbsen, aus den Tiefkühlregalen in den Supermärkten verschwindet. Denn Ardo produziert für Iglo und alle großen Handelsketten.
1: Frankreich gibt im Kampf gegen die hohen Energiepreise 10 Millionen Barrel Diesel aus seiner strategischen Reserve frei. Damit soll auf die knappen Bestände infolge der Kriege im Iran und in der Ukraine reagiert werden, sagt Premierminister Le Cornu. Der Schritt soll die Preise an den Zapfsäulen um schätzungsweise 12 bis 18 Cent pro Liter Diesel senken. In Italien ist ein illegales Pflegekräftenetzwerk aufgeflogen. Eine kriminelle Gruppe hat Frauen aus Georgien illegal nach Italien gebracht und an ahnungslose Familien vermittelt, die Haushaltshilfen und Pflegekräfte gesucht haben. Insgesamt waren mehr als 100 Georgierinnen mit falschen Ausweisdokumenten und Papieren in Italien beschäftigt. Das waren die Nachrichten mit Konstantin Hahn. Zum Wetter.
5: Sehr frisch geht es durch die Nacht. In Weiher in Oberösterreich hat es mittlerweile auf nur 12 Grad abgekühlt. Und bis morgen früh sinken die Temperaturen noch weiter, auf meist nur 14 bis 6 Grad. Auch einzelne Regenschauer können heute Nacht auftauchen, und zwar am ehesten im Süden. Morgen breiten sich die Schauer dann langsam auf den Großteil des Landes aus. Teilweise trocken bleibt es im Osten. Zeitweise wird es allerdings auch windig morgen und die Temperaturen erreichen meist 16 bis 24 Grad. So viel zum Wetter von Nathalie Auer.
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0: Herzlich willkommen zum Nachtjournal, das sind unsere Themen. Israel gedenkt der Opfer des Hamas-Überfalls heute vor 3 Jahren. Gerd Zeiler zieht seine Ambitionen als SPÖ-Chef wieder zurück. Und der heurige Chemie-Nobelpreis geht an Forscher aus Frankreich und Japan. Das Wetter morgen bringt in ganz Österreich einen Wetterwechsel. Im Journalstudio begrüßt sie Konstantin Hahn. 3 Jahre nach dem Massaker der Hamas im Süden Israels hat das Land heute der Opfer des Terrorangriffs gedacht. Begonnen haben diese bereits früh am Morgen, genauer gesagt um 6.29 Uhr. Genau diese Zeit hat am 7. Oktober 2023 der Überfall begonnen, bei dem rund 1.200 Menschen getötet wurden. Barbara Tschandl berichtet.
1: Am Strand von Tel Aviv sind schwarze Stoffbahnen gespannt. 1221 weiße und 251 gelbe Körperumrisse sind darauf zu sehen. Sie symbolisieren die Opfer des Massakers und die Geiseln, die damals genommen wurden. Seit den frühen Morgenstunden finden im ganzen Land Gedenkveranstaltungen statt, auch auf dem Gelände des Nova-Festivals nahe der Grenze zu Gaza. Eine Schweigeminute wird von Rave-Musik unterbrochen. Eine Frau hält einen Lautsprecher hoch. Zu hören das letzte Lied, das kurz vor dem Massaker auf dem Festival gespielt wurde.
2: Just imagine the joy. And right there, the music stops and the DJ screams at the mic, red alert!
1: Plötzlich stoppt die Musik und der DJ schreit ins Mikrofon, Alarm, sagt sie. Auf dem Gelände sind Fotos der 370 jungen Menschen aufgestellt, die bei dem Festival vor 3 Jahren ermordet wurden.
0: Der Medienmanager Gerd Zeiler, der sich als nächster SPÖ-Chef ins Spiel gebracht hatte, zieht sich vorerst zurück. Er habe den Anstoß dafür geben wollen, dass sich in der SPÖ etwas bewegt. Mit der Einigung auf Markus Marterbauer als Nachfolger von Andreas Babler sei das erreicht, so Zeiler. Mehr von Stefan Kappacher.
3: Gerhard Zeiler hat in den SPÖ-Gremien null Unterstützung erfahren. Das nimmt er offenbar vorerst zur Kenntnis. Ihm sei es bei seinem Angebot darum gegangen, einen Erneuerungsprozess in der SPÖ einzuleiten, weil sie auf dem falschen Kurs sei, so Zeiler in einer Videobotschaft auf Instagram.
4: Dem hat die Parteispitze am Sonntag mit der Ernennung von Markus Marterbauer Rechnung getragen. Ich wünsche ihm aus ganzem Herzen erstens ein schnelles Gesundwerden und zweitens viel Erfolg, wenn er die SPÖ übernimmt.
3: Er werde es sich aber nicht nehmen lassen, beständig auf die Lösungen hinzuweisen, die Österreich und die SPÖ bräuchten, um nicht an die Wand zu fahren. Zeiler hält sich damit im Spiel für den Fall, dass der Wechsel zu Marterbauer Anfang 2027 nicht so läuft, wie sich die SPÖ-Spitze das vorstellt.
0: Die Regierung hat heute ihre Pläne zur Reform von Präsenz und Zivildienst in Begutachtung geschickt. Um diese umzusetzen, braucht sie die Zustimmung zumindest einer Oppositionspartei. Aber weder die FPÖ noch die Grünen sind momentan dazu bereit. Nun wird also parallel weiterverhandelt. Saskia Fehnenbos mit den Details.
5: Die Regierung schickt den Gesetzesentwurf zur Wehrdienstreform in Begutachtung. Mit der Opposition wird gleichzeitig verhandelt, denn es braucht eine Zweidrittelmehrheit. ÖVP-Clubchef Ernst Gödel.
6: Unser Ziel, diese Reform mit 01.01.2027 in Kraft zu setzen, bleibt aufrecht und ist durchaus möglich.
5: Die FPÖ hat gestern klargemacht, dass sie die Verhandlungen vorerst als gescheitert ansieht. Ihre Forderung nach einem Bekenntnis zur Neutralität hat es in den Entwurf geschafft. Staatssekretär Jörg Leichtfried, SPÖ.
7: Für uns ist eine Reform immer mit einem klaren Bekenntnis zur immerwährenden Neutralität Österreichs verbunden.
5: Etwas mehr als 5 Wochen gibt es nun Zeit für Stellungnahmen. Die Regierung hofft jedenfalls auf einen Parlamentsbeschluss im Dezember.
0: Ein Supermarktkassier ist am Landesgericht Linz wegen unerlaubter Preisnachlässe verurteilt worden. Der 23-Jährige soll in einer Billa-Filiale in Linz-Urfahr über Monate Rabatte vergeben und damit einen Schaden von rund 26.000 Euro verursacht haben. Mehr von Stefan Schnabel.
8: Die Staatsanwaltschaft spricht von einem Tick des jungen Mannes, so Sprecherin Ulrike Breitenieder.
9: Dieser Tick hätte ihn wahllos die Rabatttaste betätigen lassen.
8: Verteidiger Gernot Weiß sieht keine bösen Absichten.
10: Es scheint ein bisschen, als ob er so Robin Hood-Tendenzen hat.
8: Laut dem 23-Jährigen hat alles mit einem großen Stromausfall in der Filiale angefangen. Danach sind viele Produkte vergünstigt abverkauft worden. Dazu musste vom Kassier an der Kasse extra eine Rabatttaste gedrückt werden. Danach ist es für den 23-Jährigen zur Gewohnheit geworden, diese Taste immer wieder zu drücken, wie er heute vor dem Richter gesagt hat. Einer Managerin sind bei einer Kontrolle die hohen Rabatte aufgefallen. Rund 25.700 Euro Schaden sind entstanden. Das rechtskräftige Urteil, 5 Monate bedingte Haft. Biller hat den 23-Jährigen gekündigt.
0: Der heurige Chemie-Nobelpreis geht nach Frankreich und Japan. Henri Cagon und

0: Kenzo Soai erhalten den Preis für ihre Forschungen zur Spiegelbildchemie, wie die Nobelversammlung des Karolinska-Instituts in Stockholm heute mitteilt. Elke Ziegler berichtet.
1: Das Thema des heurigen Chemie-Nobelpreises versteht man auf einen Blick, wenn man seine beiden Hände betrachtet. Sie sehen sehr ähnlich aus, sind aber nicht identisch, weil sie gespiegelt sind, so Heiner Linke, Mitglied des Nobelkomitees für Chemie.
2: Like my hands, they are one another's mirror image, but they are not identical.
1: Dieses Spiegelbildprinzip bestimmt weite Teile unserer chemischen Umgebung. Und das ist nicht nur eine optische Besonderheit. Die Spiegelung kann dazu führen, dass ein Molekül ganz unterschiedlich wirkt, etwa in einem Medikament gegen Husten und in der gespiegelten Form gegen Schmerzen. Welche Form ein Molekül annimmt, das zu bestimmen, haben Henri Cargan von der Universität Paris und Kenzo Soai von der Universität Tokio maßgeblich vorangetrieben und dafür heute den Nobelpreis für Chemie bekommen.
0: Die 87-jährige Mari-Carmen Abascal, die wegen der Zwangsräumung ihrer Wohnung in Madrid die Massenproteste gegen Wohnungsnot in Spanien ausgelöst hatte, ist tot. Das teilt der spanische Mieterverband mit. Der Fall der 87-Jährigen hatte eine heftige politische Kontroverse, landesweite Proteste und schließlich Neuwahlen in Spanien ausgelöst. Damit kommen wir noch zum Wichtigsten des Sports, zusammengefasst von Emily Weber.
3: Guten Abend. Fußballerisch hat sich heute Lionel Messi vom argentinischen Nationalteam verabschiedet. Um 1 Uhr in der Nacht hat er zum letzten Mal gegen Benin das Teamdress getragen. Die Nations League der Männer ist vorerst einmal vorbei. In den letzten Partien hat einerseits Spanien mit dem 2:1 gegen Kroatien die Rekordserie fortgesetzt. 42 Spiele sind sie ungeschlagen. Andererseits hat England 3:0 gegen Tschechien gewonnen. Und daraufhin wurde heute die FIFA-Weltrangliste der Männer aktualisiert. Österreich hat sich um einen Rang auf Platz 22 verbessert. Das beste Ergebnis unter Ralf Rangnick. Spanien liegt auf Platz 1 vor Argentinien und Frankreich. Und ein erster Konkurrent von Gianni Infantino bei der Wahl um den FIFA-Chefposten hat sich öffentlich gemeldet. Der ehemalige Schweizer Teamspieler Ramon Vega ist es, der im März 2027 gegen Infantino antreten möchte. Im Skisport wurde Lindsay Vonn für das US-Team nominiert. Das ist eine Überraschung, denn der Skisuperstar erholt sich noch von einer schweren Beinverletzung. Vonn selbst hat erst im April verkündet, dass vor der Saison 2027-28 nichts passieren würde. Soweit das Wichtigste vom Sport.
0: Und damit zum Wetter, Nathalie Auer.
4: In Bad Vöslau war der heutige Tag bereits der 120. Sommertag in diesem Jahr, also der 120. Tag mit Höchstwerten über 25 Grad. Mehr Sommertage gab es in einem Jahr bisher nur ein einziges Mal, und zwar im Jahr 2018. Und auch morgen steigen die Temperaturen kräftig nach oben. Im Osten werden es bis zu 26 Grad. Sonst hat es meist nur 14 bis 23 Grad. Dazu gibt es viele Wolken und die bringen vor allem am Nachmittag von Südwesten her immer mehr Regenschauer. Außerdem wird es zeitweise windig.
0: Das war das Nachtjournal mit Konstantin Hahn.
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1: Im Nachrichtenstudio ist Konstantin Hahn. Frauen erleben das Gesundheitssystem deutlich schlechter als Männer. Das zeigt der neue Austrian Health Report, für den das Institut IFES im Auftrag von Sandoz 1000

0: 25%. Eva Zeglowitz vom Institut für empirische Sozialforschung.
1: Da sehen wir, dass das bei Frauen wesentlich häufiger der Fall ist, mit ungefähr knapp der Hälfte, nicht ganz der Hälfte, die das schon einmal erlebt haben. Und bei Männern sind das wesentlich weniger, die sagen, dass Schmerzen oder Symptome nicht ernst genommen wurden.
0: Außerdem würden Schmerzen bei Frauen oft als psychosomatisch abgetan. Insgesamt sind 41% der Frauen mit dem Gesundheitssystem zufrieden, bei den Männern sind es 56%.
2: Der Medienmanager Gerd Zeiler nimmt von seinen Ambitionen, neuer SPÖ-Chef werden zu wollen, vorerst wieder Abstand. Er habe den Anstoß dafür geben wollen, dass sich in der SPÖ etwas bewegt. Mit der Einigung auf Markus Marterbauer als Nachfolger von Andreas Babler sei das erreicht, sagt Zeiler in einem im Internet veröffentlichten Video. Die Billigfluglinie Ryanair zieht weitere Flugzeuge vom Standort Wien ab. Sie verkleinert damit ihre Präsenz am Flughafen Wien-Schwechat. Laut der irischen Fluglinie werden im Winterflugplan nur noch 12 Flugzeuge anstatt 14 am Flughafen Wien-Schwechat stationiert sein. Gerd Eisinger und Thomas Koppensteiner berichten.
3: Im vergangenen Winter war Ryanair noch mit 16 Flugzeugen am Airport Wien-Schwechat vertreten. Mit dem Abzug der aktuell 2 Flieger fallen 10 Strecken weg. Die Billigfluglinie stellt die Flüge nach Kopenhagen, Marseille, Tel Aviv, Dubrovnik, Nisch, Salerno, Sevilla, Warschau, Lanzarote und Riga ein, wie der für Österreich zuständige Ryanair-Manager Andreas Gruber sagt. Verbunden damit ist auch ein Personalabbau. Laut Ryanair fallen pro Flugzeug 20 Stellen in Cockpit und Kabine weg. Ryanair-Chef Michael O'Leary begründete die Entscheidung mit den hohen Standortkosten in Österreich. Die Fluggesellschaft hatte in der Vergangenheit wiederholt die Abschaffung der Flugticketabgabe in Höhe von 12 Euro gefordert.
2: Nach dem Diebstahl von 2 Renoir-Gemälden aus einem Museum in Südfrankreich vor rund einem Monat sind 5 Menschen festgenommen worden. Das wurde heute aus Ermittlerkreisen bekannt. Die für die Ermittlungen in dem Fall zuständige Staatsanwaltschaft von Marseille wollte sich nicht dazu äußern. Laut lokalen Medienberichten sind unter den Festgenommenen auch die beiden mutmaßlichen Einbrecher. Über den Verbleib der beiden verschwundenen Gemälde ist noch nichts bekannt. Das waren die Nachrichten mit Konstantin Hahn. Und jetzt zum Wetter.
4: Vielerorts kühlt es heute Nacht spürbar ab, auf 14 bis 6 Grad. Eine Spur milder bleibt es nur in den Föhntälern. Außerdem ziehen weiterhin einzelne Schauer durch, und zwar am ehesten im Bergland. Morgen werden die Schauer dann von Südwesten her langsam mehr und auch einzelne Gewitter sind möglich. Lange trocken bleibt es dagegen im Osten, hier gibt es zumindest Chancen auf Sonnenfenster. Zeitweise wird es allerdings auch windig und meist erwarten uns morgen 16 bis 24 Grad. So viel zum Wetter von Natalie Hauer.
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1: Es ist Donnerstag, der 8. Oktober. Im Nachrichtenstudio ist Konstantin Hahn. Die Wartezeiten für MRT-Untersuchungen sind heuer deutlich kürzer als noch im Vorjahr. Das zeigt eine Erhebung im Auftrag der österreichischen Sozialversicherungsträger. Negative Ausreißer gibt es aber auch, berichtet Katja Arthofer.
2: Am meisten Geduld braucht man im Burgenland und in Vorarlberg mit über 35 Tagen. Auch in Oberösterreich wartet man auf einen MRT-Termin immer noch 30 Tage. In allen anderen Bundesländern hat sich die Wartezeit aber verringert und deshalb sinkt die österreichweite im Schnitt auf 20 Tage. Dachverbandschef Peter McDonald.
3: Wir haben es geschafft, die Versorgungssituation deutlich zu verbessern. Innerhalb des letzten Jahres, auch mit zusätzlichen MRT-Geräten, haben wir jetzt die Wartezeiten um 25% bzw. um 8 Tage reduzieren können.

0: Außer Pilnacek ist heute ein weiteres Regierungsmitglied geladen. Innenminister Gerd Karner soll Fragen zum Umgang der Exekutive mit dem Todesfall des einstigen Justizsektionschefs beantworten. Vor ihm ist der Leiter des Bundeskriminalamts Andreas Holzer an der Reihe. Der ehemalige deutsche Geheimdienstchef August Hanning ist jetzt in Untersuchungshaft. Hanning wurde wegen des Verdachts auf Spionage und Landesverrat festgenommen. Er soll sich über einen ehemaligen Mitarbeiter Informationen aus dem Geheimdienst besorgt haben und diese als privater Sicherheitsberater gegen Bezahlung an Kunden weitergegeben haben. Aus Berlin, Maria Knips-Witting.
1: In einem schwarzen Kastenwagen bringt die Polizei August Hanning vom Gerichtsgelände. Der Ermittlungsrichter des Bundesgerichtshofs hat über den ehemaligen Geheimdienstchef Untersuchungshaft verhängt.
2: Das bedeutet, dass er ebenfalls Stand jetzt den dringenden Tatverdacht gegen Hanning sieht und auch Flucht- oder Verdunklungsgefahr,
1: sagt der ARD-Rechtsexperte Frank Bräutigam. Die Ermittler hätten wenig Zweifel daran, dass Hanning von seinem ehemaligen Büroleiter gegen Bezahlung geheime Informationen aus dem Geheimdienst erhalten habe. Weniger klar sei, ob diese wirklich unter anderem bei ausländischen Geheimdiensten gelandet seien. Hannings Anwalt weist die Vorwürfe zurück. Sein Mandant sei zwar im Besitz vertraulicher Unterlagen gewesen, hätte sie aber nicht zum Schaden Deutschlands und gegen Bezahlung weitergegeben.
0: Frankreich gibt im Kampf gegen die hohen Energiepreise 10 Millionen Barrel Diesel aus seiner strategischen Reserve frei. Damit soll auf die knappen Bestände infolge der Kriege im Iran und in der Ukraine reagiert werden, sagt Premierminister Le Cornu. Der Schritt soll die Preise an den Zapfsäulen um schätzungsweise 12 bis 18 Cent pro Liter Diesel senken. In Dänemark ist diese Woche ein großer Datendiebstahl bekannt geworden. Abgesaugt wurden Daten aus dem Personenstandregister von 8,8 Millionen Personen. Primär abgeflossen sind Namen und Adressen. Doch auch diese Daten können für Kriminelle bereits wertvoll sein, berichtet Beate Tomasovic.
3: Meldedaten sind deshalb interessant, weil sie die Eckdaten von echten Personen enthalten, sagt Martin Grasel, Ermittlungsleiter Cybercrime im Bundeskriminalamt.
4: Wie beispielsweise Name, Geburtsdatum, Wohnadresse.
3: Mit solchen Daten können Phishing-Attacken gestartet werden. Es werden zum Beispiel Nachrichten von Banken oder Paketdiensten verschickt, mit der Aufforderung, einem Link zu folgen und Zugangsdaten einzugeben. Wertvoller werden diese Eckdaten, wenn sie mit anderen gestohlenen Daten wie Telefonnummern oder Ausweisdaten verknüpft werden.
4: Je mehr die Daten über eine Person wissen, desto glaubwürdiger können sie deren Identität missbrauchen oder Betrugshandlungen begehen.
3: Kriminelle nutzen die gestohlene Identität, um Bankkonten oder Kryptokonten zu eröffnen, um so weitere Opfer zu täuschen und zu betrügen.
0: In Stockholm verkündet die Schwedische Akademie heute den Gewinner oder die Gewinnerin des diesjährigen Literaturnobelpreises. Der Preis ist mit umgerechnet rund 1 Million Euro dotiert. Im Vorjahr ist die Auszeichnung an den Ungarn Laszlo Krasznahorkai gegangen. Die Verleihung findet traditionell am 10. Dezember statt, dem Todestag des Stifters Alfred Nobel. Das waren die Nachrichten mit Konstantin Hahn. Zum Wetter.
5: Vielerorts war das gestern ein sonniger Tag. Heute tut sich die Sonne deutlich schwerer. Am ehesten lässt sie sich noch am Vormittag im Osten blicken. Außerdem ziehen heute auch Regenschauer durch. Die meisten gibt es am Nachmittag und zwar von Vorarlberg bis Salzburg. Hier gehen stellenweise auch Gewitter nieder. Im Osten bleibt es dagegen teilweise auch trocken. Die Temperaturen, die sind sehr unterschiedlich und erreichen von West nach Ost 14 bis 26 Grad. Außerdem spüren wir heute zeitweise kräftigen Wind. So viel zum Wetter von Nathalie Auer.
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1: Donnerstag, 1 Uhr, im Studio Nina Lehmann. Grünes Licht soll es heute bei der SPÖ für die geplante neue Dreierspitze geben. Am Nachmittag kommen in Wien die Spitzengremien zusammen. Stefan Kappacher berichtet.
2: Die SPÖ-Gremien sollen heute eine vorübergehende Dreierspitze aus Andreas Babler, Clubchef Philipp Kucher und Frauenchefin Eva-Maria Holzleitner absegnen. Anfang 2027 soll dann Babler aus dieser Führung und als Vizekanzler ausscheiden, aber Minister bleiben. Finanzminister Markus Marterbauer soll Vizekanzler werden. Viele wollen ihn auch als Parteichef. Gewerkschafter und Vorstandsmitglied Josef Muchic.
3: Das muss er dann selber entscheiden. Das hat er auch bekundet, diese Entscheidung kann und will er jetzt noch nicht treffen.
2: Die geplanten Wechsel hängen stark von Marterbauers Genesung ab. Ein möglicher Gegenkandidat fällt weg. Der Medienmanager Gerhard Zeiler will ihn unterstützen.
4: Ich wünsche ihm aus ganzem Herzen erstens ein schnelles Gesundwerden und zweitens viel Erfolg, wenn er die SPÖ übernimmt.
2: Ein Plan B dürfte der Partei fehlen. Es gilt das Prinzip Hoffnung.
1: Immer mehr Menschen infizieren sich mit Legionellen. Vor allem in Tirol gibt es heuer einen großen Anstieg an Legionelleninfektionen. In Innsbruck Georg Oberhammer.
5: Der besonders warme Sommer heuer habe die Vermehrung der Legionellenbakterien begünstigt, so das Land Tirol. 78 Infektionen waren bisher zu verzeichnen, 20 mehr als im ganzen vergangenen Jahr in Tirol.

0: Bakterienquellen wie Kühlanlagen überprüft oder gleich präventiv gereinigt. Weitere Tests laufen jetzt.
1: Ein Supermarktkassier ist am Landesgericht Linz wegen Untreue verurteilt worden. Jürgen Freimund berichtet.
2: Der junge Mann war in einer Billa-Filiale in Linz-Urfa beschäftigt und soll Kundinnen und Kunden teilweise bis zu 50% Rabatt gegeben haben, ohne Berechtigung. Laut Staatsanwaltschaft ist dadurch ein Schaden von knapp 26.000 Euro entstanden. Aufgeflogen ist das Ganze bei einer internen Kontrolle. Der ehemalige Kassier erklärte vor Gericht, das Rabattgeben sei mit der Zeit zur Gewohnheit geworden. Selbst bereichert habe er sich laut Staatsanwaltschaft aber nicht. Das Urteil lautet auf 5 Monate bedingte Haft und ist bereits rechtskräftig.
1: Die Wetteraussichten hat jetzt Thomas Vosthal für uns.
3: Heute am Donnerstag wird es in der Osthälfte von Österreich noch einmal ungewöhnlich warm mit 20 bis 26 Grad. Hier scheint auch zeitweise die Sonne und es ziehen nur in wenigen Regionen Regenschauer durch. Ganz anders in der Westhälfte von Österreich, ungefähr im Gebiet von Vorarlberg bis zum Innviertel und bis Oberkärnten. Hier bringt eine Kaltfront spätestens am Nachmittag verbreitet teils starken Regen und auch lebhaften Westwind und es hat dann nur noch 12 bis 19 Grad. In der Nacht auf Freitag fallen Schneeflocken in den Nordalpen bis etwa 1600 Meter.
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1: Donnerstag, 2 Uhr, im Studio Nina Lehmann. Die Wartezeiten auf MRT-Untersuchungen sind heuer deutlich kürzer als noch im Vorjahr. Negative Ausreißer gibt es aber auch. Katja Arthofer berichtet.
2: Am meisten Geduld braucht man im Burgenland und in Vorarlberg. Mit über 35 Tagen, auch in Oberösterreich, wartet man auf einen MRT-Termin immer noch 30 Tage. In allen anderen Bundesländern hat sich die Wartezeit aber verringert und deshalb sinkt die österreichweite im Schnitt auf 20 Tage. Dachverbandschef Peter McDonald.
3: Wir haben es geschafft, die Versorgungssituation deutlich zu verbessern. Innerhalb des letzten Jahres, auch mit zusätzlichen MRT-Geräten, haben wir jetzt die Wartezeiten um 25% bzw. um 8 Tage reduzieren können.
2: In Wien, Tirol und der Steiermark muss man überhaupt nur 10 bis 15 Tage auf eine MRT-Untersuchung warten. Noch viel schneller geht es aber für all jene, die privat zahlen. Da bekommt man in 5 Tagen einen Termin. 260 Euro kostet das etwa in der Steiermark. Mehr als doppelt so viel in Vorarlberg.
1: Die Billigfluglinie Ryanair zieht wie angedroht weitere Flugzeuge vom Standort Wien ab. Am Flughafen Wien-Schwechat werden im Winter nur mehr 12 statt wie bisher 14 Flieger stationiert sein. Thomas Koppensteiner berichtet.
4: Mit dem Abzug der Flieger fallen 10 Strecken weg. Die Billigfluglinie stellt die Flüge nach Kopenhagen, Marseille, Tel Aviv, Dubrovnik, Nisch, Salerno, Sevilla, Warschau, Lanzarote und Riga ein, wie der für Österreich zuständige Ryanair-Manager Andreas Gruber sagt. Verbunden damit ist auch ein Personalabbau. Laut Ryanair fallen pro Flugzeug 20 Stellen in Cockpit und Kabine weg. Ryanair-Chef Michael O'Leary begründete die Entscheidung mit den hohen Standortkosten in Österreich,